Der Radio SAW Verkehrsservice, der schnellste im SAW-Land. Die A71 Erfurt-Sangerhausen ist am Schmücketunnel in beiden Richtungen wegen Tunnelwartungsarbeiten gesperrt. Alle Verkehrsmeldungen auch immer aktuell auf radio-saw.de und in unserer App. Gute Fahrt durchs SAW-Land.

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1: Ich bin Gisa Weber. Die Diäten im Bundestag sollen dieses Jahr ausnahmsweise nicht steigen. Das haben Union und SPD beschlossen. Der Bundestag berät morgen erstmals darüber. Mehr von André Glatzel.
2: Mit dem Gesetzentwurf soll die automatische Anpassung der Abgeordnetengehälter in diesem Jahr ausgesetzt werden. Als Gründe werden die aktuelle Wirtschaftslage und die Haushaltsprobleme genannt. Union und SPD beugen sich damit aber auch dem Druck der Opposition, die Erhöhung auszusetzen. Die Abgeordnetendiäten sind an die Lohnentwicklung gekoppelt und werden im Juli angepasst. In diesem Jahr wären es damit fast 500 Euro mehr pro Monat gewesen.
1: Die US-Armee hat erneut Ziele im Iran angegriffen. Als Reaktion auf den Abschuss eines US-Hubschraubers bei einem Patrouillenflug in der Straße von Hormuz. Laut US-Präsident Trump habe sein Land gezwungenermaßen auf den iranischen Angriff reagieren müssen. Die Piloten des Hubschraubers konnten ihm zufolge gerettet werden. Sie blieben nach ersten Erkenntnissen unverletzt. Nur wenige Stunden zuvor hatte Trump noch erklärt, dass ein Abkommen zur Beendigung des Krieges zwischen den USA und dem Iran in greifbarer Nähe wäre. Neuer Rekord bei den politisch motivierten Straftaten in Deutschland. Laut Bundeskriminalamt waren es im letzten Jahr knapp 86.000 Fälle. Gut 1.600 mehr als 2024 und doppelt so viele wie noch vor 10 Jahren. Bundesinnenminister Dobrindt nennt diese Zahlen alarmierend. Die meisten Täter stammen aus der rechten oder rechtsextremen Szene. Den größten Anstieg gab es jedoch bei Delikten aus der linken Szene. Der Tankrabatt läuft Ende des Monats aus und wird wohl auch nicht verlängert. Darauf hat sich laut Fokus die schwarz-rote Koalition geeinigt. Die Steuersenkung gilt seit Anfang Mai. Sie soll die Bürger von durch den Iran-Krieg gestiegenen Spritpreisen entlasten. Die NASA hat die Mitglieder der nächsten Artemis-Mission vorgestellt. Deutsche sind nicht mit dabei, dafür aber der Italiener Luca Parmitano als erster Europäer. Zum Mond geht es bei der Artemis-3-Mission Ende kommenden Jahres nicht. Die vierköpfige Crew soll diesmal in der Erdumlaufbahn Tests für eine spätere Mondlandung durchführen. WM-Sender Magenta TV verdient ordentlich mit den von der FIFA festgelegten Trinkpausen. Es wurden alle Werbeplätze dafür verkauft, sagte Senderchef Butzen dem Redaktionsnetzwerk Deutschland. In jedem der über 100 Spiele gibt es pro Halbzeit eine 3-minütige Trinkpause, egal bei welchem Wetter. Die nächsten Nachrichten in einer Stunde. Der Radio SAW Verkehrsservice, der schnellste im SAW-Land. Die A71 Erfurt-Sangerhausen ist am Schmücketunnel in beiden Richtungen wegen Tunnelwartungsarbeiten gesperrt. Und auf der B3 Hannover-Messeschnellweg liegen zwischen Pferdeturm und Weidetor Gegenstände auf der Straße. Alle Verkehrsmeldungen auch immer aktuell auf radio-saw.de und in unserer App. Gute Fahrt durchs SAW-Land.

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Der Radio SAW Verkehrsservice, der schnellste im SAW-Land. Die A71 Erfurt-Sangerhausen ist am Schmücketunnel in beiden Richtungen wegen Tunnelwartungsarbeiten gesperrt. Und auf der B3 Hannover-Messeschnellweg liegen zwischen Pferdeturm und Weidetor Gegenstände auf der Straße. Alle Verkehrsmeldungen auch immer aktuell auf radio-saw.de und in unserer App. Gute Fahrt durchs SAW-Land.

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1: Madonna, Sabrina Carpenter, Bring Your Love.

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1: Ich bin Gisa Weber. Guten Morgen. Eigentlich sollten die Bundestagsabgeordneten ab Juli rund 500 Euro mehr bekommen. Das will die Bundesregierung in diesem Jahr aber aussetzen. Der Bundestag berät morgen erstmals über einen entsprechenden Gesetzentwurf. Der sieht vor, dass die automatische Anpassung wegen der wirtschaftlichen Lage einmalig ausgesetzt wird. Union und SPD beugen sich damit auch dem Druck der Opposition. Die hatte mehrfach eine Aussetzung der Diätenerhöhung gefordert. Die US-Armee hat wieder Ziele im Iran angegriffen. Wie das Regionalkommando für die Golfregion mitteilte, handele es sich um Angriffe zur Selbstverteidigung nach dem Abschuss eines US-Hubschraubers. Zuvor hatte US-Präsident Trump bereits einen Vergeltungsschlag dafür angekündigt. In Deutschland gibt es immer mehr politisch motivierte Straftaten. Bundeskriminalamt und Innenministerium melden für letztes Jahr einen neuen Höchststand. Auch bei den Gewalttaten gab es ein Plus. Den größten Anstieg gab es im linksextremen Bereich. Die meisten Taten sind weiter rechts- oder rechtsextrem motiviert. Dazu sagt BKA-Präsident Holger Münch.
2: Die gesellschaftliche Stimmung spitzt sich zu. Das Fundament unserer Demokratie wird angegriffen. Wesentliche Treiber sind dabei auch soziale Medien, über die Hass, Hetze und Propaganda verbreitet werden. Das beschleunigt Radikalisierungsprozesse und führt im schlimmsten Fall zu schweren Straftaten im analogen Raum.
1: Vor der Gesundheitsministerkonferenz in Hannover wird es heute laut. Hunderte Beschäftigte aus Kliniken wollen gegen die geplante Krankenkassenreform auf die Straße gehen. Die sieht nämlich vor, dass Zahlungen an die Krankenhäuser gedeckelt werden sollen. Und das, obwohl viele Häuser schon jetzt rote Zahlen schreiben. Der italienische Astronaut Luca Parmitano nimmt als erster Europäer an einem Artemis-Flug der NASA teil. Die US-Raumfahrtbehörde hat jetzt die 4 Crewmitglieder der nächsten Mission vorgestellt. Ziel der Artemis-3-Mission ist es, Tests in der Erdumlaufbahn durchzuführen, die eine spätere Mondlandung vorbereiten sollen. Die deutschen Fußballerinnen haben auch ihr letztes Qualifikationsspiel für die kommende WM gewonnen. 2:0 stand es am Ende gegen Slowenien. Das Ticket für die WM nächstes Jahr in Brasilien hatten die DFB-Frauen schon vor der Partie sicher. Die nächsten Nachrichten in einer Stunde. Der Radio SAW Verkehrsservice, der schnellste im SAW-Land. Die A71 Erfurt-Sangerhausen ist am Schmücketunnel in beiden Richtungen wegen Tunnelwartungsarbeiten gesperrt. Und auf der B3 Hannover-Messeschnellweg liegen zwischen Pferdeturm und Weidetor Gegenstände auf der Straße. Alle Verkehrsmeldungen auch immer aktuell auf radiosaw.de und in unserer App. Gute Fahrt durchs SAW-Land.

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der Radio SAW Verkehrsservice, der schnellste im SAW-Land. Die A71 Erfurt-Sangerhausen ist am Schmücketunnel in beiden Richtungen wegen Tunnelwartungsarbeiten gesperrt. Alle Verkehrsmeldungen auch immer aktuell auf radio-saw.de und in unserer App. Gute Fahrt durchs SAW-Land.

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1: Über 1,2 Millionen Euro unterstützt Lotto Toto Sachsen-Anhalt 38 gemeinnützige Projekte im Land. Das hat der Aufsichtsrat bei seiner zweiten Vergabesitzung des Jahres am Montagabend entschieden. Mit einem Teil der Spieleinnahmen aus den Lotterien werden nämlich gemeinnützige Vereine und Verbände aus Sport, Kultur und Umwelt, soziale Initiativen oder der kirchliche Denkmalschutz gefördert, sagt Geschäftsführer Stefan Ebert.
2: Als staatliches Unternehmen gehen 40 Cent von jedem Euro Spieleinsatz sowohl an den Landeshaushalt als auch an die Projekte. Und in dem Sinne sind wir der größte Projektförderer für Sachsen-Anhalt.
1: Zum Beispiel das Heinrich-Schütz-Musikfest oder das Musikfestival zum 350. Todestag des Kirchenlieddichters Paul Gerhardt in Ferropolis. Sportvereine werden gefördert oder Ferienprojekte für Kinder, wie die Kinderstadt Bärenhausen der Stiftung Evangelische Jugendhilfe St. Johannes Bernburg.
2: Im Bereich des kirchlichen Denkmalschutzes Sachsen-Anhalt hat ja viele alte Kirchen, fördern wir die Denkmalerhaltung.
1: Kirchen in Drucksberge, Bendorf, Micheln, in Mehringen, Großpörten und die Magdeburger Wallonerkirche werden bei Sanierungsarbeiten unterstützt. Stefan Ebert ist oft als Schecküberbringer im Land unterwegs.
2: Wo ich wirklich begeistert bin, mit wie viel Engagement die Leute vor Ort dabei sind. Nur mit dem Engagement vor Ort entstehen diese Projekte.
1: Aus der Kirchenredaktion Thorsten Kessler, Radio SAW.
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3: Ich bin Gisa Weber. Guten Morgen. Die Diäten im Bundestag sollen dieses Jahr ausnahmsweise nicht steigen. Das haben Union und SPD beschlossen. Der Bundestag berät morgen erstmals darüber. Mehr von André Glatzel.
4: Mit dem Gesetzentwurf soll die automatische Anpassung der Abgeordnetengehälter in diesem Jahr ausgesetzt werden. Als Gründe werden die aktuelle Wirtschaftslage und die Haushaltsprobleme genannt. Union und SPD beugen sich damit aber auch dem Druck der Opposition, die Erhöhung auszusetzen. Die Abgeordnetendiäten sind an die Lohnentwicklung gekoppelt und werden im Juli angepasst. In diesem Jahr wären es damit fast 500 Euro mehr pro Monat gewesen.
3: Die USA und der Iran greifen sich erneut gegenseitig an. Die US-Armee hat Ziele im Iran angegriffen, als Reaktion auf den Abschuss eines US-Hubschraubers bei einem Patrouillenflug in der Straße von Hormuz. Laut US-Präsident Trump habe sein Land gezwungenermaßen auf den mutmaßlich iranischen Angriff reagieren müssen. Die Piloten des Hubschraubers konnten ihm zufolge gerettet werden. Der Iran wiederum meldete einen Angriff auf einen US-Stützpunkt in Bahrain und droht mit weiteren Vergeltungsschlägen für die jüngsten US-Angriffe. Neuer Rekord bei den politisch motivierten Straftaten in Deutschland. Laut Bundeskriminalamt wurden letztes Jahr knapp 86.000 Fälle registriert, darunter gut 4.000 Gewalttaten. Mehr von Fabian Hoffmann.
5: Innenminister Dobrindt sagt, Gewalt nimmt in der linken und rechten Szene spürbar zu. Im linksextremen Bereich ist der Anstieg der Taten am größten. Die meisten Taten kommen weiter aus dem rechten Spektrum. BKA-Chef Münch sieht soziale Medien als Treiber für Hass und Hetze, die dann oft auch zu Gewalt in der realen Welt führen. Bundeskriminalamt und Innenministerium haben angekündigt, den Kampf gegen Extremismus weiter zu verstärken.
3: Der Tankrabatt läuft Ende des Monats aus und wird wohl auch nicht verlängert. Darauf hat sich laut Fokus die schwarz-rote Koalition geeinigt. Die Steuersenkung gilt seit Anfang Mai. Sie soll die Bürger von durch den Iran-Krieg gestiegenen Spritpreisen entlasten. Obwohl die WM-Spiele wegen der Zeitverschiebung teils mitten in der Nacht stattfinden, sind wieder jede Menge Public Viewings geplant. Laut einer aktuellen Umfrage will knapp die Hälfte der Fans dieses Jahr zusammen mit anderen schauen. Vor allem bei den unter 35-Jährigen ist Public Viewing beliebt. Die nächsten Nachrichten in einer Stunde.
6: Ja, viel Spaß dann beim Public Viewing um 2.30 Uhr oder 4 Uhr morgens.
7: Als Spießer aber sagen, ab 22 Uhr ist Nachtruhe, Freunde, bis morgens um 6.
6: Ja, die deutsche Fußballnationalmannschaft, die spielt auch mal um 22 Uhr.
7: Ja, das ist mir doch egal, aber dann gibt es kein Public Viewing, verdammt. Jedenfalls kein lautes. So, ihr könnt ohne Ton gucken und ohne Jubel.
6: So, die Meinung von Nadine ist auf jeden Fall schon mal festgezurrt. Ja, eure Meinung, die interessiert uns auch noch, wie sehr ihr dann heute im Fußballfieber seid. Jetzt gucken wir erstmal um 2:05 auf die Straßen im SAB-Land.
7: Und da sieht's gut aus. Wir haben nur die Flitzerblitzer auf der A2 Richtung Berlin, Höhe Allerengersleben, A9 Richtung Berlin, Höhe Raststätte-Köckern. A36 Richtung Braunschweig, Höhe Wernigerode-Nord, auf der B71 am Ortsausgang Haldensleben, Richtung Richtung Magdeburg und in Halle auf der Fritz-Hoffmann-Straße und auf der Magistrale in Höhe Feuerbache. Wenn ihr noch was habt, dann klingelt bitte kurz bei uns durch 0800 1630 630 oder schickt eine WhatsApp, die Nummer bei uns im Netz und in der App.
6: Mit frischen 9 Grad steht er jetzt gerade im Harz auf, und zwar in Stiege bei Hasselfelde. So ein Sonne-Wolken-Mix haben wir heute, bleibt aber erstmal trocken. Dann gibt's aber vom Westen her so ein paar Wolken und noch ein bisschen Regen. Kurze Gewitter sind auch wieder möglich. 17 bis 21 Grad heute. Morgen am Donnerstag ähnliche Temperaturen, wieder wechselhaft, ab und an Regen. Windige 16 bis 21 Grad. Und auch am Freitag viele Wolken, leider wenig Sonne bei 17 bis 20 Grad.
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6: Hat das Linda Hesse gesungen aus Halberstadt? Die Schlagersängerin jetzt gerade eben.
7: Was fragst du mich denn um 3 nach 5 solche existenziellen Fragen?
6: Dann frage ich das Ganze nochmal um 3 nach 6.

0: aufstehen mit euren Radio SAW Muckefuchs. Wir sind an eurer Seite an diesem Mittwoch und wir sind glücklich bei uns im SAW-Land, auch um 10.05 Uhr. Zumindest sagt es der neue Glücksatlas, der gestern veröffentlicht worden ist.
1: Ach, gucke.
0: Ja, Magdeburg ist auch relativ weit wieder hochgestiegen, also vom Platz 30 auf 23. Mhm. Ja, du als Magdeburgerin, was macht dich glücklich in Magdeburg? Angeblich sind es ja die guten Straßenqualitäten.
1: Das haben die Leute gesagt?
0: Ja.
1: Dann weiß ich nicht, in welcher Ecke Magdeburgs die wohnen, dass die gute Straßenqualitäten haben.

0: Es ist hell bei uns im SAW-Land und wir Muckefuchs sind da an diesem Mittwoch um 17:45. Wie geht's über die Straßen bei uns im SAW-Land, Nadine?
1: Alles soweit in Ordnung, nur Flitzerblitzer. Aktuelle unter anderem auf der B71 Ortsausgang Haldensleben Richtung Magdeburg und in Halle auf der Magistrale in Höhe Feuerwache.
0: Jetzt schon 10 Grad am 10. Juni in Hermsdorf bei Irxleben. So ein Sonne-Wolken-Mix haben wir heute. Und gegen Nachmittag bitte auch auf Wolken und Regen einstellen. 17 bis 21 Grad heute. Und morgen sieht es ähnlich aus.
1: Gut in den Tag mit Radio SAW Muckefuck. Ihr bekommt gleich noch die ganz neue Nummer von Olivia Rodrigo, Drop Dead.

0: Herzlichen Glückwunsch, ihr seid aufgestanden, ihr seid topfit an diesem Mittwoch um 17.05 Uhr. Und wenn nicht, dann schaffen wir Radio SAW Muckefuchs das auf jeden Fall noch. Und gratulieren Justin Jesso, der hat heute Geburtstag. Und wir gratulieren Alexandra Stan. Und wir wünschen euch einfach mal alles Gute für diesen 10. Juni mit unseren Sternen.
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2: Ruhe ist heute nicht eure Paradedisziplin. Versucht mal mehr von eurer Arbeit abzugeben.
1: Stier.
2: Ein Kompliment kann manchmal Wunder bewirken. Verteilt sie aber nur, wenn sie ernst gemeint sind.
1: Zwillinge.
2: Ihr kommt heute ein ganzes Stück voran. Vergesst nicht, euch darüber auch zu freuen.
1: Krebs.
2: Überlegt nicht lange, sondern schnappt zu. Manchmal muss man schneller sein als die anderen.
1: Löwe.
2: Grübelt heute nicht zu lange, folgt einfach eurem Bauchgefühl.
1: Jungfrau.
2: Ihr seid heute richtig gut drauf. Da suchen die anderen gerne eure Nähe.
1: Waage.
2: Fehler passieren jedem mal. Die Hauptsache ist, dass ihr nicht den Kopf hängen lasst und weitermacht.
1: Skorpion.
2: Ihr habt den Kopf voller Gedanken. Sortiert euch und holt euch zur Not einen Freund zur Hilfe.
1: Schütze.
2: Gönnt euch auch mal eine Pause. Wenigstens am Abend solltet ihr die Füße hochlegen.
1: Steinbock.
2: Macht keine halben Sachen. Gebt heute noch mal alles. Über das Ergebnis werdet ihr staunen.
1: Wassermann.
2: Ihr nehmt die Dinge heute gelassen. Gut so. Nicht alles solltet ihr vollkommen ernst nehmen.
1: Fische.
2: Stellt heute nur Fragen, wenn ihr eine ehrliche Antwort auch hören wollt.
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0: Wir wünschen euch einen schönen guten Morgen um 5.30 Uhr, halb sechs an diesem Mittwoch, dem 10. Juni. Ihr bekommt die Radio SAB Nachrichten mit Gisa Weber.
1: Die Diäten im Bundestag sollen dieses Jahr ausnahmsweise nicht steigen. Das haben Union und SPD beschlossen. Der Bundestag berät morgen erstmals darüber. Mehr von André Glatzel.
2: Mit dem Gesetzentwurf soll die automatische Anpassung der Abgeordnetengehälter in diesem Jahr ausgesetzt werden. Als Gründe werden die aktuelle Wirtschaftslage und die Haushaltsprobleme genannt. Union und SPD beugen sich damit aber auch dem Druck der Opposition, die Erhöhung auszusetzen. In diesem Jahr wären es damit fast 500 Euro mehr pro Monat gewesen.
1: Die USA und der Iran greifen sich erneut gegenseitig an. Die US-Armee hat Ziele im Iran angegriffen, als Reaktion auf den Abschuss eines US-Hubschraubers bei einem Patrouillenflug in der Straße von Hormuz. Laut US-Präsident Trump habe sein Land gezwungenermaßen auf den mutmaßlich iranischen Angriff reagieren müssen. Die Piloten des Hubschraubers konnten ihm zuvor gerettet werden. Der Iran wiederum meldete einen Angriff auf einen US-Stützpunkt in Bahrain und droht mit weiteren Vergeltungsschlägen für die jüngsten US-Angriffe. Der Tankrabatt läuft Ende des Monats aus und wird wohl auch nicht verlängert. Darauf hat sich laut Fokus die schwarz-rote Koalition geeinigt. Die Steuersenkung gilt seit Anfang Mai. Sie soll die Bürger von durch den Iran-Krieg gestiegenen Spritpreisen entlasten.
0: Die nächsten Radio-SAW-Nachrichten haben wir um 6 Uhr für euch. Nadine ist da, guckt auf die Straße im SAW-Land.
3: Auf der A2 Richtung Hannover zwischen Eilsleben und Allerengersleben ist auf der rechten Spur ein Auto liegen geblieben. Seid hier bitte vorsichtig und auch aufpassen. Auf der A39 in Richtung Wolfsburg, Höhe Kremlingen, läuft ein Reh auf und neben der Fahrbahn. Flitzer, Blitzer. Auf der A2 Richtung Berlin, Höhe Allerengersleben. A9 Richtung Berlin, Höhe Raststätte Köckern. A36 Richtung Braunschweig, in Höhe Wernigerode Nord. Es blitzt auf der B71 am Ortsausgang Haldensleben Richtung Magdeburg. Auf der B81 in Höhe Egeln Richtung Magdeburg und in Halle auf der Fritz-Hoffmann-Straße und auf der Magistrale Höhe Feuerwache. Wenn ihr dazu noch was habt, dann klingelt bitte kurz bei uns durch 0800 1630 630 oder schickt uns eine WhatsApp. Die Nummer gibt's bei uns im Netz und in der App.
0: 10 Grad, das ist momentan so die Durchschnittstemperatur bei uns im SAW-Land. Auch in Esperstedt bei Querfurt haben wir für euch gemessen. So ein Mix aus Sonne und Wolken. Genießt die Sonne erstmal, denn es kann auch heute wieder Regen geben mit Wolken, die teilweise dann auch Gewitter verursachen. 17 bis 21 Grad heute, morgen am Donnerstag und am Freitag haben wir ein ähnliches Wetter.
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0: Schönen Start in den Mittwoch. Wir möchten heute Morgen etwas ganz Besonderes von euch wissen, ob es bei euch kribbelt. In welcher Richtung und warum? Das sagen wir euch in 5 Minuten.
3: Wir haben dazu wie immer die beste Mischung, die meiste Abwechslung, die Superhits für das SAW-Land für euch. Aus den 2000ern NSYNC, Tearing Up My Heart. Die aktuelle von Harry Styles gibt's noch, American Girls. Und das hier sind Clean Bandit. 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

0: Anpfiff für den Mittwoch. Schönen guten Morgen mit uns Radio SRW Muckefuchs. Um 17:30 ja so langsam wandert das Ganze, so was die Fußballweltmeisterschaft angeht, in unseren Sprachgebrauch. Morgen geht's los. Endlich werden vielleicht einige sagen, andere sagen, ach mein Gott, dann 5 Wochen lang nur Fußball, 104 Spiele.
1: Es gefühlt genau die gleiche Zeit, die Heidi Klum brauchte, um ihre Fotos zu verteilen bei Germany's Next Topmodel.
0: Nee, wenn ist sogar noch ein bisschen länger.
1: Ich weiß es nicht.
0: Nee, aber ich muss ganz ehrlich sagen, ich bin ja ein riesengroßer Fußballfan. Mhm. Habe ich am Anfang so ein bisschen dagegen gewehrt, aber so langsam kommt es, so langsam freue ich mich drauf, dass es endlich losgeht, unter anderem auch dem Spiel der Deutschen gegen Curaçao.
1: Daniela hat uns eine Sprachnachricht geschickt per WhatsApp. Die Nummer gibt es übrigens bei uns im Netz oder auch in der App. Da könnt ihr uns direkt die Nachricht ins Studio schicken. Daniela, wie sieht's bei dir aus? Moment, wo ist sie, die Daniela,
0: sprachlos
1: mit ihrer Sprachnachricht?
0: Ja.
1: Jetzt habe ich sie. Warte.
2: Fußball ist ja nun gar nicht mein Ding. Interessiert mich eigentlich überhaupt nicht der Sport, ob WM ist oder nicht. Und zweitens so eine blöden Anstoßzeiten. Da bin ich doch lieber beim Handball und da passiert doch ein bisschen mehr.
1: Genau, da passiert doch ein bisschen mehr. Das ist genauso meine Einstellung.
0: Ja, also die Anschlusszeiten sind so blöd, vielleicht für euch, aber nicht für uns Radio SRW Muckefuchs, denn wir halten euch bei den Spielen, die so um 2.30 Uhr und um 4 Uhr laufen, natürlich jederzeit hier auf dem Laufenden in Radio SRW Muckefuchs. Aber seid ihr im Fußballfieber? Ja oder nein? Oder was haltet ihr generell von der Fußballweltmeisterschaft? Ruft uns ganz einfach an unter 0800 160 060 oder schickt uns eine WhatsApp-Sprachnachricht.
1: Schönen guten Morgen.

0: Danke, dass Sie mit uns aufstehen. Mit uns Radio SAW Muckefuchs. Danke fürs Einschalten um 18 vor 6. So können wir euch viertelstündlich sagen, was auf den Straßen los ist im SAW-Land. Nadine.
1: Und da sieht es heute Morgen richtig gut aus. Es rollt überall. Wir haben nur Flitzerblitzer. Unter anderem stehen die auf der A36 Richtung Braunschweig in Höhe Wernigerode Nord, auf der B81 in Höhe Egeln Richtung Magdeburg und in Halle wurde neu auf der Magistrale in Höhe Feuerwache aufgebaut.
0: Jetzt die Fenster öffnen, die frische Luft reinlassen und den Mittwoch 10 Grad in Kakerbeck bei Klötze in der Altmark. Und dann auch noch die Sonne genießen. Ab und zu gibt es aber auch ein paar Wolken. Bleibt erstmal trocken, dann kommt vom Westen her immer mehr Wolken dazu. Und dann kann es regnen und einzelne Gewitter geben. Bei 17 bis 21 Grad heute. Und morgen ist es genauso.
1: Ich glaube, die letzten Nächte waren auch für die Leute im Dachgeschoss sehr, sehr angenehm. Ja. Dann ist man nicht morgens aufgestanden und hat sich gefühlt, als wäre man schon vom LKW überrollt worden. Also von daher, wir hoffen, ihr kommt gut in den Tag. Auch mit den Superhits fürs SAW-Land. Gleich für euch aus Belgien, Milo mit Little in the Middle. Aber vorher noch Musik von Felix Jehn, Weiß und Miss Lee. Hier ist Close Your Eyes.

0: Radio SAW Muckefuck sorgen für einen guten Start in den Mittwoch. Und das Wetter, das sorgt wirklich für Irritationen. Ich weiß nicht, wie es dir geht, aber jeden Morgen so um 4, wenn ich als Pendler von Halle nach Magdeburg in unser Funkhaus fahre, denke ich, ich habe verschlafen, weil es schon so hell ist.
1: So hell ist das, ist ja, mir heute Morgen beim Gassigehen auch aufgefallen. Und dann habe ich eben ganz kurz durchgeguckt, wann wird es eigentlich wieder dunkel?
0: Ja, und wann ist es so? Du bist ja eher sowieso der dunklere Typ, ne?
1: Ahnung. Ja, prinzipiell finde ich das schön, wenn ich morgens nicht gleich mit brüllender Sonne begrüßt werde. Es sei denn, ich habe bis um 9 geschlafen. Aber Gott, man kann es ja nicht ändern. Ich glaube, wir werden da auch einfach nur alt. Wir müssen es uns eingestehen.
0: Wir werden alt, nehme ich mit. Wir
1: müssen jetzt übrigens noch mal ganz kurz auf die Straßen gucken. A14 Richtung Magdeburg. Zwischen Wandsleben und Magdeburg-Stadtfeld hat es einen Unfall auf der linken Spur gegeben. Seid da bitte äußerst vorsichtig. Auf der A14 Richtung Magdeburg. Zwischen Wandsleben und Magdeburg-Stadtfeld eine ungesicherte Unfallstelle auf der linken Spur.
0: 10 vor 6 ist es. Guten Morgen.

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2: Ich bin Laura Födisch. Guten Morgen. Große Bestürzung im Landkreis Anhalt-Bitterfeld. Das mutmaßlich misshandelte 6-jährige Kind aus dem Osternienburger Land ist im Krankenhaus gestorben. Das teilten die Ermittler uns mit. Am Sonntag wurde das Kind mit schweren Kopfverletzungen ins Krankenhaus gebracht. Seitdem kämpften die Ärzte um sein Leben. Sie gehen nicht von einem Unfall aus. Tatverdächtig ist der 27-jährige Lebensgefährte der Mutter. Er sitzt in Untersuchungshaft. In Sorge im Landkreis Harz endete eine Klassenfahrt für einen Jungen am Abend im Krankenhaus. In einer Jugendherberge fing die Powerbank des Jungen Feuer und verbrannte ihn am Bein. Nach Angaben der Leitstelle Harz mussten alle Schüler kurzzeitig evakuiert werden, befinden sich aber inzwischen wieder in der Herberge. Der Junge wurde mit Brandverletzungen am Bein in eine Spezialklinik nach Halle geflogen. Wenn zu Hause das Geld knapp wird, werden größere Anschaffungen oft verschoben. Ähnlich macht es jetzt das Land Sachsen-Anhalt. Das Finanzministerium hat einen Sparkurs für den Rest des Jahres verhängt. Neue Förderprogramme und Baumaßnahmen sind bis Jahresende gestoppt. Laufende Projekte sowie wichtige Reparaturen bleiben aber möglich. Mit den Einsparungen will das Land seine angespannte Haushaltslage in den Griff bekommen. Eine Haushaltssperre wurde aber nicht verhängt. Ob Podcasts, Serien oder Dokus, True Crime begeistert immer mehr Menschen. In Sachsen-Anhalt können Hobbyermittler jetzt bei echten Kriminalfällen mitdenken. Die Polizei startet ihren ersten True Crime Hackathon. Lena Vieregge dazu.
3: Die Landespolizei Sachsen-Anhalt sucht dafür kreative Köpfe mit frischen Perspektiven für die Ermittlungsarbeit. Am 25. September treffen sich die Teilnehmenden am Weinberg Campus in Halle. Dort analysieren sie Fälle und entwickeln neue Ermittlungsansätze. Egal ob aus IT, Psychologie, Recht oder einfach nur neugierig, mitmachen können alle ab 18 Jahren. Bewerbungsschluss ist Ende Juli. Alle Infos zum True Crime Hackathon gibt's auf radio-saw.de.
2: Und noch kurz zum Sport. Die deutschen Fußballfrauen haben ihr letztes WM-Quali-Spiel gegen Slowenien mit 2:0 gewonnen. Das Ticket zur WM im nächsten Jahr hatten sie aber auch schon vor dem Spiel sicher. Die nächsten Nachrichten um 6.30 Uhr.
4: 6:02 ist es. Schönen guten Morgen wünschen heute die Radio SAW Muckefuchs. Wie sieht es jetzt gerade auf den Straßen aus, Nadine?
5: Naja, auf der A14 müssen wir heute Morgen vorsichtig sein in Richtung Magdeburg. Zwischen Wandsleben und Magdeburg-Stadtfeld, da hat es einen Unfall gegeben. Der Matthias hat angerufen und erzählt, dass es ein Auffahrunfall mit mehreren Fahrzeugen war. Im Moment ist hier nur die Standspur frei. Also seid bitte vorsichtig, wenn ihr daran vorbeifahrt. Ansonsten Flitzerblitzer. Auf der A2 Richtung Berlin in Höhe Allerengersleben, A9 Richtung Berlin, Höhe Raststätte Köckern, A36 Richtung Braunschweig, da stehen sie in Höhe Wernigerode Nord, auf der B71 am Ortsausgang Haltensleben Richtung Magdeburg, B81 in Höhe Egeln Richtung Magdeburg, in Halle auf der Fritz-Hoffmann-Straße und auf der Magistrale in Höhe Feuerwache. Es blitzt am Ortseingang Schönebeck aus Kalbe-Saale kommend und Bernd, du hast auch noch einen, wo denn?
6: Auf der B107 in Fischbeck wird in beiden Richtungen geblitzt.
5: Super, vielen Dank dafür. Wenn ihr auch noch was habt, gerne kurz durchklingeln. 0800 1630 630 oder eine WhatsApp schicken, die Nummer bei uns im Netz.
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4: Dann nehmen wir uns mal die 10 Grad in Dandorf bei Oebisfelde. Dann haben wir heute so einen Mix aus Sonne und Wolken. An diesem Mittwoch bleibt erstmal trocken. Dann gibt's aber Regen, Wolken und auch ein paar Gewitter. 17 bis 21 Grad heute Morgen am Donnerstag. Wieder so ein ähnliches Wetter, wechselhaft ab und an Regen. Bei windigen 16 bis 21 Grad und am Freitag viele Wolken. Leider wenig Sonne bei 17 bis 20 Grad.
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4: Nö, das ist die Antwort von Christine auf unserem Radio SAW Insta-Account, ob ihr schon im WM-Fieber seid. Aber wie sieht's denn eigentlich bei euch aus? So einen Tag, bevor sie denn startet, die Fußball-Weltmeisterschaft. Wie hoch und wie groß ist das Fieber bei euch? Ruft uns gerne an unter 0800 1630 630 oder schickt eine WhatsApp-Sprachnachricht.

0: 10 nach 6 haben wir es. Schönen Mittwoch wünschen euch die Radio SAW Muckefuchs.
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0: Und eure Kinder und auch ihr habt bestimmt schon mal mit einem Ball gespielt, egal ob nun Fußball verrückt seid oder nicht. Auf jeden Fall kommt dieser Ball jetzt auch in den nächsten Wochen des Öfteren zum Einsatz bei der Fußball-Weltmeisterschaft. Die startet schließlich morgen.
2: Das ist ganz gut so, weil ansonsten wüssten die nicht, wogegen die treten sollen.
0: Einfach nur hinzeigen. Okay, da und da könnte vielleicht ja der Ball mal landen.
2: Hobby-Fußballing, kennt man das, ohne Ball spielen.
0: Genau, da gibt es jetzt ein ganz neues Modell, wie zu jeder Fußball-Weltmeisterschaft. Und dieser Ball, der muss vor dem Spiel wie ein Handy aufgeladen werden. Wieso denn das von Wiedemann?
3: Der offizielle Name ist Trionda und er wird von Adidas hergestellt. Das Besondere an diesem Fußball ist ein integrierter Chip, der bis zu 500 Mal pro Sekunde Daten aufzeichnet. So sollen die Schiedsrichter Geschwindigkeit, Flugbahn, Drall, Ballkontakte und Richtungswechsel genau nachvollziehen können. Im Zusammenspiel mit den Tracking-Systemen in den Stadien und mit Hilfe von KI sollen so schnellere Entscheidungen der Referees, zum Beispiel bei Abseits oder Handspiel, möglich sein. Der Chip im Ball wiegt schmale 14 Gramm und braucht auch Strom, sodass er vor jedem Spiel erstmal aufgeladen werden muss. Bei voller Ladung hält der Trionda laut Hersteller 6 Stunden durch.
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0: Aufstehen mit den 90ern. Und noch mehr davon gibt es in unserem 90er-Stream von Radio SRW. Schönen guten Morgen um 14 nach 6. Gucken gleich für euch auf die Straßen im SRW-Land, Nadine.
1: Da haben wir eine Meldung von der A14 Richtung Magdeburg zwischen Wandsleben und Magdeburg Stadtfeld. Es ist einen Unfall mit mehreren Fahrzeugen gegeben. Im Moment dauert es hier eine Viertelstunde länger. Die Standspur ist nur frei und Andrea hat gerade angerufen und gemeldet, auf der B1 in beiden Richtungen liegt zwischen Gerwischen und Harutzberg ein totes Tier auf der Fahrbahn. Zwischen den Bahnübergängen seid bitte vorsichtig. Melanie, du hast noch einen Flitzerblitzer. Wo denn?
2: Und zwar Matthias Zoll, B79 Richtung Wolfenbüttel.
1: Dankeschön und alle Meldungen wieder in einer Viertelstunde.
0: Frische Temperaturen haben wir jetzt gerade im Harz in Dreianhohne. Da sind es 8 Grad, 17 bis 21 werden es heute. Sonne und Wolken haben wir, aber auch Regen und kurze Gewitter. Und morgen am Donnerstag sieht es ähnlich aus.
1: Wunderschönen guten Morgen mit Radio SRW Muckefuck. Der perfekte Start in den Tag, jetzt mit Taylor Swift.
0: Morgen.

0: Wir sind bei euch, auch im Badezimmer. Wir Radio SAW Muckefox. Ihr macht euch hübsch für den Mittwoch. Schönen guten Morgen, 18:06.
1: Morgen.
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3: Beim Sommerfest auf dem ehemaligen Zekiwa-Gelände in Zeitz wird heute Nachmittag gemeinsam gespielt, entdeckt und diskutiert. Euch erwartet neben der Schnitzeljagd ab 16.30 Uhr ein Kochen mit frischem Gemüse vom Bauernhof. Gegessen wird anschließend zusammen, bevor der Abend mit einem Filmprogramm endet. Der Eintritt beim Zekiwa-Sommerfest heute in Zeitz ist frei. Wie Düfte Körper und Stimmung beeinflussen, erlebt ihr heute Abend im Kunsthof Bad Salzelmen. Beim Workshop Sonnenglut und Lebenslust zeigt eine Aromaexpertin die Wirkung ätherischer Öle wie Bergamotte oder Mandarine. Von 19 bis 21 Uhr geht es um Entspannung, Lebensfreude und neue Energie. Für die Duftreise für die Sinne heute in Bad Salzelmen zahlt ihr 20 Euro. Und am Wochenende feiert Wittenberg die 30. Auflage von Luthers Hochzeit. Die historische Altstadt wird zur riesigen Festmeile mit mittelalterlichem Markt, Handwerk, Musik, Ritterlagern, dem Einzug des Lutherpaars und einem großen Festumzug. Neu ist der frei zugängliche Marktplatz mit noch mehr Programmen zum Mitmachen und Erleben. Das Early Bird 3-Tages-Ticket für Luthers Hochzeit Freitag bis Sonntag in Wittenberg kriegt ihr ab 20 Euro.
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0: wir von Radio SRW euch nach Halle ins SRW-Land. One Republic, schönen guten Morgen. Tickets dafür im Übrigen jetzt schon im Netz unter radio-srw.de. Guten Morgen mit euren Muckefuchs um 6:45.
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0: Halb sieben ist es. Schönen guten Morgen wünschen wir euch an diesem Mittwoch, dem 10. Juni, mit den Radio SAW Nachrichten und Laura Födisch.
7: Guten Morgen. Nach Tagen des Hoffens gibt es nun eine traurige Nachricht aus dem Landkreis Anhalt-Bitterfeld. Das mutmaßlich misshandelte 6-jährige Kind aus dem Osternienburger Land ist seinen Verletzungen im Krankenhaus erlegen. Am Sonntag wurde das Kind mit schweren Kopfverletzungen ins Krankenhaus geflogen. Seitdem versuchten Ärzte, sein Leben zu retten. Die Ermittler gehen von einem Gewaltverbrechen aus. Der 27-jährige Lebensgefährte der Mutter sitzt in Untersuchungshaft. Und jetzt mehr Nachrichten aus dem SAW-Land von unseren Reportern.
8: Im Norden von Coswig gibt es ein Rattenproblem. Nach Angaben des Landkreises Wittenberg ist vor allem der Bereich Geschwister-Scholl-Straße-Ecke Puschkinstraße betroffen. Der Kreis hat die Hauseigentümer angeschrieben, sie sollen ihre Grundstücke kontrollieren und gegebenenfalls von Schädlingen befreien. Als mögliche Ursache sieht die Verwaltung unter anderem eine falsche Mülltrennung. Die Abfallfibel des Kreises gibt es bisher nur auf Deutsch, ausländische Bewohner können sie aber digital übersetzen. Aus Coswig, Lena Viereck, Radio SAW.
9: Wer mit dem Kinderwagen, Laufrad oder Rollator unterwegs ist, kennt das Problem. Schotterwege sind oft schwer zu befahren. Die Stadt Elbingerode im Harz lässt deshalb den Gehweg an der alten Waldbreite asphaltieren und neue Straßenlaternen anbringen. Die Arbeiten erfolgen in 2 Bauabschnitten und umfassen insgesamt mehr als 260 Meter. Von dem neuen Weg profitieren dann auch ältere Menschen, denn in der Nähe liegt ein Seniorenzentrum. Wenn das Wetter mitspielt, beginnen die Arbeiten im Juli. Aus Elbingerode, Frank Wiedemann, Radio SAW.
10: In Salzwede in der Altmark gibt es bald ein neues Schülergericht. Seit April werden hier 16 Schülerinnen und Schüler zu ehrenamtlichen Schülerrichtern ausgebildet. Ab Herbst sollen die ersten echten Fälle verhandelt werden. Für das Projekt gab es jetzt 43.000 Euro vom Justizministerium. An Schülergerichten sprechen Jugendliche mit gleichaltrigen Straftätern über deren Fehlverhalten und legen gemeinsam passende Konsequenzen fest. Ziel ist es, Verantwortung zu fördern und weitere Straftaten zu verhindern. Aus Salzwede, Rebecca Göring, Radio SAW.
7: Die nächsten Nachrichten um 7.
0: 6:35, schönen guten Morgen. Wir gucken für euch auf die Straße im SAW-Land, Nadine.
11: A14 Richtung Magdeburg, zwischen Wandsleben und Magdeburg-Stadt fällt ein Unfall mit mehreren Fahrzeugen. Ihr braucht eine Viertelstunde länger. Im Moment ist nur die Standspur frei. Seid also bitte vorsichtig, wenn ihr daran vorbeifahrt. Ansonsten gibt's noch Flitzerblitzer. Auf der A2 Richtung Berlin, Höhe Allerengersleben. A9 Richtung Berlin, Höhe Raststätte-Köckern. A36 Richtung Braunschweig, in Höhe Wernigerode-Nord. Auf der B71 am Ortsausgang Haldensleben Richtung Magdeburg. B79 in Matthiazoll Richtung Wolfenbüttel. Auf der 81 in Höhe Egeln Richtung Magdeburg. Auf der B107 in Fischbeck beidseitig. In Halle wurde auf der Fritz-Hoffmann-Straße und auf der Magistrale Höhe Feuerwache aufgebaut. Und am Ortseingang Schönigen, schönen guten Morgen.
0: Morgen.
11: Und am Ortseingang Schönebeck stehen sie aus Kalbe kommend. Wenn ihr noch was habt, ruft gerne an 0800 1630 630 oder schickt eine WhatsApp. Die Nummer gibt's bei uns im Netz und in der App.
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0: Schöne 11 Grad. Die sind jetzt gerade in Lindau bei Zerbst. Zum Mix aus Sonne und Wolken haben wir heute erstmal am Mittwoch. Bleibt erstmal trocken. Dann kommen vom Westen her immer mehr Wolken und es kann auch regnen und kurze Gewitter geben. 17 bis 21 Grad heute. Morgen am Donnerstag und am Freitag ähnliches Wetter, wobei wir am Freitag wenig Sonne bekommen bei bis zu 20 Grad.
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0: Schönen guten Morgen beim Wecken von euren Matthäus oder Emilias, denn das sind die beliebtesten Vornamen aus dem letzten Jahr in Sachsen-Anhalt für Neugeborene. Ich habe übrigens vergeblich nach Nadine und Holger gesucht, aber ich glaube, die kommen auch irgendwann mal wieder.
11: Wir machen den Trend groß. Irgendwann, wenn wir sonst nichts mehr zu tun haben, dann sorgen wir dafür, dass alle Kids Holger und Nadine heißen.
0: Jawohl, gerne doch.
11: Schönen guten Morgen.

0: wach werden mit eurem Lieblingssender und Lieblingsmusik gleich von Loy und Red Eyes hier in Radio SAW. Muckefuck um 20 vor 7.
1: Guten Morgen.
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3: Ja, ne, kannst gerne mal reinhören, wenn du willst.
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0: 6.43 Uhr, 17 vor 7. Schönen guten Morgen. Heute ist Mittwoch und die Radio SRW Muckefuchs gucken vor euch auf die Straße im SRW-Land.
1: Auf der A14 Richtung Schwerin, da braucht ihr zwischen Magdeburg-Sudenburg und Stadtfeld im Moment wegen der Bergungsarbeiten 25 Minuten länger. Hier ist nur die Standspur frei. Und auf dem Magdeburger Ring Richtung A2 zwischen Reform und Diesdorf Stop and Go wegen Bauarbeiten eine Viertelstunde mehr einplanen.
0: Geschmiert die Schulbrote jetzt gerade bei 11 Grad in Dodendorf bei Magdeburg. So ein Mix aus Sonne und Wolken haben wir heute am Mittwoch. Dann gibt's vom Westen her immer mehr Wolken. Stellt euch bitte auch auf Regen ein. Bei 17 bis 21 Grad und dieses Wetter, das haben wir dann auch morgen am Donnerstag und am Freitag.
1: Schönen guten Morgen, hier ist Radio SRW Muckefuck. Gleich mit der neuen Nummer von Teddy Swims. Vorher gibt's noch alle Farben.

0: werdet langsam wach, das SAW Land. Schönen guten Morgen um 10 vor 7 mit euren Radio SAW Muckefuchs. Entweder Haiti oder Ecuador. Eines dieser beiden Länder wird auf jeden Fall Fußball-Weltmeister. Schließlich habe ich die Lose gezogen bei unserem hausinternen Loswettbewerb.
1: Siehst du, bei mir ist es Japan und dann eine Nation, die, ich weiß nicht, ob die überhaupt schon mal bei einer WM dabei gewesen ist.
0: Ja, also auf jeden Fall werden das schon mal die Halbfinalpaarungen sein.
1: So.
0: Und dadurch ist es für uns dann wieder interessant und wir hoffen, dass wir dann am Ende den großen Pott hier absahen werden.
1: Echt, ja? Nur weil du Haiti und was war es noch gezogen
0: Ecuador.
1: Hast, guckst du jetzt extra die WM, ob die weiterkommt, schon
0: die
1: klar.
0: Gucke ich auch generell, aber wie ist es denn bei euch so? Morgen geht's ja los mit der Fußball-Weltmeisterschaft, seid ihr schon heiß drauf?
2: Wir haben tatsächlich schon T-Shirts uns besorgt.
3: Die WM interessiert uns schon, aber die Preise, die da aufgefahren werden und das, was da noch abgeht, ist für uns uninteressant.
4: Ich bin tatsächlich kein Fußballfan, aber EM, WM, da ist man dann schon dabei.
5: Wir drücken natürlich allen hier der deutschen Mannschaft die Daumen. Wir verfolgen das natürlich auch.
6: Absolut nicht, weil sie in den USA spielt und ich bin eigentlich dagegen.
7: Ich bin gespannt, sagen wir es mal so.
0: Gespannt, wie sieht's denn bei euch aus? Freut euch auch schon auf die Fußballweltmeisterschaft oder sagt euch, ach nee, da gucke ich mal 5 Wochen lang was komplett anderes. Ich schließe mich komplett aus.
1: Oder ich lese mal Buch.
0: Ruft uns gerne an unter 0800 1 630 630 oder schickt uns eine WhatsApp-Sprachnachricht.
1: Kommt gut in den Tag jetzt mit Christine und dem

0: Wir sind bei euch. Wenn ihr jetzt gerade eure Kinder zur Kita bringt, schönen guten Morgen mit uns Radio SAW Muckefuchs um 6:58 am Mittwoch.
1: Guten Morgen.
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10: Ich bin Laura Födisch. Guten Morgen. Große Bestürzung im Landkreis Anhalt-Bitterfeld. Das mutmaßlich misshandelte 6-jährige Kind aus dem Osternienburger Land ist im Krankenhaus gestorben. Das teilten die Ermittler uns mit. Am Sonntag wurde das Kind mit schweren Kopfverletzungen ins Krankenhaus gebracht. Seitdem kämpften die Ärzte um sein Leben. Sie gehen nicht von einem Unfall aus. Tatverdächtig ist der 27-jährige Lebensgefährte der Mutter. Er sitzt in Untersuchungshaft. In Sorge im Landkreis Harz endete eine Klassenfahrt für einen Jungen am Abend im Krankenhaus. In einer Jugendherberge fing die Powerbank des Jungen Feuer und verbrannte ihn am Bein. Nach Angaben der Leitstelle Harz mussten alle Schüler kurzzeitig evakuiert werden, befinden sich inzwischen aber wieder in der Herberge. Der Junge wurde mit Brandverletzungen am Bein in eine Spezialklinik nach Halle geflogen. Die Feuerwehr war mit etwa 70 Einsatzkräften vor Ort. Wenn zu Hause das Geld knapp wird, werden größere Anschaffungen oft verschoben. Ähnlich macht es jetzt das Land Sachsen-Anhalt. Das Finanzministerium hat einen Sparkurs für den Rest des Jahres verhängt. Neue Förderprogramme und Baumaßnahmen sind bis Jahresende gestoppt. Laufende Projekte sowie wichtige Reparaturen bleiben aber möglich. Mit den Einsparungen will das Land seine angespannte Haushaltslage in den Griff bekommen. Eine Haushaltssperre wurde aber nicht verhängt. Ob Podcasts, Serien oder Dokus, True Crime begeistert immer mehr Menschen. In Sachsen-Anhalt können Hobbyermittler jetzt bei echten Kriminalfällen mitdenken. Die Polizei startet ihren ersten True Crime Hackathon. Lena Fjerge dazu.
11: Die Landespolizei Sachsen-Anhalt sucht dafür kreative Köpfe mit frischen Perspektiven für die Ermittlungsarbeit. Am 25. September treffen sich die Teilnehmenden am Weinberg Campus in Halle. Dort analysieren sie Fälle und entwickeln neue Ermittlungsansätze. Egal ob aus IT, Psychologie, Recht oder einfach nur neugierig, mitmachen können alle ab 18 Jahren. Bewerbungsschluss ist Ende Juli. Alle Infos zum True Crime Hackathon gibt's auf radio-saw.de.
10: Und noch kurz zum Sport. Die deutschen Fußballfrauen haben ihr letztes WM-Quali-Spiel gegen Slowenien mit 2:0 gewonnen. Das Ticket zur WM im nächsten Jahr hatten sie aber auch schon vor dem Spiel sicher. Die nächsten Nachrichten um 7.30 Uhr.
0: 2:07, schönen guten Morgen, hier ist Feuchter Radio, SAW Verkehrsservice. Für schnell zum SAW-Land, Nadine.
12: A2 Richtung Berlin zwischen Bad Nenndorf und Wunstorf-Lute wird gebaut. Hier dauert es im Moment eine Viertelstunde länger. A14 Richtung Schwerin zwischen Magdeburg-Sudenburg und Stadtfeld. Stop and go wegen Bergungsarbeiten. Hier dauert es 25 Minuten länger. Und es geht nur über die Standspur daran vorbei und auf dem Magdeburger Ring Richtung A2. Da ist einfach zu viel los, weil viele das als Umleitung für den Unfall auf der A14 nutzen. Zwischen Bördepark und und Diesdorf deshalb im Moment eine Viertelstunde mehr einplanen. Hängt auch ein bisschen mit dieser Ersatzbrücke über der Halberstädter Straße zusammen, weil da halt nur 30 ist und für Lkw-Fahrer nur 10 Kilometer pro Stunde. Deswegen stockt das da generell immer auf der Strecke. Außerdem in Magdeburg auf dem Diesdorfer Graseweg und auf dem Kümmelsberg in Richtung B1 ebenfalls Stop and Go. Die Flitzerblitzer stehen heute Morgen. Auf der A2 Richtung Berlin in Höhe Allerengersleben, auf der A9 Richtung Berlin in Höhe Raststätte-Köckern. Aufgebaut wurde auf der A36 in Richtung Braunschweig, Höhe Wernigerode Nord, auf der B79 am Ortsausgang Haldensleben Richtung Magdeburg. Auf der B79 stehen sie in Matthiazoll Richtung Wolfenbüttel, B81 Höhe Egeln Richtung Magdeburg. B107 in Fischbeck in beiden Richtungen, in Halle, Fritz-Hoffmann-Straße und Magistrale Höhe Feuerwache. Am Ortseingang Schönebeck blitzt es aus Kalbe kommend und Andrea ist noch dran.
1: Ich habe noch einen Blitzer für euch und zwar Ortsausgang Ileburg Richtung Güsen.
12: Super, vielen Dank dafür. Wenn ihr auch was habt, dann gerne kurz durchklingeln. 0800 1630 630 oder eine WhatsApp schicken, die Nummer bei uns im Netz.
0: Mit 11 Grad geht's in Aachen bei Dessau. In diesem Mittwoch so ein Mix aus Sonne und Wolken haben wir heute. Es wird auch Regen geben, da vom Westen her immer mehr Wolken kommen. Gewitter wird's auch geben heute bei uns im SAW-Land. 17 bis 21 Grad. Und das Wetter morgen am Donnerstag ist auch wechselhaft. An und ab gibt's Regen bei 16 bis 21 Grad. Und am Freitag haben wir auch viel Wolken, wenig Sonne, 17 bis 20 Grad.
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0: Schönen guten Morgen wünschen wir euch. Und Influencer, für viele immer noch der gefühlte Traumjob, aber Influencer sein und noch einen normalen Job haben, wie passt das eigentlich zusammen? Sagen wir euch in gut 5 Minuten.
12: Und haben dazu die beste Mischung, die meiste Abwechslung, die super jetzt für das SAW-Land. Wir lassen die 2000er hochleben mit Britney Spears und Oops, I Did It Again. Dazu die ganz neue von Tiffany Harris, Vertigo, und jetzt für euch offenbar. Guten Morgen.
0: Morgen.

0: Diese Uhrzeit ist nur für euch. 10:07, schönen guten Morgen wünschen euch die Radio SAW Muckefox. Wir bringen euch in den Mittwoch und ihr seht direkt vor euren Augen Brotboxen, Wäscheberge und den ganz normalen Familienwahnsinn. Und genau darüber haben wir gestern an dieser Stelle auch mit Mama-Influencerin Sophie Schütt aus Bali bei Magdeburg bei uns gesprochen und ihr habt sie gehört. Sie zeigt nämlich ihren Alltag als Mama auf Instagram. Ganz ehrlich, ganz praktisch und auch mit ganz viel Humor. Und damit hat sie auch schon über 90.000 Euro von euch erreicht.
1: Nicht Euro, sondern Follower. 90.000 Follower erreicht.
0: Das ist lustig, das
1: meine ich. Ob sie jetzt auch 90.000 Euro erreicht hat, das weiß man nicht und das muss uns auch nichts angehen.
0: Aber lustig, dass man so einen Automatismus entwickelt bei 90.000 sofort an Euro denkt. Ne?
1: Klar, lass mich raten, dein Konto ist rot.
0: Richtig. Heute gehen wir nämlich auch nochmal einen Schritt weiter, hoffentlich nicht mehr bei den Euronen. Heute gehen wir einen Schritt weiter und schauen hinter die Kulissen. Wie ist denn das eigentlich so, wenn man Mama ist und Influencerin gleichzeitig? Also spürst du also als Mama auf Instagram diesen Druck, wirklich auch alles richtig machen zu müssen?
2: Also man zweifelt trotz allem sehr oft an sich selbst. Und sieht immer diesen Perfektionismus manchmal auch bei anderen Mamas. Man versucht sich immer sehr schnell zu vergleichen, glaube ich. Gerade auf Social Media ist das, finde ich, sehr viel Druck. Und ich kriege sehr viel Gegenwind, muss ich ehrlich sagen. Also es ist immer noch, dass Leute mir manchmal wirklich schreiben und das unter der Gürtellinie. Das muss man abkönnen. Also auch bei 30.000 war das so. Aber es kommen immer welche aus ihren Löchern, wo man sich fragt, okay, haben die den ganzen Tag nichts anderes zu tun?
1: Aber ich glaube wirklich, bei dem Thema Mama sein und Kindererziehung und wie mache ich die Wohnung sauber und keine Ahnung was, da haben so viele Leute so viele Meinungen und manchmal leider auch wirklich so viel Zeit, um die Kunst zu tun. Kann ich mir sehr gut vorstellen, dass das da echt mental durchaus eine Herausforderung ist.
0: Ja, es gibt ja eben auch nicht, das ist jetzt das Richtige. Ne?
1: Eigentlich nicht, ja.
0: Aber wie sie mit dem Gegenwind umgeht und was das Ganze mit ihrem Familienalltag so macht und wie sie alles unter einen Hut bekommt, das hört ihr heute um 12:45 Uhr, 12:45, 12:45 bei Freddy Holzapfel hier auf Radio SAW.

0: Viertel acht ist es im SAW-Land. Schönen guten Morgen. Wir gucken viertelstündlich vor euch auf die Straße im SAW-Land. Nadine.
1: Auf der A14 klemmt es in Richtung Schwerin zwischen Magdeburg-Sudenburg und Stadtfeld wegen der Bergungsarbeiten. 25 Minuten dauert es länger. Hier ist im Moment nur die Standspur frei. Und Tino hat noch einen Flitzerblitzer gesehen. Wo denn?
2: Auf der B71 zwischen Arkendorf und Gardeling, entfernt Richtung Gardeling, wird gerade aufgebaut.
1: Danke dir.
0: In Hundesburg bei Haldensleben haben wir jetzt gerade 11 Grad und wir haben auch Sonne heute und auch ein paar Wolken. Es gibt wieder auch Regen und Gewitter bei 17 bis 21 Grad und dieses Wetter nehmen wir mit in den Donnerstag und in den Freitag.
1: Schönen guten Morgen mit Radio SAW Muckefunk und hier ist für euch Pink.

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1: Habt ihr Lust aufzustehen? Habt ihr Lust auf die Fußball-Weltmeisterschaft? Vielleicht ist das eine Frage, die mit Ja beantworten könnt. Schönen guten Morgen um 18:07 mit euren Radio SAW Muckefuchs. Morgen geht's ja los, aber wie heiß seid ihr drauf? Bernd aus Stendal, wie sieht's bei dir aus?
2: Ich bin nicht unbedingt so der Fußballfan, aber die deutschen Spiele werde ich mir anschauen, ja.
1: Also hast du bis zum 19. Juli was zu tun, denn dann steigt das Finale, hoffentlich mit deutscher Beteiligung. Aber wie sieht's bei euch aus? Seid ihr jetzt schon heiß auf die Fußball-WM? Ja oder nein? Ruft uns gerne an unter 0800 1 630 630 oder schickt eine WhatsApp-Sprachnachricht.

0: Applaus für den leckeren Kaffee, den er gerade trinkt. Mit uns Radio SRW Muckefuchs und das am Mittwoch um 7:45. Guten Morgen.
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0: Halb acht ist es. Schönen guten Morgen um 7.30 Uhr an diesem 10. Juni, diesem Mittwoch. Ihr bekommt von uns die Radio SRW-Nachrichten mit Laura Födisch.
12: Guten Morgen. Nach Tagen des Hoffens gibt es nun eine traurige Nachricht aus dem Landkreis Anhalt-Bitterfeld. Das mutmaßlich misshandelte 6-jährige Kind aus dem Osternienburger Land ist seinen Verletzungen im Krankenhaus erlegen. Am Sonntag wurde das Kind mit schweren Kopfverletzungen ins Krankenhaus geflogen. Seitdem versuchten Ärzte, sein Leben zu retten. Die Ermittler gehen von einem Gewaltverbrechen aus. Der 27-jährige Lebensgefährte der Mutter sitzt in Untersuchungshaft. Und jetzt mehr Nachrichten aus dem SAW-Land von unseren Reportern.
13: Im Norden von Coswig gibt es ein Rattenproblem. Nach Angaben des Landkreises Wittenberg ist vor allem der Bereich Geschwister-Scholl-Straße-Ecke-Puschkin-Straße betroffen. Der Kreis hat die Hauseigentümer angeschrieben, sie sollen ihre Grundstücke kontrollieren und gegebenenfalls von Schädlingen befreien. Als mögliche Ursache sieht die Verwaltung unter anderem eine falsche Mülltrennung. Die Abfallfibel des Kreises gibt es bisher nur auf Deutsch, ausländische Bewohner können sie aber digital übersetzen. Aus Coswig, Lena Viereck, Radio SAW.
14: Wer mit dem Kinderwagen, Laufrad oder Rollator unterwegs ist, kennt das Problem. Schotterwege sind oft schwer zu befahren. Die Stadt Elbingerode im Harz lässt deshalb den Gehweg an der alten Waldbreite asphaltieren und neue Straßenlaternen anbringen. Die Arbeiten erfolgen in 2 Bauabschnitten und umfassen insgesamt mehr als 260 Meter. Von dem neuen Weg profitieren dann auch ältere Menschen, denn in der Nähe liegt ein Seniorenzentrum. Wenn das Wetter mitspielt, beginnen die Arbeiten im Juli. Aus Elbingerode, Frank Wiedemann, Radio SAW.
15: In Salzwede in der Altmark gibt es bald ein neues Schülergericht. Seit April werden hier 16 Schülerinnen und Schüler zu ehrenamtlichen Schülerrichtern ausgebildet. Ab Herbst sollen die ersten echten Fälle verhandelt werden. Für das Projekt gab es jetzt 43.000 Euro vom Justizministerium. An Schülergerichten sprechen Jugendliche mit gleichaltrigen Straftätern über deren Fehlverhalten und legen gemeinsam passende Konsequenzen fest. Ziel ist es, Verantwortung zu fördern und weitere Straftaten zu verhindern. Aus Salzwede, Rebecca Göring, Radio SAW.
12: Die nächsten Nachrichten um 8.
0: Gleich 7:35. Schönen guten Morgen, wir sind für euch da und gucken auf die Straßen, Nadine.
12: Da haben wir eine Meldung von der A2 Richtung Berlin. Zwischen Bad Nenndorf und Ronsdorf-Lute wird gebaut. Hier braucht ihr 20 Minuten länger. A14 Richtung Schwerin zwischen Magdeburg-Sudenburg und Stadtfeld. Stop and go wegen Bergungsarbeiten. Hier ist im Moment nur die Standspur frei. 25 Minuten dauert es länger. Und auf dem Magdeburger Ring Richtung A2 zwischen Bördepark und Diesdorf. Stop and go. Hier ist zu viel los, weil viele das als Umleitung von der A14 nutzen. Eine Viertelstunde braucht ihr hier mehr. Außerdem auch auf dem Diesdorfer Graseweg und auf dem Kümmelsberg Richtung B1 auf den Umleitungsstrecken. Also jeweils Stop and go. Stadtverkehr Leipzig. Die Radefelder Allee ist nach einem LKW-Unfall gesperrt. Bitte umfahrt das Ganze. Und Stadtverkehr Halle stadtauswärts. Hier ist die Dessauer Straße nach einem Unfall gesperrt. Bitte umfahrt den Bereich über die B100. Die Flitzerblitzer stehen auf der A2 Richtung Berlin, Höhe Allerengersleben, A9 Richtung Berlin, Höhe Raststätte-Köckern, A36 Richtung Braunschweig in Höhe Wernigerode-Nord. Auf der B71 blitzt es zwischen Attendorf und Gardelegen in Richtung Gardelegen. Da nochmal am Ortsausgang Haldensleben in Richtung Magdeburg. Auf der B79 in Matthiazoll Richtung Wolfenbüttel. B81 Höhe Egeln Richtung Magdeburg. B107 in Fischbeck beidseitig. In Halle stehen sie auf der Fritz-Hoffmann-Straße und auf der Magistrale in Höhe Feuerwache. Am Ortsausgang Ileburg wurde Richtung Güsen aufgebaut. In Ümlingen aus Stendal kommend und umgekehrt. Und am Ortseingang Schönebeck aus Kalbe kommend. Wenn ihr noch was habt, dann meldet es bitte. Kostenfrei natürlich 0800 1630 630. Oder schickt eine WhatsApp. Die Nummer gibt's bei uns im Netz und in der App.
0: In Berge bei Gardelegen haben wir 11 Grad. Ein Mix aus Sonne und Wolken. Damit kommen wir heute durch den Tag. Vom Westen her gibt's immer mehr Wolken und dann gibt's auch Regen und Gewitter. 17 bis 21 Grad. Morgen wird sich nicht viel ändern. Genauso wenig wie am Freitag.
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0: Ja, wir wünschen euch, dass ihr gut in den Mittwoch kommt und dass ihr glücklich seid. Laut Glücksatlas klappt das mit dem Glücklichsein in Halle und Magdeburg immer besser. Besonders Verheiratete sind in Halle überdurchschnittlich glücklich. Und das kann ich bestätigen.
12: Wie schön. Oh, ja. 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Guten Morgen jetzt mit Billie Eilish.

0: Wir bringen euch in den Mittwoch. Schönen guten Morgen um 19 vor 8. Eure Radio SAW Muckefuchs. Und wir laufen auch noch eine kleine Ecke und eine kleine Strecke mit euch. Bei den Firmenläufen bei uns im Land, wie zum Beispiel gestern auch im Burgenlandkreis im wunderschönen Naumburg. Und motivierend für euch immer an der Strecke ist unsere Kollegin Freddy Holz. Apfel, wie war es denn gestern?
1: Wir hatten so ein Glück mit dem Wetter. Rechts und links zogen die bedrohlichen Wolken am Burgenlandkreis vorbei. Und hier in Naumburg schien die ganze Zeit einfach nur herrlich die Sonne. Die Stimmung war fantastisch. 900 Läuferinnen und Läufer waren da. Das war für Naumburg absoluter Rekord. Der Oberbürgermeister Armin Müller hat gesagt, nächstes Jahr knacken wir die 1000. Und es war einfach wirklich richtig schön. 2,2 Kilometer durch die Innenstadt wurde hier geflitzt. Und ich glaube, so viele kostümierte Teams wie hier in Naumburg sind nirgendwo angetreten. Hier sind Bananen und Buntstifte, Dinos und Mario Brothers gerannt. Und man hat einfach gesehen, wie viel Spaß die Leute auch mit ihren Kollegen nach Feierabend noch haben.
0: Ach herrlich. Und Bilder von euch seht ihr schon bald bei uns im Netz unter radio-saw.de. Ob mit oder ohne Kostüm. Der nächste Firmenlauf steht schon in den Startlöchern. Das wird am nächsten Mittwoch sein und das machen wir zusammen im Harz in Wernigerode. Und weitere Infos bei uns im Netz. Radio SAW.de.

0: in den Büros ist es 7:45. Schönen guten Morgen mit uns Muckefox am Mittwoch. Der Blick geht auf die Straßen bei uns. Nadine?
1: Auf der A14 Richtung Schwerin zwischen Magdeburg-Sumburg und Stadtfeld Stop and Go wegen Bergungsarbeiten. Hier dauert es im Moment eine Viertelstunde länger und eben wegen dieser Bergungsarbeiten auch auf dem Magdeburger Ring als Umleitungsstrecke in Richtung A2 zwischen Bördepark und Diesdorf Stop and Go. Hier braucht ihr eine Viertelstunde mehr und auch auf dem Diesdorfer Graseweg in Magdeburg und auf dem Kümmelsberg Richtung B1 müsst ihr mit erheblichen Behinderungen rechnen.
0: 13 Grad sind es jetzt gerade in Zappendorf bei Salzmünde. Sonne und Wolken bekommt ihr heute. Bleibt doch erstmal trocken, aber dann kommen die Wolken mit Regen. Gewitter sind auch möglich bei 17 bis 21 Grad. Morgen bekommen wir windige 16 bis 21 Grad.
1: Mensch, letztens hat er noch mit Robbie Williams zusammen bei einem Benefiz-Fußballturnier auf dem Platz gestanden. Jetzt hat er wieder Puste. Olli Mörs singt für euch Harz gibt's a beat hier bei Radio SAW. Guten Morgen. Morgen.

0: Ich glaube, es kann mir keiner erzählen, dass er nichts von der Fußball-Weltmeisterschaft mitbekommen hat. Sämtliche Werbeartikel haben irgendwie im Fußball drauf. Alles wird momentan mit Fußball beworben, oder?
1: Gestern auch am Supermarkt gewesen und da saßen Kassiererinnen und Kassierer mit Deutschland-Trikot an der Kasse.
0: Das finde ich schön, ja.
1: Ja, kommst halt nicht dran vorbei.
0: Ja, oder Katzenfutter jetzt auch in Fußballfarben. Lieblingsverein.
1: Super.
0: Morgen geht's denn auch los mit der Fußball-Weltmeisterschaft und sagen wir es mal so, wenn ihr keinen Bock drauf habt, in 5 Wochen ist es dann auch wieder vorbei. Da wird nur noch darüber geredet, wer Weltmeister geworden ist. Aber jetzt im Vorfeld, Tino aus Magdeburg, wie heiß bist denn du auf Fußball?
1: Guckst du's?
2: Überhaupt nicht. Also in meinem Fernseher läuft nur mal Fußball, wenn ich vorbeischalte. Ansonsten ist schön, wenn sie gewinnen, aber andere interessiert das mehr.
0: Das Lustige ist, auf unserem Radio SAB Insta-Account sagen auch ganz, ganz viele, dass sie eben Fußball gar nicht gucken, diese WM sie überhaupt gar nicht interessiert. Bis auf den Olaf, der mich gefragt hat, ob ich denn auch schon mein Bier kalt gestellt habe. Wie sieht's denn bei euch aus? Habt ihr Bock auf die Fußball-Weltmeisterschaft? Ruft uns gerne an unter 0800 160 630 oder schickt uns eine WhatsApp-Sprache.

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1: Oh, bitte nicht. Bitte nicht, wenn ihr nicht angehalten wurdet. Nehmt bitte keine Verkehrshinweise und Tipps und gut gemeinte Ratschläge von Holger Tapper an. Tut es nicht.
0: Ich bin da kein gutes Vorbild, da hast du recht. Schönen guten Morgen mit uns Muckefuchs am Mittwoch.
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1: Ich bin Laura Födisch. Guten Morgen. Immer mehr Jugendliche in Sachsen-Anhalt haben keinen Job. Damit künftig mehr Jugendliche den Sprung von der Schule in Ausbildung und Beruf schaffen, starten Land, Arbeitsagentur und Jobcenter eine neue Offensive. Arbeitsministerin Petra Grimm-Benne dazu.
10: Der Ausbildungsmarkt war noch nie so gut. Wir haben mehr Angebot als Nachfrage an Ausbildungsplätzen. Trotzdem bleiben Ausbildungsstellen unbesetzt, weil möglicherweise die jungen Menschen da nicht drauf passen oder eben so viele Defizite haben, dass sie diesen Ausbildungsplatz so nicht ausfüllen können.
1: Helfen soll da künftig unter anderem mehr Praxis und Berufsorientierung an den Schulen, eine stärkere Förderung von benachteiligten Jugendlichen und eine Vermittlungsoffensive. Große Bestürzung im Landkreis Anhalt-Bitterfeld. Das mutmaßlich misshandelte 6-jährige Kind aus dem Osternienburger Land ist im Krankenhaus gestorben. Das teilten die Ermittler uns mit. Am Sonntag wurde das Kind mit schweren Kopfverletzungen ins Krankenhaus gebracht. Seitdem kämpften die Ärzte um sein Leben. Sie gehen nicht von einem Unfall aus. Tatverdächtig ist der 27-jährige Lebensgefährte der Mutter. Er sitzt in Untersuchungshaft. Fast anderthalb Jahre nach der Amokfahrt über den Magdeburger Weihnachtsmarkt steuert der Prozess auf sein Ende zu. Die Verteidigung lehnte in ihrem gestrigen Plädoyer eine Sicherungsverwahrung des Angeklagten neben einer lebenslangen Haftstrafe ab. Zudem kritisierte der Anwalt den Ablauf des Verfahrens und den Glaskasten, in dem sein Mandant sitzt. Der Angeklagte äußerte sich anschließend stundenlang selbst zu den Vorwürfen. Am Vormittag geht der Prozess mit seinen Ausführungen weiter. Ein Moment der Panik endete in Stendal mit einem schweren Sturz. Ein Mann sprang aus Furcht vor der Polizei aus dem Fenster im zweiten Stock. Er verletzte sich dabei lebensbedrohlich. Die Beamten waren gekommen, um einen Haftbefehl wegen schweren Diebstahls zu vollstrecken. Statt ins Gefängnis ging es nun erstmal mit einem Hubschrauber ins Krankenhaus. Und noch kurz zum Sport. Die deutschen Fußballfrauen haben ihr letztes WM-Quali-Spiel gegen Slowenien mit 2:0 gewonnen. Das Ticket zur WM im nächsten Jahr hatten sie aber auch schon vor dem Spiel sicher. Die nächsten Nachrichten um 8:30 Uhr.
0: Jetzt haben wir 2:08. Euch einen schönen guten Morgen mit dem Radio SAW Verkehrsservice zum schnellsten SAW Land. Nadine?
11: Gute Nachrichten gibt es jetzt von der 14 Richtung Schwerin. Zwischen Magdeburg-Sudenburg und Stadtfeld sind die Bergungsarbeiten abgeschlossen. Ihr habt hier wieder freie Fahrt. A2 Richtung Hannover zwischen Peine und Hämelerwald. Stop and go wegen Bauarbeiten. 10 Minuten dauert es im Moment länger. In Richtung Berlin vor der Baustelle zwischen Bad Nenndorf und Wunstorf-Lute braucht ihr leider eine halbe Stunde Geduld. Im Stadtverkehr Leipzig ist die Radefelder Allee nach einem LKW-Unfall gesperrt. Bitte umfahrt das Ganze. Und auch im Stadtverkehr Halle. Stadtauswärts hat es einen Unfall gegeben. Hier ist die Dessauer Straße gesperrt. Den Bereich könnt ihr über die B100 umfahren. Flitzerblitzer. Stehen heute Morgen auf der A2 Richtung Berlin in Höhe aller Ingersleben, A9 Richtung Berlin Höhe Raststätte-Köckern. Es blitzt auf der A36 Richtung Braunschweig Höhe Wernigerode-Nord. Auf der B71 zwischen Attendorf und Gardelegen in Richtung Gardelegen und dann nochmal am Ortsausgang Haldensleben Richtung Magdeburg. Es blitzt auf der B79 in Matthiazoll Richtung Wolfenbüttel, B81 Höhe Egeln Richtung Magdeburg. Auf der 107 in Fischbeck beidseitig. Auf der B184 zwischen Roßlau und Dessau. In Halle wurde auf der Fritz-Hoffmann Straße auf der Magistrale Höhe Feuerwache und in der Guldenstraße aufgebaut. In Langendorf auf der Bahnhofstraße am Ortsausgang Ileburg stehen sie Richtung Güsen. In Ünglingen aus Stendal kommend und umgekehrt und am Ortseingang Schönebeck aus Kalbe kommend. Wenn ihr dazu noch was habt, dann klingelt bitte kurz durch 0800 1630 630 oder schickt uns eine WhatsApp. Die Nummer gibt's bei uns im Netz und in der App.
0: In Schauenburg-Osterwiek, da haben wir für euch 12 Grad gemessen und wir haben heute Sonne bei uns im SAW-Land, wir haben aber auch Wolken und auch wieder Regen und einzelne Gewitter sind möglich. 17 bis 21 Grad, morgen am Donnerstag haben wir ein ähnliches Wetter, es wird wechselhaft bleiben, wenige 16 bis 21 Grad und auch am Freitag weniger Sonne, viele Wolken bei 17 bis 20 Grad.
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0: Ein Leben ohne Handy. Seid ehrlich, das geht nicht, oder? Jetzt ist sogar der neue WM-Ball auf ein Handy angewiesen. Und wieso? Das sagen wir euch in gut 5 Minuten.

0: 10 nach 8 haben wir es. Schönen guten Morgen an diesem Mittwoch mit uns, Muckefuchs.
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0: Wir reden ja heute Morgen schon des Öfteren mit euch über Fußball und eure Liebe dazu, ob ihr euch auch für die Fußball-Weltmeisterschaft interessiert. In den USA, in Kanada und Mexiko könnt ihr es nach wie vor gerne WhatsApp-Sprachnachricht schicken. Ganz wichtig bei so einem Fußballspiel ist ja...
2: Ein Ball?
0: Ja, richtig.
2: Verrückt. Wer hätte es gedacht?
0: Genau, damit bist du in der Quizrunde eine Runde weiter.
2: Sehr schön.
0: Ja, aber und jetzt kommt ein ganz neues Modell zum Einsatz bei dieser WM. Dieser Spielball, der muss wie ein Handy vorher aufgeladen werden. Warum denn, Frank Wiedemann?
3: Der offizielle Name ist Trionda und er wird von Adidas hergestellt. Das Besondere an diesem Fußball ist ein integrierter Chip, der bis zu 500 Mal pro Sekunde Daten aufzeichnet. So sollen die Schiedsrichter Geschwindigkeit, Flugbahn, Drall, Ballkontakte und Richtungswechsel genau nachvollziehen können. Im Zusammenspiel mit den Tracking-Systemen in den Stadien und mit Hilfe von KI sollen so schnellere Entscheidungen der Referees, zum Beispiel bei Abseits oder Handspiel, möglich sein. Der Chip im Ball wiegt schmale 14 Gramm und braucht auch Strom, sodass er vor jedem Spiel erstmal aufgeladen werden muss. Bei voller Ladung hält der Trionda laut Hersteller 6 Stunden durch.
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0: Viertel neun. Guten Morgen mit uns Radio SAW Muckefox an diesem Mittwoch. Wir sind vor euch da und gucken gerne auf die Straßen. Wie sieht es jetzt gerade aus?
1: Auf der A2 Richtung Hannover dauert es. Entschuldigung, ich habe gerade einen Schluck auf.
0: Was hast denn du gestern gegessen? Damit müsste es eigentlich dann erledigt
1: sein.
0: Geht
1: dich wirklich nichts an, was okay, ich gestern gegessen habe. Ja. Versuchen wir es kurz zu machen. A2 Richtung Hannover zwischen Peine und Hemlerwald. Stop and go wegen Bauarbeiten dauert 10 Minuten länger. Und im Stadtverkehr Leipzig ist die Radefelder Allee nach einem LKW-Unfall gesperrt. Bitte umfahrt das Ganze.
0: Ich hatte einen Salat mit Schafskäse
1: das
0: und dazu.
1: Das interessiert hier niemanden.
0: Aber guck mal, Schluck auf ist weg. Ja. In Kemmenberg bei Grevenhainichen haben wir 12 Grad und so ein Mix aus Sonne und Wolken bleibt heute erstmal trocken. 17 bis 21 Grad haben wir heute. Und das Wetter, das haben wir auch morgen am Donnerstag mit 17 bis 20 Grad. Auch Temperaturen am Freitag mit weniger Sonne.
1: Standardantwort übrigens, was hast du gestern gegessen? Ist ja natürlich Fischstäbchen mit gedünstetem Kohlrabi und Remouladensauce. Es lebe Loriot. Hier ist Radio SAW Muckefuck jetzt mit Leonie. Mit By Your Side. Einen schönen guten Morgen.
0: Morgen.

0: Guten Morgen auch bei euch im Aufenthaltsraum, direkt in den Krankenhäusern bei uns am SAW-Land oder in der Bäckerei. Ihr hört euren Lieblingssender, ihr hört Radio SAW. Schönen guten Morgen um 10 vor halb neun.
1: Moin.

0: So hören sich 32 Grad an. Schönen guten Morgen mit uns Radio SAW Muckefuchs am Mittwoch um 8:45.
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0: Euch einen schönen guten Morgen um 8:30 Uhr, 8:30. Heute ist der 10. Juni, hier ist es ein Mittwoch und wir haben die Radio SAW Nachrichten für euch mit Laura Födisch.
7: Guten Morgen. Immer mehr Jugendliche in Sachsen-Anhalt gehen ohne Abschluss aus der Schule, verpassen den Sprung in Ausbildung oder Beruf und fehlen dann auf dem Arbeitsmarkt. Damit künftig wieder mehr Schülerinnen und Schüler in Ausbildung und Beruf kommen, starten Land, Arbeitsagentur und Jobcenter eine neue Offensive. Helfen soll ein Masterplan. Der sieht unter anderem mehr Praxis- und Berufsorientierung an den Schulen, eine stärkere Förderung von benachteiligten Jugendlichen und eine Vermittlungsoffensive vor. Ziel ist es, die Jugendarbeitslosigkeit in den nächsten 4 Jahren um 4% zu senken. Und jetzt mehr Nachrichten aus dem SAW-Land von unseren Reportern.
8: Im Norden von Coswig gibt es ein Rattenproblem. Nach Angaben des Landkreises Wittenberg ist vor allem der Bereich Geschwister-Scholl-Straße Ecke Puschkinstraße betroffen. Der Kreis hat die Hauseigentümer angeschrieben, sie sollen ihre Grundstücke kontrollieren und gegebenenfalls von Schädlingen befreien. Als mögliche Ursache sieht die Verwaltung unter anderem eine falsche Mülltrennung. Die Abfallfibel des Kreises gibt es bisher nur auf Deutsch, ausländische Bewohner können sie aber digital übersetzen. Aus Coswig, Lena Viereck, Radio SAW.
9: Wer mit dem Kinderwagen, Laufrad oder Rollator unterwegs ist, kennt das Problem. Schotterwege sind oft schwer zu befahren. Die Stadt Elbingerode im Harz lässt deshalb den Gehweg an der alten Waldbreite asphaltieren und neue Straßenlaternen anbringen. Die Arbeiten erfolgen in 2 Bauabschnitten und umfassen insgesamt mehr als 260 Meter. Von dem neuen Weg profitieren dann auch ältere Menschen, denn in der Nähe liegt ein Seniorenzentrum. Wenn das Wetter mitspielt, beginnen die Arbeiten im Juli. Aus Elbingerode, Frank Wiedemann, Radio SAW.
10: In Salzwede in der Altmark gibt es bald ein neues Schülergericht. Seit April werden hier 16 Schülerinnen und Schüler zu ehrenamtlichen Schülerrichtern ausgebildet. Ab Herbst sollen die ersten echten Fälle verhandelt werden. Für das Projekt gab es jetzt 43.000 Euro vom Justizministerium. An Schülergerichten sprechen Jugendliche mit gleichaltrigen Straftätern über deren Fehlverhalten und legen gemeinsam passende Konsequenzen fest. Ziel ist es, Verantwortung zu fördern und weitere Straftaten zu verhindern. Aus Salzwede, Rebecca Göring, Radio SAW.
1: Die nächsten Nachrichten um 9.
0: 8:30. Schönen guten Morgen mit dem Radio SAW Verkehrsservice. Tim Schelz im SAW Land. Nadine?
11: A2 Richtung Hannover zwischen Perina und Hämmerwald. Stop and go wegen Bauarbeiten. Hier braucht ihr im Moment 10 Minuten länger. In Richtung Berlin zwischen Bad Nenndorf und Wunstorf-Luther hat es einen Unfall in der Baustelle gegeben. Ihr braucht im Moment 40 Minuten mehr, könnt die Umleitung nehmen ab Bad Nenndorf, die ausgeschildert ist. Im Stadtverkehr Leipzig ist die Radefelder Allee nach einem LKW-Unfall gesperrt, bitte umfahrt das Ganze. Und im Stadtverkehr Halle stadtauswärts ist die Dessauer Straße nach einem Unfall dicht. Hier bitte den Bereich am besten über die B100 umfahren. Die Flitzerblitzer stehen heute Morgen auf der A2 in Richtung Berlin in Höhe Allingersleben, A9 Richtung Berlin Höhe Raststätte Köckern, A36 Richtung Braunschweig Höhe Wernigerode Nord. Es blitzt auf der B71 zwischen Attendorf und Gardelegen Richtung Gardelegen und dann nochmal am Ortsausgang Haldensleben in Richtung Magdeburg. Auf der B79 wurde in Matthiazoll Richtung Wolfenbüttel aufgebaut, auf der B81 Höhe Egeln Richtung Magdeburg, B91 in Merseburg aus Halle kommend, auf der 107 in Fischbeck beidseitig. Sie stehen auf der B184 zwischen Roßlau und Dessau, in Halle auf dem Hallorenring in der Magistrale Höhe Feuerwache und auf der Guldenstraße. In Langendorf wurde in der Bahnhofstraße aufgebaut, in Ünglingen aus Stendal kommend und umgekehrt und am Ortseingang Schönebeck blitzt es aus Kalbe kommend. Wenn ihr dazu noch was gesehen habt, dann lasst es uns bitte wissen unter unserer kostenfreien Service-Hotline 0800 1630 630 oder schickt eine WhatsApp. Die Nummer gibt's bei uns im Netz und in der App.
0: Dann gucken wir noch mal, was die Temperaturen jetzt gerade so machen. Wir werden immer höher. Jetzt gerade 14 Grad in Bischofrode bei der Lutherstadt Eisleben. Wird heute allerdings so ein Tag sein, der einiges an Wolken mitbringen wird. Wir haben natürlich auch Sonne heute. Die Temperaturen, die steigen an auf 17 bis 21 Grad. Wir haben aber auch wieder ein paar Schauer. Morgen am Donnerstag auch ein wechselhaftes Wetter. Ab und an Regen, windige 16 bis 21 Grad.
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0: Ja, und da es aber Regen geben wird, habt ihr dann auch große Freude bei euch in den Gärten bei uns im SAW-Land. Unter anderem auch direkt vom Tierpark in Köthen. Da wurden nämlich jetzt auch gerade frisch in Blumenkübel, und zwar in ältere Blumenkübel, nochmal frische Blumen eingepflanzt. Sieht herrlich aus.
11: Und wir haben die super jetzt für das SAW-Land, wenn ihr jetzt nicht die Zeit im Garten verbringen könnt, sondern bei der Arbeit sein müsst. Für euch gibt's aus den 90ern Texas und Summer Sun. Dazu die aktuelle Nummer von Samba, Homewrecker. Und jetzt Walk the Moon 2010er mit Shut Up and Dance. Schönen guten Morgen.
0: Morgen.

0: Der Mittwoch mit uns Radio SAW Muckefuchs. Schön, dass ihr dabei seid. Schönen guten Morgen um 8.40 Uhr, 20 vor 9.
1: Moin.
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0: 3:15 ist es. Schönen guten Morgen am Mittwoch mit uns Radio SAW Muckefuchs. Möchten da sehr gut ankommen, deswegen gucken wir viertelstündlich auf die Straßen, so auch jetzt.
1: Die B248 ist in beiden Richtungen zwischen Püggen und Rohrberg gesperrt. Hier muss ein brennendes Fahrzeug gelöscht werden. Bitte nutzt hier die Umleitung über Stöckheim.
0: Die Temperaturen heute und jetzt gerade in Mumsdorf beim Meuselwitz, da haben wir 14 Grad, so ein Mix aus, spreche immer so komisch aus, Meuselwitz.
1: Mumsdorf auf Meuselwitz und Mix.
0: Ach, das klingt so wunderbar. Ja, Mix aus Sonne und Wolken. Es gibt Sonne und Wolken. Vielleicht fangen wir so an, damit es nicht ganz so irritierend klingt. Bleibt heute erstmal trocken, dann kommen allerdings die Wolken und es gibt auch Regen. Gewitter gibt es auch, 17 bis 21 Grad und jetzt kommt es leider morgen am Donnerstag. Auch wieder wechselhaft, ab und an Regen bei windigen 16 bis 21 Grad.
1: Trotzdem machen wir uns den Tag bunt. Hier
0: aber
1: sind
0: hallo.
1: Alle Farben und die Lehrer mit Fading. Guten Morgen.
0: Morgen.

0: Minuten. Haben es 9. Schönen guten Morgen mit uns Radio SAW Muckefox an diesem Mittwoch, einen Tag vor dem Start der Fußball-Weltmeisterschaft. Und eigentlich können wir ja auch schon heute wissen, wer Weltmeister wird. Argentinien, der Titelverteidiger, Spanien, Frankreich, England. Das sagt uns ja unser Fußball-Sachverstand. Oder aber, wir bemühen wieder ein Orakel, oder?
1: Und das wird im Magdeburger Zoo wieder gemacht. Was machst du, wenn du auf deinen Nachwuchs wartest und nicht weißt, was du in der Zwischenzeit machen sollst? Dann wirst du WM-Orakel. Also zumindest wurde das jetzt entschieden, dass der Elefantenbulle Kando das mitteldeutsche WM-Orakel sein wird. Und zwar ab Freitag wird er dann seine Millionen Tonnen schweren Vorhersagen treffen. Die ganz so schwer sind sie nicht, aber auf jeden Fall tonnenschwer.
0: Mit dem Rüssel? Zeigt er irgendwie auf dem Rüssel? Oder
1: was hältst du davon, wenn du dir das einfach auf der Seite des Magdeburger Zoos anguckst hingehst, um dir das anzugucken, und dann kannst du brühwarm uns am Montag davon erzählen. Oder noch besser, Breaking News direkt im Programm.
0: Ich werde euch anrufen und euch informieren.
1: Schönen guten Morgen.

0: Heute ist der 10. Juni. Schönen guten Morgen. Wir begleiten euch in den Mittwoch. Wir Radio SAB Muckefuchs um 8:40.
1: Guten Morgen.
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14: Ich bin Laura Födisch. Guten Morgen. Immer mehr junge Menschen in Sachsen-Anhalt haben keinen Job. Damit mehr Jugendliche den Sprung von der Schule in Ausbildung und Beruf schaffen, starten Land, Arbeitsagentur und Jobcenter eine neue Offensive. Arbeitsministerin Petra Grimbenne dazu.
15: Der Ausbildungsmarkt war noch nie so gut. Wir haben mehr Angebot als Nachfrage an Ausbildungsplätzen. Trotzdem bleiben Ausbildungsstellen unbesetzt, weil möglicherweise die jungen Menschen da nicht drauf passen oder eben so viele Defizite haben, dass sie diesen Ausbildungsplatz so nicht ausfüllen können.
14: Helfen sollen da künftig unter anderem mehr Praxis und Berufsorientierung an den Schulen, eine stärkere Förderung von benachteiligten Jugendlichen und eine Vermittlungsoffensive. Fast 1,5 Jahre nach der Amokfahrt über den Magdeburger Weihnachtsmarkt steht der Prozess kurz vor dem Abschluss. Die Verteidigung lehnte in ihrem gestrigen Plädoyer eine Sicherungsverwahrung des Angeklagten neben einer lebenslangen Haftstrafe ab. Zudem kritisierte der Anwalt den Ablauf des Verfahrens und den Glaskasten, in dem Taleb A. sitzt. Der Angeklagte äußerte sich anschließend stundenlang selbst zu den Vorwürfen. Am Vormittag geht der Prozess mit seinen Ausführungen weiter. Ist zu viel Strom aus Wind- oder Sonnenenergie im Netz, bleibt der oft einfach ungenutzt. In Köthen läuft das jetzt anders. Dort ist eine neue Power-to-Heat-Anlage in Betrieb gegangen. Sie wandelt überschüssigen Strom aus Wind und Sonne in Wärme für das Fernwärmenetz um. Mit 1,2 Megawatt ist die Anlage deutlich kleiner als viele andere Projekte. Sie zeigt aber, dass das Prinzip auch in kleineren Städten funktioniert. Ein Moment der Panik endete in Stendal mit einem schweren Sturz. Ein Mann sprang aus Furcht vor der Polizei aus dem Fenster im 2. Stock. Er verletzte sich dabei lebensbedrohlich. Die Beamten waren gekommen, um einen Haftbefehl wegen schweren Diebstahls zu vollstrecken. Statt ins Gefängnis ging es nun erstmal mit einem Hubschrauber ins Krankenhaus. Die nächsten Nachrichten um 10.
0: 8:58 ist es. Schönen guten Morgen. Wir haben für euch den Radio SAB Verkehrsservice zur schnellsten SAB-Land.
16: A2 Richtung Berlin. Zwischen Launau und Wunstorf-Luther staut es sich nach einem Unfall in der Baustelle. 40 Minuten braucht ihr derzeit länger. Die Umleitung ist für euch ab Launau ausgeschildert. Die B248 ist in beiden Richtungen zwischen Pügen und Rohrberg wegen Löscharbeiten gesperrt. Hier brennt ein Fahrzeug. Bitte umfahrt das Ganze über Stöckheim. Im Stadtverkehr Leipzig ist die Radefelder Allee nach einem LKW-Unfall gesperrt. Hier bitte ebenfalls den Bereich umfahren. Und im Stadtverkehr Halle stadtauswärts ist die Dessauer Straße nach einem Unfall immer noch gesperrt. Das Ganze könnt ihr hier über die B100 umfahren. Flitzer, Blitzer. Die stehen auf der A2 Richtung Berlin in Höhe Aller-Ingersleben, A9 Richtung Berlin Höhe Raststätte-Köckern, auf der A36 Richtung Braunschweig Höhe Wernigerode-Nord, B71 zwischen Ackendorf und Gardelegen in Richtung Gardelegen, auf der B79 in Matthiazoll Richtung Wolfenbüttel, B81 Höhe Egeln Richtung Magdeburg, B91 in Merseburg aus Halle kommend. Auf der 107 stehen sie in Fischbeck beidseitig, auf der B184 zwischen Roßlau und Dessau und in Haldensleben auf der Neuenhofer Straße. Außerdem wurde in Halle auf dem Hallorenring, auf der Magistrale Höhe Feuerwache und in der Guldenstraße aufgebaut. In Langendorf stehen sie in der Bahnhofstraße, in Üngligen aus Stendal kommend und umgekehrt und am Ortseingang Schönebeck aus Kalbe kommend. Wenn ihr dazu noch was habt, dann meldet es bitte kostenfrei unter 0800 1630 630 oder schickt uns eine WhatsApp, die Nummer bei uns im Netz und in der App.
0: Wir gucken uns mal ein bisschen in der Altmark um. Sie in Borstel bei Stendal jetzt gerade 14 Grad, 17 bis 21 werden es heute. Wir bekommen Sonne, wir bekommen auch Wolken und wir bekommen Regen und Gewitter. Morgen am Donnerstag sieht es ähnlich aus, wechselhaft, ab und an auch Regen bei windigen 16 bis 21 Grad und auch für Freitag viele Wolken, wenig Sonne, 17 bis 20 Grad.
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1: Du kannst sehr gut einkaufen gehen während der Deutschlandspiele.
0: Das ist doch mal ein Tipp zur Fußball-Weltmeisterschaft, die morgen startet. Aber was haltet ihr denn eigentlich davon? Seid ihr jetzt schon im WM-Fieber? Guckt ihr die Spiele? Ruft uns gerne an unter 0800 1630 630 oder schickt uns eine WhatsApp-Sprachnachricht.

0: Schönen guten Morgen. Um 10 nach 9. Noch ist es ruhig bei uns im SR-WLAN, obwohl die Vorfreude teilweise da ist. Auf die Fußball-Weltmeisterschaft. Morgen wird sie angepfiffen, 21 Uhr mit dem Spiel Mexiko gegen Südafrika. Und dann geht es weiter, 5 Wochen lang. Und deswegen unsere Frage heute Morgen bei uns in Radio SRW Muckefuck in eure Richtung. Seid ihr denn schon im WM-Fieber? Wie sieht's mal dir aus, Markus aus Nordhausen?
1: Nein, gar nicht. Mir geht das so richtig schön am A vorbei mit dem Public Viewing. Ich sag mal so, ab 19 Uhr muss Ruhe sein. Ab 2 Uhr in der Nacht könnt ihr wieder anfangen, weil da stehe ich auf und gehe auf Arbeit.
0: Ah super, da gibt's auch einige Spiele um 2 Uhr. Die könnt ihr theoretisch ja auch gucken.
1: Wenn ich dann während der Fahrt bar bin, ja. Ich habe hier sogar 2 Monitore. Muss ich dann mal nur zusehen, dass ich das Fernsehen draufkriege.
2: Du bist im LKW unterwegs immer, ne?
1: Ich bin mit dem LKW unterwegs, genau.
2: Genau. Markus, aber warum geht's dir denn so am Popo vorbei? Also bist du generell kein Fußballfan?
1: Ich sag mal so 2006, da bin ich auch mal losgegangen zum Public Viewing. Aber jetzt muss es noch halt immer mehr und immer mehr sein und immer mehr Geld und alles. Das geht mir sowas gegen Strich.
2: Also ist es eigentlich prinzipiell eher so eine gegen die FIFA-Entscheidung als gegen den Sport, oder?
1: Ja, genau.
0: Aber lass mich raten, die Deutschlandspiele guckst du trotzdem, oder?
1: Wenn sie zu einer Zeit sind, wo ich gucken kann, ja.
0: Das ist am Sonntag um 19 Uhr, dann haben wir das erste Spiel gegen Curaçao. Wir halten euch hier natürlich bei Radio SRB auch bei den Spielen in der Nacht immer auf dem Laufenden. Aber wie ist eure Meinung zu Fußball-WM? Seid ihr schon im Fieber? Ruft uns gerne an 0800 160 160 oder schickt eine WhatsApp-Sprachnachricht.

0: Guten Morgen auch in den Wartezimmern bei uns im SAW Land. Wir verkürzen die Wartezeit um 9:45 Uhr. Und gucken für euch auf die Straße im SAW Land, Nadine.
1: A2 Richtung Hannover zwischen dem Kreuz Magdeburg und Erxleben braucht ihr vor der Baustelle heute Morgen 10 Minuten länger. A14 Richtung Dresden zwischen Magdeburg-Stadtfeld und Wandsleben, da wird gebaut. Hier braucht ihr ebenfalls 10 Minuten mehr. Und alle Meldungen gibt's für euch dann wieder in einer Viertelstunde.
0: 16 Grad sind es jetzt gerade in Teutschenthal bei Halle. 17 bis 21 bekommen wir heute. Wir bekommen Sonne, bekommen aber auch Wolken und ein bisschen Regen. Ab und zu ist auch ein Gewitter möglich. Morgen ist es auch wechselhaft, ab und an Regen bei windigen 16 bis 21 Grad. Nee.

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1: Noch fühlen wir sie nicht, aber besser, man ist gut vorbereitet. In Magdeburg steigt morgen ein Hitzeaktionstag in der Leiterstraße. Von 10 bis 13 Uhr gibt's kostenlose Gesundheitschecks, Tipps zum richtigen Sonnenschutz, Infos für Familien, Mitmachaktion für Kinder. Ihr bastelt Papierfächer, Sonnenhüte und holt euch kostenlose Trinkbecher am Trinkwasserbrunnen. Der Eintritt beim Hitzeaktionstag morgen in Magdeburg ist frei. Die Hochschule Harz lädt euch Samstag zum großen Campusfieber nach Wernigerode ein. Von 10 bis 14 Uhr lernt ihr Studiengänge kennen, besucht Schnuppervorlesungen und erkundet den Campus. Danach wird gefeiert mit Live-Musik, Familienprogramm, Hüpfburg, Riesenrutsche, Clown Woody und vielen Aktionen. Der Eintritt beim Campusfieber am Samstag in Wernigerode ist ebenfalls frei. Und Braunsbetra im Saalekreis feiert von Freitag bis Sonntag Stadt- und Gewerbefest auf dem Postplatz. Am Samstag gibt's Tanz, Vorführung von Feuerwehr- und Kampfsportlern und abends die Band Yellow Times. Dazu kommen Vereinsstände, Gewerbeschau, Kinderprogramm und Rummel. Auch das Festwochenende in Braunsbetra ist kostenlos.
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7: Euch einen schönen guten Morgen um 9.30 Uhr, halb 10. Wir sind für euch da und gucken auf die Straßen, Nadine.
8: Auf der A2 Richtung Berlin zwischen Bad Nenndorf und Wunstorf-Lothe braucht ihr im Moment nach einem Unfall in der Baustelle eine halbe Stunde länger. Nutzt hier bitte die ausgeschilderte Umleitung ab Bad Nenndorf. Die B248 ist in beiden Richtungen zwischen Püggen und Rohrberg gesperrt. Hier muss ein brennendes Fahrzeug gelöscht werden. Bitte hier die Umleitung über Stöckheim nutzen. Und im Stadtverkehr Leipzig ist leider immer noch die Radefelder Allee wegen LKW-Bergungsarbeiten gesperrt. Bitte umfahrt das Ganze. Flitzerblitzer stehen. Auf der A2 Richtung Berlin, Höhe Allerringersleben, A9 Richtung Berlin in Höhe Raststätte Köckern, auf der A36 Richtung Braunschweig, Höhe Wernigerode Nord. Sie stehen auf der B71 zwischen Attendorf und Gardelegen in Richtung Gardelegen. Auf der B79 in Matthiazoll Richtung Wolfenbüttel, B81 Höhe Egeln Richtung Magdeburg, auf der A91 in Merseburg aus Halle kommend. Auf der B107 wurde in Fischbeck beidseitig aufgebaut, auf der B184 zwischen Roßlau und Dessau. In Blankenburg blitzt es auf der Gartenstraße in Halle. Haldensleben auf der Neuenhofer Straße, in Halle auf dem Hallorenring, auf der Magistrale Höhe Feuerwache und in der Guldenstraße und in Üglingen blitzt es aus Stendal kommend und umgekehrt. Wenn ihr noch was habt, dann meldet es bitte kostenfrei 0800 1 630 630 oder schickt eine WhatsApp-Sprachnachricht. Die Nummer gibt's bei uns im Netz und in der App. Malochenring, wollte ich sagen.
7: Ja,
8: auch nicht
7: schlecht. Auf jeden Fall klang das jetzt gerade eben so, als hättest du den einen Blitzer ausgedacht. Und dann da noch. Und da.
8: Da.
7: Mal gucken.
8: Drei im Sinn.
7: Ja, aber ihr merkt schon, wir haben gute Laune, weil das Wetter relativ frisch ist. Da kann man mal tatsächlich im Kopf so einiges kreisen lassen. In Sorge im Harz haben wir jetzt gerade 13 Grad, im Bärtigen bei Tangerhütte 16 Grad, 17 bis 21 Grad bekommen wir heute. Und das Blumengießen wird auch übernommen, denn ab und zu gibt es auch ein paar Regenwolken, heute auch kurze Gewitter. Morgen ist es auch wechselhaft und regnerisch, windige 16 bis 21 Grad haben wir am Donnerstag und am Freitag. Auf wenig Sonne 17 bis 20 Grad.
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7: Ihr habt schon gemerkt, Nadine kann sich gar nicht mehr richtig konzentrieren. Mit. Also Zeit ist es losgehen mit der Fußball-Weltmeisterschaft.
8: Genau, und alle wissen, daran liegt es bei mir, dass ich wirklich nicht mehr stillsitzen kann, weil die WM endlich losgeht. Wer kennt es nicht? Fußballverrückte. Wie heiße ich gleich noch? Nadine Radtke.
7: Achso, ja, genau.
8: Direkt den Namen noch vergessen. Schön.
7: Apropos Namen, da ist mir was Tolles eingefallen zur WM. Das sagen wir euch in 5 Minuten.
8: Mir schwan Schlimmes. Hier ist Radio SAW mit Michael Schulte und jetzt für euch Sia. Guten Morgen.
7: Guten Morgen.

0: Schönen Mittwoch mit uns Radio SAW Muckefuchs. Und ich habe ja gerade beschlossen, dass ich passend zur Fußball-Weltmeisterschaft mich umbenennen werde.
1: Um Gottes Willen, in?
0: Doch. Ja, meinen Namen werde ich ganz einfach abkürzen. Mir reicht es während der WM, wenn ihr mich statt Tapper Ta nennt. Also wie der Spieler der Fußballnationalmannschaft.
1: Weißt du, was das Schlimme ist, wenn man das noch erklären muss? Dann ist es keine gute Umbenennung.

0: Die steht ja immer für euch an der Strecke bei den Firmenläufen und zum Messer-WLAN, so auch gestern in Naumburg. Unsere Freddy Holzapfel, gucken gleich mal, ob sie die Turnschuhe noch anhat. Auf jeden Fall ist sie ab 10 pünktlich für euch da.
1: Bis morgen.

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10: Ich bin Tom Husse. Guten Tag. Wie macht sich Deutschland fit für die Zukunft? Im Kanzleramt geht's heute Abend um die ganz großen Reformen. Und Fabian Hoffmann, da treffen ganz unterschiedliche Positionen aufeinander.
11: Ja, Kanzler Merz hat Gewerkschaften und Wirtschaftsverbände eingeladen und deren Vorstellungen, wie Reformen etwa zu den Themen Steuern, Arbeit und Soziales aussehen, klaffen einigermaßen weit auseinander. Deshalb schraubt die Koalition die Erwartungen auch vorher schon mal runter. Heute Abend geht's nicht um Entscheidungen, sondern darum, miteinander zu reden. Nicht ganz unwichtig für Merz, der letzten Monat ja beim DGB-Kongress von den Gewerkschaften noch ausgebuht worden ist.
10: Die Gesundheitsminister von Bund und Ländern beraten ab heute über die Zukunft unserer Gesundheitsversorgung. Die Bundesregierung will unter anderem steigende Krankenkassenbeiträge bremsen. Ärzte befürchten dadurch finanzielle Einbußen. Verbände haben zu Demos aufgerufen. Am 6. September ist Landtagswahl. Für viele Jugendliche ist es die erste politische Wahl in ihrem Leben. Orientierung und Hilfe bei der Entscheidung können beispielsweise Jugendforen bieten. Doch immer mehr solcher Veranstaltungen werden abgesagt, heißt es aus dem Sozialministerium. Veranstaltern werde vorgeworfen, ihre Neutralitätspflicht zu verletzen, wenn sie extreme politische Standpunkte kritisieren und sich diesen entgegenstellen. Das Land will pädagogischen Fachkräften nun mit einem neuen Wegweiser helfen. Der Wegweiser enthält etwa eine Übersicht über Beratungs- und Unterstützungsangebote und informiert über Fortbildungen und konkrete Hilfen.
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12: Die Zukunft des Bürgermeisters der Gemeinde Vorharz entscheidet sich bald an der Wahlurne. Am 6. September stimmen die Bürger über eine mögliche Abwahl von Benno Liebner ab. Der Gemeinderat hat das Abwahlverfahren auf den Weg gebracht. Hintergrund sind Streit im Rathaus und Ermittlungen wegen möglicher Untreue. Die Abwahl wäre erfolgreich, wenn die Mehrheit dafür stimmt und diese Stimmen mindestens 30% aller Wahlberechtigten ausmachen. Bis zur Entscheidung ist Liebner beurlaubt und hat Hausverbot im Verwaltungsamt. Aus der Gemeinde Vorharz, Laura Föde, Radio SAW.
10: Die nächsten Nachrichten in einer Stunde.
13: Es ist 2 nach 10, hier ist der Radio SAW Verkehrsservice, der schnellste im SAW-Land. A2 Richtung Berlin, zwischen Bad Nenndorf und Wunstorf-Lute, stockt's in der Baustelle, eine halbe Stunde dauert's hier länger. Die B248 ist in beiden Richtungen zwischen Pücken und Rohrberg wegen Bergungsarbeiten gesperrt. Nutzt bitte die Umleitung über Stöckheim. Und Stadtverkehr Leipzig, die Radefelder Allee ist wegen LKW-Bergungsarbeiten gesperrt. Bitte umfahrt hier das Ganze. Die Blitzer stehen auf der A2 Richtung Berlin in Höhe Allerengersleben. A9 Richtung Berlin, Höhe Raststätte-Köckern. A36 Richtung Braunschweig in Höhe Wernigerode-Nord. B79 in Mattierzoll Richtung Wolfenbüttel. B81 Höhe Egeln Richtung Magdeburg. B91 in Merseburg, wenn ihr aus Halle kommt. B184 zwischen Roßlau und Dessau. B188 in Hottendorf Richtung Stendal. In Magdeburg, Berliner Chaussee statt auswärts. In Zörbich auf der Leipziger Straße. In Blankenburg auf der Gartenstraße. in Haldensleben, Neuenhofer Straße. In Halle auf dem Hallorenring, auf der Magistrale Höhe Feuerwache sowie auf der Guldenstraße. Und zwischen Salzfurt-Kapelle und Ragun blitzt es ebenfalls. Habt ihr noch mehr Staus, Störung, Flitzerblitzer? Dann seid so lieb und meldet es an unserer kostenfreien Service-Hotline auf der 0800 1630 630. Oder ihr schickt eine WhatsApp, die Nummer steht auf radio-saw.de. Danke und eine gute Fahrt durchs SAW-Land. Gestern Vormittag haben wir gelernt, dass es diesen Sommer in Nordmazedonien und Bulgarien am günstigsten ist. Essen, Schlafen, Unternehmung kostet ungefähr die Hälfte von dem, was wir in Deutschland dafür zahlen müssten. Und das Wetter ist dort auch stabiler. Heute wird es wechselhaft. Aktuell sind 17 Grad in Boos bei Wittenberg. Sonne, Wolken, Schauer, Gewitter, das vor allem im Westen, kriegen wir bei bis zu 21 Grad. In der Nacht zieht der Regen dann ostwärts ab. Es bleibt dann trocken bei recht frischen 12 bis 7 Grad. Und auch morgen erstmal keine Wetteränderung. Es ist Mittwoch, der 10. Juni, 4 Minuten nach um 10 und wir verbringen die nächsten 5 Stunden miteinander. Ihr lernt nochmal die tolle Momfluencerin Sophie aus Barleben mit ihrem nachhaltigen Familienlebensstil näher kennen. Dann checken wir eure Stimmung einen Tag vor der Fußball-WM. Und warum wir uns alle mega auf Freitag freuen, erfahrt ihr 10:45. Bis dahin in der besten Mischung der meisten Abwechslung die Kalkbrenner-Brüder, Holly Humberstone und die Kumpels Ed Sheeran und Justin Bieber.

0: Das klingt doch nach Sommer, Sand, Cocktails und guter Laune. Und dafür braucht ihr gar nicht in den Flieger zu steigen. Freitag erlebt ihr genau das bei der Summer Beach After Work Party mit Late Night Shopping im Einkaufscenter Schöne Aussicht in Weißenfels. Hier waren die Kalkbrennerbrüder am Start und haben uns bei Radio SAW schon drauf eingestemmt. Und der Freitag wird auch noch aus anderen Gründen ein herrlicher Tag.
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8: 10.30 Uhr, 10:30, hier ist der Radio SAW Verkehrsservice, der schnellste im SAW-Land, und da braucht er wieder starke Nerven auf der A2 Richtung Hannover. Die ist jetzt zwischen Bornstedt und Eilsleben nach einem Unfall gesperrt. Bitte umfahrt den Bereich weiträumig ab dem Kreuz Magdeburg, weil die B1 auch wieder überlastet ist. A2 Richtung Berlin, zwischen Bad Nenndorf und Wunstorf-Lutte. Stockt in der Baustelle, dauert hier 20 Minuten länger. Und Stadtverkehr Leipzig, die Radefelder Allee ist wegen LKW-Bergungsarbeiten gesperrt. Hier bitte umfahren. Die Flitzerblitzer stehen auf der A2 Richtung Berlin in Höhe Allerengersleben. A9 Richtung Berlin in Höhe Raststätte-Köckern. A36 Richtung Braunschweig, Höhe Wernigerode-Nord. B81 Höhe Egeln Richtung Magdeburg. B91 in Merseburg, wenn ihr aus Halle kommt. B188 in Hottendorf Richtung Stendal. In Magdeburg auf der Berliner Chaussee stadtauswärts, in Weißenfels auf der Käthe-Kollwitz-Straße, in Zörbich, Leipziger Straße, in Gossa auf der Chausseestraße, in Blankenburg auf der Gartenstraße, in Haldensleben, Neuenhofer Straße, in Halle auf dem Hallorenring, der Magistrale Höhe Feuerwache, auf der Guldenstraße und der Ludwig-Wucherer Straße, am Ortsausgang Magdeburg blitzt es Richtung Schönebeck und zwischen Salzfurt-Kapelle und Dragun. Habt ihr noch mehr gesehen? Meldet's bitte gerne an unserer kostenfreien Service-Hotline 0800 1630 630 oder ihr schickt eine WhatsApp. Die Nummer steht auf radio-saw.de. Danke und eine gute Fahrt durchs SAW-Land. Vielen Dank, Petrus, dass du gestern doch ein Firmlauf-Fan warst und uns in Naumburg mit herrlichstem Wetter, Blauhimmel und Sonnenschein beglückt hast. Die Beweisfotos findet ihr auf radio-saw.de. Und auch heute wird's, ja, ganz okay. Aktuell 17 Grad in Opschütz bei Weißenfels, Sonne, Wolken, im Westen ein paar Schauer und Gewitter. Heute Nachmittag gibt es bei bis zu 21 Grad. Die Nacht ist nach anfänglichem Regen dann trocken, 12 bis 7 Grad. Und auch morgen wechseln sich Sonne und Wolken ab. Kann immer mal schauern bei windigen 21 Grad maximal.
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8: Ein ganz besonderes Himmelsschauspiel ist gerade über uns zu sehen. Mehr dazu und was das auch mit eurer Zukunft zu tun hat, erfahrt ihr 10:45. Und genießt bis dahin die beste Mischung, die meiste Abwechslung mit Nico Santos, Lickily. Und hier ist Teddy Swims, der hat eher Angst vor der Nacht, weil da kommen wieder die Bad Dreams. Jetzt bei Radio SAW.

Als Animateur auf Mallorca ließ der nichts anbrennen und verliebte sich gefühlt mit jedem Gästewechsel neu. Das war Nico Santos bei Radio SAW. Aber selbst der größte Hallotri wird irgendwann sesshaft, wenn die richtige kommt. Seit 4 Jahren ist er glücklich verheiratet, seit 2 Jahren Papa und singt nicht nur übers All-Time-High. Wenn's euch nicht so gut geht, dann besteht Hoffnung. Gestern Abend traf Venus Jupiter am Nachthimmel. Also von der Erde aus sah es so aus, als ob die beiden hellsten Planeten miteinander verschmelzen. Noch bis Mitte des Monats sind die noch recht nah beieinander. Guckt einfach so gegen 9:30, 10 Richtung Westen. Und Astrologen sagen dieser Verschmelzung ja auch so eine ganz große Kraft nach, ne? Alte Wunden heilen und es geht endlich optimistisch nach vorn. Das stimmt doch zuversichtlich. Und dazu lässt auch Pink zusammen mit ihrer zauberhaften Tochter jetzt ein Licht aufgehen. Und nein, keine Angst, es ist kein entgegenkommender Zug. Es ist wirklich die Sonne bei Radio SAW.

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2: Die weltweit zweitgrößte Bernsteinlagerstätte befindet sich im Boden bei Bitterfeld. Hier wurde Bernstein zu DDR-Zeiten im Tagebau Gotsche industriell abgebaut.
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8: Ich bin Tom Husse, guten Tag. Vor der Gesundheitsministerkonferenz in Hannover wird es heute laut. Zum Auftakt gibt es Proteste gegen das geplante Sparpaket von Bundesgesundheitsministerin Wagen. Das sieht unter anderem vor, dass Zahlungen an die Krankenhäuser gedeckelt werden sollen, obwohl viele Häuser schon jetzt rote Zahlen schreiben. Einige Kliniken haben ihre Leute für den Protest freigestellt, sagte uns Nora Glaser von Verdi.
9: Ein sehr ungewöhnliches, aber doch sehr starkes Zeichen. Nichtsdestotrotz bleibt die Frage, wie kann Protest organisiert werden und trotzdem Gesundheitsversorgung aufrechterhalten werden, wenn die Kliniken unter so großem Stress stehen.
8: Dass Deutschland große Reformen braucht, das sind sich die meisten einig. Aber wie die aussehen sollen, das ist umstritten. Und heute Abend Thema im Kanzleramt. Die Regierung berät mit Gewerkschaften und Arbeitgebern über ihre Vorstellungen bei den Themen Soziales, Arbeit, Steuern und Bürokratieabbau. Am 6. September ist Landtagswahl. Für viele Jugendliche ist es die erste politische Wahl in ihrem Leben. Orientierung und Hilfe bei der Entscheidung können beispielsweise Jugendforen bieten. Doch immer mehr solcher Veranstaltungen werden abgesagt, heißt es aus dem Sozialministerium. Veranstaltern werde vorgeworfen, ihre Neutralitätspflicht zu verletzen, wenn sie extreme politische Standpunkte kritisieren und sich diesen entgegenstellen. Das Land will pädagogischen Fachkräften nun mit einem neuen Wegweiser helfen. Der Wegweiser enthält etwa eine Übersicht über Beratungs- und Unterstützungsangebote und informiert über Fortbildungen und konkrete Hilfen.
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10: Die Zukunft des Bürgermeisters der Gemeinde Vorharz entscheidet sich bald an der Wahlurne. Am 6. September stimmen die Bürger über eine mögliche Abwahl von Benno Liebner ab. Der Gemeinderat hat das Abwahlverfahren auf den Weg gebracht. Hintergrund sind Streit im Rathaus und Ermittlungen wegen möglicher Untreue. Die Abwahl wäre erfolgreich, wenn die Mehrheit dafür stimmt und diese Stimmen mindestens 30% aller Wahlberechtigten ausmachen. Bis zur Entscheidung ist Liebner beurlaubt und hat Hausverbot im Verwaltungsamt. Aus der Gemeinde Vorharz, Laura Föde, Radio SAW.
8: Die nächsten Nachrichten in einer Stunde.
11: 2:11, hier ist der Radio SAW Verkehrsservice, der schnellste im SAW-Land. Die A2 ist Richtung Hannover zwischen Bornstedt und Eilsleben nach einem Unfall gesperrt. Bitte umfahrt den Bereich weiträumig ab dem Kreuz Magdeburg, weil die B1 auch wieder komplett überlastet ist. A2 Richtung Berlin zwischen Bad Nenndorf und Wunstorf-Lute. Stockt in der Baustelle, dauert hier 20 Minuten länger. Weiter A2 Richtung Berlin zwischen Lenin und dem Dreieck Werder stockt es nach einem Unfall. A7 Richtung Hamburg zwischen dem Dreieck Walsrode und Dorfmark stockt es in der Baustelle, plant da eine Viertelstunde mehr ein. Und Stadtverkehr Leipzig, die Radefelder Allee ist wegen LKW-Bergungsarbeiten gesperrt. Umfahrt das Ganze bitte. Die Flitzerblitzer stehen auf der A2 Richtung Berlin in Höhe Allerengersleben, A9 Richtung Berlin in Höhe Raststätte-Köckern, A36 Richtung Braunschweig Höhe Wernigerode-Nord, B81 Höhe Egeln Richtung Magdeburg, B91 in Merseburg, wenn ihr aus Halle kommt, B188 in Hottendorf Richtung Stendal, in Weißenfels auf der Käthe-Kollwitz-Straße, in Zörbich auf der Leipziger Straße. Dann hat Sabrina eingesehen und über WhatsApp gemeldet in Gossa auf der Chausseestraße. Dankeschön, gute Weiterfahrt. In Blankenburg stehen sie auf der Gartenstraße, in Haldensleben auf der Neuenhofer Straße, in Halle Hallorenring, Magistrale Höhe Feuerwache, Guldenstraße und Ludwig-Wucherer Straße, am Ortsausgang Magdeburg in Richtung Schönebeck und zwischen Salzfurt-Kapelle und Ragun. Und wenn ihr noch mehr gesehen habt, Staus, Störung, Flitzerblitzer, macht's gern wie Sabrina, schickt eine WhatsApp, die Nummer auf radio-saw.de oder klingelt direkt durch. Unsere kostenfreie Service-Hotline ist die 0800 1630 630. Vielen Dank! Und eine gute Fahrt durchs SAW-Land. Die beliebtesten Namen in Deutschland sind aktuell ja Sophia und Noah, in Sachsen-Anhalt Emilia und Matteo. Rosi ist auch gerade in aller Munde, aber die ist nur so mittelbeliebt, weil Rosi heißt das aktuelle Tiefdruckgebet, das aus Nordwesten immer mal wieder schaurige Überraschungen herbringt. Aktuell haben wir 17 Grad in Freiburg bei Naumburg. Erstmal ist es trocken und freundlich, später ziehen dann aus dem Westen wieder Schauer und Gewitter auf. Dazu kriegen wir heute bis 21 Grad. In der Nacht gehen die Schauer dann über den Osten weg. Es klart auf bei 12 bis 7 Grad und morgen frischt der Wind auf. Es wird sonnenwolkig mit Einzelschauern bei bis zu 21 Grad.
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11: Kennt ihr Wax? Meine Tochter sagte gestern, sie will mal eine Wack werden. Wife and Girlfriends. Das sind also die Mädels von Prominenten, vor allem Sportlern und Stars, die so ein süßes Leben an der Seite ihrer Gönner führen. Mann ey, ich hoffe Viertel zwölf und bis dahin, Viertel zwölf gibt es etwas mehr Bildung und nicht nur Bildschönheit. Da verschmelzen die schönsten Klänge bis dahin in eurem Ohr, in der besten Mischung und meisten Abwechslung gleich. Dermot Kennedy mit dem frischen Superhit, Martin Solveig und Dragonette sagen ganz freundlich Hallo nach Mark Ember. Super.

0: Lasst uns alten Schmerz und Liebeskummer beerdigen und hoffnungsvoll nach vorne gucken. Darum geht's in Funeral, dem frischen Superhit von Dermot Kennedy hier bei Radio SAW. Und jetzt tauchen wir noch tiefer in die Texte unserer Superstars ein.
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2: Hug yourself, umarme dich selbst. Echt jetzt? Was singt Kamrad uns denn da? Die Englischklasse der Kreisvolkshochschule Anhalt-Bitterfeld, die ließ sich nicht auf den Arm nehmen. Die hat die ganze Geschichte herausgefunden. Susi, Dominika, Joyce, Lothar, Heike, Swantje, Simone und Simone, Marita, Uwe und Daniela mit dem sich selbst umarmen und was das eigentlich soll.
3: Das ist nicht für immer. Es ist mir wurscht.
4: Es ist besser, alles hinter uns zu lassen.
5: Wir können nicht zusammen sein und wir brauchen auch nicht darum zu kämpfen.
6: Ich kann das Wetter nicht ändern.
2: Da ist was entzwei. Die Beziehung ist nicht mehr und er verarbeitet sie auf seine ganz eigene Art und Weise.
6: Ich bin am Leben, ich kann besser atmen.
7: Du bist raus aus meinen Gedanken. Das muss ich auch nicht vortäuschen.
8: Mein Herz sagt mir, dass ich selbst mein bester Freund bin. Ich bin okay.
9: Du machst dein eigenes Ding, du verbringst deine Nacht mit anderen.
10: Ich bin wirklich glücklich und ich werde dich nicht anbetteln.
11: Du kannst gehen und dich selbst umarmen.
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13: Verloren in der Mitte. Ich weiß nicht, wie wir den Mist verzapft haben.
14: Aus süß wird bitter. Es ist mir aber total egal.
2: Kamrad, hug yourself. Klasse übersetzt von der Englischklasse der Kreisvolkshochschule Anhalt-Bitterfeld. Bis zu den Sommerferien ist nicht mehr weit. Ihr könnt natürlich auch stundenlang jetzt euch selbst umarmen. Ihr könnt aber auch einfach mal schnell noch klicken und uns zu euch holen, damit der Englischunterricht mal ganz anders wird. Klasse übersetzt heißt die Aktion. Alle Infos auf radio-saw.de. Und es ist egal, ob ihr Eltern, Lehrer, Schüler seid, denn nicht egal ist, unter allen Klassen, die wir besucht haben, verlosen wir eine Hammer-Klassenfahrt mit A- und O-Hostels.
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7: 11.30 Uhr, halb 12. Hier ist der Radio SAW Verkehrsservice, der schnellste im SAW-Land. Die A2 ist Richtung Hannover, zwischen Bornstedt und Eilsleben nach einem Unfall gesperrt. Bitte umfahrt den Bereich weiträumig ab dem Kreuz Magdeburg, da die B1 auch wieder komplett überlastet ist. A2 Richtung Berlin, zwischen Bad Nenndorf und Wunstorf-Lute, stockt's in der Baustelle, dauert hier eine Viertelstunde länger. Und weiter zwischen Alleringer-Sleben und Irksleben stockt's in der Baustelle, hier 20 Minuten plus. A7 Richtung Hamburg, zwischen dem Dreieck Walsrode und Dorfmark stockt's in der Baustelle, plant da eine halbe Stunde mehr ein. Und Stadtverkehr Leipzig, die Radefelder Allee ist weiter wegen LKW-Bergungsarbeiten gesperrt, umfahrt das Ganze bitte. Die Flitzerblitzer stehen auf der A2 Richtung Berlin in Höhe Alleringer-Sleben, A9 Richtung Berlin Höhe Raststätte-Köckern, A36 Richtung Braunschweig Höhe Wernigerode-Nord, B81 in Höhe Egeln Richtung Magdeburg, B188 in Hottendorf Richtung Stendal, in Weißenfels auf der Käthe-Kollwitz-Straße, in Zörbich auf der Leipziger Straße, in Gossa Chausseestraße, in Haldensleben auf der Magdeburger Straße gleich zweimal hintereinander, hat uns Andreas gemeldet. Dankeschön dafür. In Halle stehen sie auf dem Hallorenring, auf der Magistrale Höhe Feuerwache, auf der Guldenstraße und Steffi hat auch noch einen gesehen auf der Ludwig-Wucherer Straße. Danke Steffi fürs Melden, auch dir eine gute Weiterfahrt. Am Ortsausgang Magdeburg blitzt es Richtung Schönebeck und zwischen Salzfurt-Kapelle und Ragun. Und wenn auch ihr was habt, macht's gern wie Steffi und Andreas, schickt uns eine WhatsApp. Die Nummer steht auf radiosaw.de oder ihr klingelt einfach durch in unsere kostenfreien Service-Hotline 0800 1630 630. Vielen Dank und trotz allem eine gute und sichere Fahrt durchs SAW-Land.
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7: Während hier nur vereinzelt mal Schauer und Gewitter runterkommen, sieht's für die Eröffnungsshow der Fußball-WM morgen in Mexiko-Stadt echt düster aus. Zwar sollen Shakira und Madonna die Unwetter wegwirbeln, aber wegen Gewittern, Hageln und Starkregens herrscht jetzt schon die zweithöchste Alarmstufe. Hier sind's aktuell 18 Grad in Osterwedding bei Magdeburg. Es wird heute so, naja, sonnenwolkig. Kann nachmittags vor allem im Westen immer mal kurz schauern und auch gewittern. Dazu werden's bis zu 21 Grad. Nachts ziehen die letzten Schauer nach Osten ab bei 12 bis 7 Grad. Und morgen wird's wie heute.
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7: Die Muckefuchs wollten heute früh wissen, wie groß das Fußballfieber bei euch schon ist, einen Tag vorm Start der WM. Beim Olaf wird laut Instagram das Bier jetzt schon kalt gestellt. Über eine richtig coole Fanaktion reden wir 23:45. Und jetzt ist Anpfiff für die beste Mischung, die meiste Abwechslung mit Nick Cayman. Clock Lock sind dabei. Und hier ist Ava Max, die mit Energy ja einen der Fußball-WM-Songs dieses Jahr beigesteuert hat. Das ist ihr Sweet But Psycho jetzt. 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

0: Der unvergessene Nick Kamen, der in den 90ern mit einem Jeans-Werbespot allen den Kopf verdrehte und sogar Madonna wuschig machte, die dann zu seiner Mentorin wurde. I Promised Myself bei Radio SAW. Madonna selbst wird ja morgen unter anderem neben Shakira die Fußball-WM eröffnen. Und da sind wir doch schon beim Thema. Liebesgrüße aus dem WM-Stadion ist kein Problem. Die FIFA verkauft jetzt kurze Botschaften auf den Anzeigetafeln in den Stadien während der WM-Spiele. Okay, ganz billig ist der Spaß nicht, aber cool. Reporterin Claudia Wächter, wie viel muss ich denn, sagen wir mal, für einen Heiratsantrag locker machen?
1: Ja, so ein Lisa heirate mich kostet knapp 70 Euro. Lange romantische Liebesbotschaften sind aber nicht drin, auch keine Emojis. Tja, und wenn ich den Ex verfluchen will, wird's auch schwierig. Hassbotschaften, Beleidigungen und so weiter sind natürlich tabu. Und die Stadion-Message kann man auf einer extra FIFA-Website reservieren. Zu sehen ist die dann vor dem Anpfiff, nicht während des Spiels.
0: Kisscams waren gestern, jetzt gibt's Liebesgrüße aus dem Stadion. Dankeschön, Claudia Wächter. Und in der Westmischung der meisten Abwechslung hört ihr gleich Katy Perry, die am Freitag in Kalifornien auf der zweiten Eröffnungsshow singen wird und angeblich schwanger ist. Und vor der Katy den Tom Gregory jetzt bei Radio SAW.

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11: Ich bin Tom Husse, guten Tag. Die Gesundheitsminister von Bund und Ländern beraten ab heute über die Zukunft unserer Gesundheitsversorgung. Die Bundesregierung will unter anderem steigende Krankenkassenbeiträge bremsen. Ärzte befürchten dadurch finanzielle Einbußen. Verbände haben zu Demos aufgerufen. Dass Deutschland große Reformen braucht, da sind sich wohl die allermeisten einig. Aber wie die aussehen sollen, darüber gibt es ganz unterschiedliche Vorstellungen. Und die kommen heute Abend im Kanzleramt auf den Tisch. Fabian Hoffmann.
12: Kanzler Merz hat Gewerkschaften und Arbeitgeber zum Spitzentreffen zu den Reformplänen eingeladen. Es geht um Steuern, Arbeit, Soziales und Bürokratieabbau. Und da klaffen die Vorstellungen naturgemäß weit auseinander. DGB-Chefin Fahimi etwa wirft der Regierung vor, mit ihren Reformideen bisher nur Kürzen und Sparen im Sinn zu haben. Deshalb hat die Regierung schon vorab klar gemacht, dass heute wohl nicht der große Wurf gelingt. Es gehe um Austausch, darum im Gespräch zu bleiben, nicht darum, Entscheidungen zu treffen.
11: Wenn zu viel Strom im Netz ist, werden Windräder oft abgeschaltet. Dadurch geht Energie verloren, die eigentlich genutzt werden könnte. In Köthen läuft das jetzt anders. Dort ist eine neue Power-to-Heat-Anlage in Betrieb gegangen. Sie wandelt überschüssigen Strom aus Wind und Sonne in Wärme für das Fernwärmenetz um. Mit 1,2 Megawatt ist die Anlage deutlich kleiner als viele andere Projekte. Sie zeigt aber, dass das Prinzip auch in kleineren Städten funktioniert.
0: Und jetzt mehr Nachrichten aus dem SAW-Land.
13: In in Halle hat ein Jugendlicher 3 Kinder mit einem Messer bedroht. Nach Angaben der Polizei hatten die 11- bis 13-Jährigen im Bereich des Marktplatzes mit Wasserpistolen gespielt und den 17-Jährigen dabei nass gemacht. Daraufhin warf der Jugendliche zuerst mit Steinen und zog anschließend ein Messer. Zudem soll er sich rassistisch geäußert haben. Verletzt wurde niemand. Aus Halle, Lena Vieregge, Radio SAW.
11: Die nächsten Nachrichten in einer Stunde.
14: Es ist 2:02, hier ist der Radio SAW Verkehrsservice, der schnellste im SAW-Land. Die A2 ist Richtung Hannover weiter zwischen Bornstedt und Eilsleben wegen Bergungsarbeiten gesperrt. Die Adriane hat uns gerade über WhatsApp gefragt, wie lange das da noch dauert. Wahrscheinlich doch noch eine ganze Weile, Ariadne, denn da hatten Laster Schlachtabfälle verloren. Die müssen jetzt alle eingesammelt werden. Bitte umfahrt den Bereich weiträumig ab dem Kreuz Magdeburg, weil die B1 auch schon wieder überlastet ist. A2 Richtung Berlin, zwischen Bad Nendorf und Wunstorf-Lothe. Stockt's in der Baustelle, dauert hier eine Viertelstunde länger. Weiter, zwischen Allerengersleben und Bornstedt. Stockend in der Baustelle, 20 Minuten plus. A7 Richtung Hamburg. Zwischen dem Dreieck Walsrode und Dorfmark stockt es in der Baustelle, dauert hier eine halbe Stunde länger. A9 Richtung München. Zwischen Niemeck und Kleinmarzehns stockt es nach einem Unfall, plant dort 10 Minuten mehr ein. Und Stadtverkehr Leipzig. Die Radefelder Allee ist wegen LKW-Bergungsarbeiten gesperrt. Umfahrt da bitte das Ganze. Die Flitzerblitzer stehen auf der A2 Richtung Berlin, Höhe Allerengersleben. A9 Richtung Berlin, Höhe Raststätte Köckern. A36 Richtung Braunschweig, Höhe Wernigerode Nord. B81 in Höhe Egeln Richtung Magdeburg. B188 in Hottendorf Richtung Stendal. In Weißenfels auf der Käthe-Kollwitz-Straße. In Zörbich auf der Leipziger Straße. In Gossa Chausseestraße. In Wolfenbüttel Harztorwall. In Haldensleben auf der Magdeburger Straße, Achtung, gleich zweimal hintereinander. In Halle auf dem Hallorenring, auf der Magistrale Höhe Feuerwache. Und dann hat uns Daniel auch gerade noch ein Blitzer-Foto geschickt aus Halle von der Trotaer Straße. Da steht der Anhänger nach der Kreuzung Sebener Straße Richtung Zoo. Dankeschön, Daniel. Auch dir eine gute Weiterfahrt. Am Ortsausgang Magdeburg blitzt es Richtung Schönebeck und zwischen Salzfurt-Kapelle und Ragun. Und wenn auch ihr was habt, meldet's gerne wie Daniel, fragt nach wie Ariane auf unserer WhatsApp oder kostenfreien Service-Hotline 0800 1630 630. Dankeschön und allen eine gute und sichere Fahrt durchs SAW-Land.
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14: Auch heute ist der April im Juni zu Gast und sorgt dafür, dass wir keine Langeweile kriegen. Aktuell sind es 18 Grad in Maxdorf bei Köthen. Sonne, Wolken, vereinzelt mal Schauer und Gewitter, vor allem im Westen, wechseln sich heute ab. Dazu werden es bis zu 21 Grad. Nachts könnt ihr anfangs die Venus und den Jupiter erstmal nicht sehen, wie sie so nah beieinander stehen. Da ist es noch anfangs ganz schön wolkig, kann auch noch mal regnen. Aber später klart es dann auf bei frischen 12 bis 7 Grad. Morgen keine Wetteränderung. Unsere Muckefuchs wollten heute früh wissen, wie es bei euch mit dem Fußballfieber aussieht. Da Micha schreibt dazu auf Instagram, bin ich raus, aber wir sind heiß auf den Treppenlauf am weltgrößten Hexenwesen. Der ist am 20. Juni in Rotes Hütte und wie die deutschen Fans in den USA auf morgen entgegenfiebern, das erfahrt ihr 12:45.

0: ist seinem Herzen gefolgt und nach Nashville gezogen, um dort den legendären Geist der Musikpioniere ganz nah zu spüren. Das war Uncle Cracker bei Radio SAW. Die deutsche Fußballnationalmannschaft geht in ihrem Schlosshotel in Winston-Salem in die heiße Phase der WM-Vorbereitung. Am Sonntag trifft das Team von Bundestrainer Nagelsmann ja im ersten Gruppenspiel auf Curaçao, die WM-Neulinge. Unser WM-Reporter vor Ort ist Thomas Bremser. Erzähl mal, Thomas, wie wohl fühlt sich die Mannschaft in ihrem Quartier?
1: Ja, bislang hat sich niemand beschwert, sagt Sportdirektor Rudi Völler.
2: Das ist jetzt kein Luxusressort, aber es ist total angenehm. Wir sind unter uns.
1: Die Spieler können in einem Raum Videospiele zocken, können Billard spielen, haben einen Pool, Fahrräder und natürlich ihr Handy.
2: Also Lagerkoller, wie wir es früher mal kennen, das gibt's heute in der Form nicht mehr. Du bist immer mit der Heimat verbunden.
1: Und ich habe gehört, sie spielen auch gerne Cornhole. Da wirft man so kleine Säckchen auf eine Plattform mit einem Loch. Sehr beliebt hier in den USA.
0: Sind auch eigentlich deutsche Fans im WM-Quartier der Mannschaft? Also haben sich da irgendwo welche hin verirrt?
1: In der Tat, hier in der Region leben einige mit deutschen Wurzeln. Aha. Beim ersten Training hat der DFB 3000 Tickets verlost, die waren ruckzuck weg. Mehrere Stunden sind Familien dafür hierher gefahren. Und beim Training gestern habe ich Anna aus Wolfsburg getroffen mit ihren drei Kindern, Finn, Janosch und Merle. Die wohnen aktuell 3 Autostunden entfernt, durften rein zum Training mit selbstgemalten Schildern.
3: Hier steht, könnte ich bitte ein Autogramm haben? Auf den anderen steht viel Glück. 5/5. Stern.
1: Die Kinder begeistert, bis auf die 4-jährige Merle.
4: Nicht so schön, weil ich mag nicht so gerne Fußball.
0: Oh, aber Merle, dabei heißt doch eine ganz tolle Fußballerin, genau wie du, die Merle Frums. War ja bis vor kurzem in Wolfsburg Torhüterin und jetzt bei Real Madrid. In der besten Mischung der meisten Abwechslung geht's jetzt auf jeden Fall mit den Oasis-Brüdern gleich weiter. Die sind ja große Manchester City-Fans und vorher gestört, aber geil bei Radio SAW. Ole!

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10: 12.30 Uhr, 12:30, 12:30, hier ist der Radio SAW Verkehrsservice, der schnellste im SAW-Land. Die A2 ist Richtung Hannover zwischen Bornstedt und Eilsleben wegen Bergungsarbeiten gesperrt. Das dauert auch noch eine Weile, da hat nämlich ein Laster Schlachterabfälle verloren. Die müssen alle eingesammelt werden. Umfahrt den Bereich bitte weiträumig ab dem Kreuz Magdeburg. A2 Richtung Berlin, zwischen Bad Nenndorf und Wunstorf-Lute, stocken Baustelle 15 Minuten plus. Und weiter zwischen Allerringersleben und Bornstedt, stocken in der Baustelle 20 Minuten, kommen hier oben drauf. A7 Richtung Hamburg, zwischen dem Dreieck Walsrode und Dorfmark, stockt's in der Baustelle, plant da eine halbe Stunde mehr ein. A9 Richtung München, zwischen Niemek und Kleinmarzehns, stockt es nach einem Unfall, 10 Minuten Verzögerung. Und Stadtverkehr Leipzig, die Radefelder Allee ist wegen LKW-Bergungsarbeiten gesperrt, umfahrt das Ganze bitte. Die Flitzerblitzer stehen auf der A2 Richtung Berlin, Höhe Allerringersleben. A9 Richtung Berlin, höherer Städte Köckern. A36 Richtung Braunschweig in Höhe Wernigerode Nord. Am Ortsausgang Magdeburg Richtung Schönebeck und in Magdeburg auf der Friedrich-Ebert-Straße. In Weißenfels Käthe-Kollwitz-Straße, in Gossa auf der Chaussee-Straße, in Stendal Arneburger Straße, in Wolfenbüttel am Harztorwall, in Haldensleben auf der Magdeburger Straße gleich zweimal. Dann ist wieder Wettblitzen in Halle. Auf dem Hallorenring stehen sie. Auf der Magistrale Höhe Feuerwache, der Trotaer Straße am Gimritzer Damm, in der Leipziger Chaussee. Und dann hat Yvonne gerade auch noch einen in der Niedlebener Straße gemeldet. Danke Yvonne, gute Weiterfahrt. In Haarsleben wird Richtung Wegeleben geblitzt und zwischen Salzfurt-Kapelle und Ragun. Und wenn auch ihr was entdeckt habt, macht's gern wie Yvonne, schickt eine WhatsApp. Die Nummer steht auf radio-saw.de oder ihr klingelt durch. Unsere kostenfreie Service-Hotline ist die 0800 1630 630. Vielen Dank und trotz allem eine gute und sichere Fahrt durchs SAW-Land.
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10: Bleibt wechselhaft, aber größtenteils okay. Heute sind es aktuell 19 Grad in Scheren bei Tangerhütte. Sonnenwolken, paar Schauer und Gewitter, vor allem im Westen, kriegen wir bei bis zu 21 Grad. In der Nacht zieht der Regen ostwärts ab, dann bleibt es trocken bei recht frischen 12 bis 7 Grad. Und auch morgen keine Wetteränderungen. Spinnen fangen, Natron wiederentdecken, Tipps gegen Sonnenflecken. Eine Influencerin aus dem SAW-Land begeistert mit ihrem bewussten Leben über 90.000 Menschen bei Insta. Wie es trotz der beiden kleinen Kinder, einem richtigen Job und der Karriere im Netz aussieht, wie bei schöner Wohnen, das verrät sie uns 12:45. Und bis dahin hört ihr in der besten Mischung der meisten Abwechslung einen frischen Superhit von Ed Sheeran. Der hat sich mit Star-DJ Martin Garrix zusammengetan. Die Sugar Babes sind dabei, nach Nico Santos und der Gang hier bei Radio SAW.

0: Auf einer Party in Amsterdam trafen sie sich vor über 10 Jahren und daraus entstand nicht nur eine Freundschaft, sondern auch eine musikalische Zusammenarbeit. Repeat It, der frische Superhit von Ed Sheeran und Martin Garrix. Influencer klingt ja irgendwie immer erstmal nach Dubai, nach Kooperation und Rabattcodes, aber Sophie aus Barleben ist mehr als das. Sie ist eine sogenannte Momfluencerin, beschäftigt sich seit der Geburt ihres zweiten Kindes mit natürlichem Putzen, Nachhaltigkeit, mehr Gesundheit im Alltag. Über 90.000 Follower lieben ihre praktischen Tipps und ich bin begeistert, wie man bei all dem Stress ein so schickes Zuhause haben kann. Wie geht das, Sophie?
1: Ich glaube, ich habe irgendwann mal angefangen, Postings zu machen mit Realität versus Instagram-Glam oder Glamour. Und es ist wirklich, wenn ich ein Video mache, ich räume alles auf Seite. Komplett, ja. Um einfach komplett, also wirklich, weil ich kann aus ehrlicher Erfahrung sagen, mit 2 Kindern zu Hause kann es nicht sauber sein. Es kann sauber im Grunde, ja, ne, der Boden, also man kann jetzt nicht vom Boden essen, aber du weißt, glaube ich, was ich meine. Mhm. Also das ist so. Die Hoffnung habe ich schon längst aufgegeben, dass ich sage, ich kann jederzeit Besuch empfangen. Das ist nicht möglich.
0: Wo ziehst du denn die Grenze zwischen Privatleben und Content?
1: Ganz klar bei den Kindern. Es gab eine Zeit, da habe ich mir nicht so Gedanken drüber gemacht, aber es kam dann der Zeitpunkt, wo ich größer geworden bin, dass ich gesagt habe, okay, die Kinder haben mit Gesicht im Zeitalter von KI und Co. gar nichts mehr da zu suchen. Und ich weiß, da gehen die Meinungen sehr stark auseinander. Es ist immer so 50-50. Aber für mich ist das ein absolutes Ding, wo ich sage, nee, wenn, dann sieht man sie vielleicht von hinten maximal, wenn wir natürlich einen Familienausflug haben oder Co. Aber ansonsten versuche ich sie komplett rauszuhalten. Also es sieht immer so aus, als wäre ich Single.
0: Wollte ich gerade fragen, was ist mit deinem Mann? Wie genau. Steht der dazu?
1: Ja, also der ist selber auch tatsächlich Fitness-Influencer. Und er macht halt wirklich Fitness-Coaching und Co. Ist selber auch viel in den sozialen Medien halt unterwegs. Und der findet das alles cool. Der ist auch hin und wieder, also ganz selten mal zu sehen, weil er eben auch wirklich viel arbeitet.
0: Schafft er eigentlich, wenn ich Fitness-Influencer höre, wo können wir stalken?
1: Ja, bei Jens Schütt. Das ist genau mein Pendant zu dem anderen Account.
0: Alles klar, Jens Schütt und Sophie von Einfach Mama, coole Influencer aus dem SAW-Land. Was sie anderen Müttern unbedingt mitgeben will und wie es mit Hass im Netz ist, erzählt uns Sophie in einer Stunde, also 13:45, hier bei Radio SAW.

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8: Ich bin Tom Husse. Guten Tag. Die Gesundheitsminister von Bund und Ländern beraten heute und morgen in Hannover über die Zukunft unserer Gesundheitsversorgung. Verbände und Gewerkschaften haben zu Demos aufgerufen, Finn Riebesel freundlich berichtet.
9: Die Bundesregierung will unter anderem steigende Krankenkassenbeiträge bremsen. Um das Finanzloch bei den Krankenkassen zu stopfen, sollen dafür allein im kommenden Jahr 16,3 Milliarden Euro eingespart werden. Ärzte befürchten dadurch allerdings finanzielle Einbußen und Einschnitte bei Praxen und Patienten. Viele Haus- und Kinderarztpraxen sind deshalb heute geschlossen geblieben.
8: In Deutschland gibt es immer mehr Rentner. Wie die Rheinische Post berichtet, hat die Deutsche Rentenversicherung zum Jahreswechsel 19,1 Millionen Menschen Altersbezüge gezahlt. Fast jeder Dritte geht übrigens vorzeitig in Rente und nimmt dafür Abschläge in Kauf. Bei den Fußballfans weltweit steigt die Spannung. Mit der Partie Mexiko-Südafrika startet morgen die Fußball-WM. Deutschland bereitet sich weiter aufs erste Gruppenspiel am Sonntag gegen Curaçao vor. DFB-Sportdirektor Völler gibt als Zwischenziel aus, die Vorrunde müssen wir überstehen, am liebsten als Gruppenerster.
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10: In Halle hat ein Jugendlicher 3 Kinder mit einem Messer bedroht. Nach Angaben der Polizei hatten die 11- bis 13-Jährigen im Bereich des Marktplatzes mit Wasserpistolen gespielt und den 17-Jährigen dabei nass gemacht. Daraufhin warf der Jugendliche zuerst mit Steinen und zog anschließend ein Messer. Zudem soll er sich rassistisch geäußert haben. Verletzt wurde niemand. Aus Halle, Lena Vieregge, Radio SAW.
8: Die nächsten Nachrichten in einer Stunde.
11: Es ist 12:02, hier ist der Radio SAW Verkehrsservice, der schnellste im SAW-Land. Die A2 bleibt weiter Richtung Hannover zwischen Bornstedt und Eilsleben wegen Bergungsarbeiten gesperrt. Da hat er einen Laster Schlachtabfälle verloren, die müssen jetzt eingesammelt werden, dauert also noch eine Weile. Bitte umfahrt den Bereich weiträumig ab dem Kreuz Magdeburg. A2 Richtung Berlin, zwischen Bad Nenndorf und Wunstorf-Lute. Stockt's in der Baustelle, eine Viertelstunde dauert's hier länger. Weiter zwischen Allerengersleben und Bornstedt, stocken Baustelle 20 Minuten plus. A7 Richtung Hamburg, zwischen dem Dreieck Walsrode und Dorfmark, stockt's in der Baustelle, kommen hier 10 Minuten obendrauf. Achtung, A7 Richtung Kassel, zwischen Nordheim-West und Nörten-Hardenberg liegen Reifenteile auf der Fahrbahn. Die A9 ist jetzt in Richtung München zwischen Weißenfels und der Raststätte Osterfeld wegen Löscharbeiten gesperrt. Da brennt ein Laster. Die letzte freie Abfahrt ist Weißenfels. Eine Meldung aus dem Landkreis Stendal. Die Landstraße zwischen Buch und Järchel ist nach einem Unfall gesperrt. Bitte umfahren. Stadtverkehr Bismarck. Die breite Straße ist zwischen Alte Straße und Neue Straße wegen eines Feuerwehreinsatzes gesperrt. Und Stadtverkehr Leipzig. Die Radefelder Allee ist wegen Lkw-Bergungsarbeiten gesperrt. Hier bitte umfahren. Die Flitzerblitzer stehen auf der A2 Richtung Berlin in Höhe Allerengersleben, A9 Richtung Berlin Höhe Raststätte Köckern, A36 Richtung Braunschweig in Höhe Wernigerode Nord, A71 Richtung Erfurt vor Heldrungen. Am Ortsausgang Magdeburg blitzt es in Richtung Schönebeck und in Magdeburg auf der Friedrich-Ebert-Straße. In Weißenfels Käthe-Kollwitz-Straße, in Stendal auf der Arneburger Straße, in Wolfenbüttel am Harztorwall, In Haldensleben, Magdeburger Straße gleich zweimal. In Halle, Hallorenring, Magistrale Höhe Feuerwache, Trotaer Straße, Gimritzer Damm, Leipziger Chaussee und Niedlebener Straße. In Haarsleben blitzt es Richtung Wegeleben und Claudi hat noch einen über WhatsApp geschickt und zwar in Emmering Richtung Schermke. Dankeschön, gute Weiterfahrt und habt ihr noch mehr? Macht's wie Claudi, schickt eine WhatsApp, die Nummer auf radio.saw.de oder ihr klingelt durch in unserer kostenfreien Service-Hotline auf der 0800 1630 630. Vielen Dank, starke Nerven und trotzdem eine gute Fahrt durchs SAW-Land. Das war doch gestern trotz aller schlechten Vorhersagen ein wunderbares Wetter beim Firmenlauf in Naumburg. Die Beweisfotos findet ihr auf radio.saw.de. Heute wird's ganz okay. Aktuell 19 Grad schon im Glüden bei Roxförde. Sonne, Wolken im Westen, ein paar Schauer und Gewitter sind's heute drin bei 21 Grad. Nachts anfangs Regen, später klar und trocken bei 12 bis 7 Grad und morgen wird's wie heute. Noch immer ist an den Autos kein Wimpel zu sehen, aber im Supermarkt merkt man es an den Bieraktionen, an den Chips und Sonderangeboten. Schwarz-rot-goldene Gummibärchen liegen rum. Die WM steht vor der Tür. Morgen geht die Fußball-WM los. Und wie bei euch die Stimmung ist, darüber reden wir 14:45.

0: Neil Horan mit Miles Smith, aber nicht Miles Smith, der Kicker vom Barking FC. Auch nicht Miles Smith, der Trainer, der schon mal für Man U gearbeitet hat, sondern Miles Smith, der Musiker, der selbst glühender Fußballfan ist und natürlich seinen Free Lions, den Engländern, die Daumen drückt. Die sind unter Cheftrainer Tuchel ja richtig gut drauf und haben alle 8 Qualifikationsspiele ohne ein einziges Gegentor gewonnen. Captain Harry Kane kennt auch nur ein Ziel: gewinnen und nach 60 Jahren endlich den 2. WM-Titel für England zu holen. Denkt man gar nicht, oder? England, die Fußballnation, erst ein Titel geholt. Wie sieht's denn bei euch aus mit dem Fußballfieber so einen Tag vorm Start der WM?
1: Wir haben tatsächlich schon T-Shirts uns besorgt.
2: Die WM interessiert uns schon, aber die Preise, die da aufgefahren werden und das, was da noch abgeht, ist für uns uninteressant.
3: Ich bin tatsächlich kein Fußballfan, aber EM, WM, da ist man dann schon dabei.
4: Wir drücken natürlich allen hier der deutschen Mannschaft die Daumen. Wir verfolgen das natürlich auch.
5: Absolut nicht, weil sie in den USA spielt und ich bin eigentlich dagegen.
6: Ich bin gespannt, sagen wir es mal so.
0: Das bin ich auch und freue mich schon auf ein paar Grillrunden mit den Nachbarn im Hof. Und wie ist es bei euch? Guckt ihr auch die Spiele zu komischen Zeiten? Das wollen unsere Muckefuchs gerne morgen früh wissen. Also erzählt's gerne jetzt schon an unserem kostenlosen Radio-SAW-Telefon. Das ist die 0800 1630 630. Und wir kommen zu einem der Gastgeberländer USA. Hier sind die Amis von Echo Smith bei Radio-SAW.

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16: 13.30, halb zwei, hier ist der Radio SAW Verkehrsservice, der schnellste im SAW-Land. Erstmal mit endlich guten Nachrichten von der A2 Richtung Hannover. Die Sperrung zwischen Bornstedt und Eilsleben ist jetzt aufgehoben, die Bergungsarbeiten sind abgeschlossen. Bleib bitte auf der Autobahn. A2 Richtung Berlin, zwischen Bad Nenndorf und Wunstorf-Lute, stockt's in der Baustelle, 20 Minuten dauert's hier länger. Und weiter zwischen Allingersleben und Bornstedt, stocken Baustelle 15 Minuten plus. Die A9 ist Richtung München, zwischen Weißenfels und der Raststätte Osterfeld, wegen Löscharbeiten gesperrt. Da brennt ein Laster. Nutzt bitte die Umleitung schon ab dem Kreuz Rippachtal. Eine Meldung aus dem Landkreis Stendal. Die Landstraße zwischen Buch und Järchel ist nach einem Unfall gesperrt. Umfahrt da bitte den Bereich. Und Landkreis Harz, zwischen Harz und Abzweig nach Treseburg gab es einen Unfall. Fahrt da bitte vorsichtig. Die Flitzerblitzer stehen auf der A2 Richtung Berlin in Höhe Allingersleben. A9 Richtung Berlin, Höhe Raststätte-Köckern. A36 Richtung Braunschweig in Höhe Wernigerode-Nord. A71 Richtung Erfurt vor Heldrungen. Am Ortsausgang Magdeburg in Richtung Schönebeck und in Magdeburg auf der Friedrich-Ebert-Straße. In Weißenfels auf der Käthe-Kollwitz-Straße. In Stendal-Arneburger-Straße. In Wolfenbüttel am Harztorwall. In Haldensleben auf der Magdeburger-Straße. Achtung, da gleich zweimal hintereinander. In Halle wieder Wettblitzen, auf dem Hallorenring stehen sie, auf der Magistrale Höhe Feuerwache, der Trotaer Straße am Gimritzer Damm in der Leipziger Chaussee und der Niedlebener Straße. Dann blitzt es in Schönebeck auf der Kalbischen Straße stadteinwärts. Achtung, das ist unter einem Tarnnetz versteckt, hat uns der Sascha über WhatsApp geschickt. Dankeschön, gute Weiterfahrt. In Haarsleben blitzt es Richtung Wegeleben und in Emmeringen Richtung Schermke. Und wenn noch was fehlt auf der Liste, macht's wie Sascha. Kurz Bescheid geben, WhatsApp schicken. Die Nummer steht auf radio-saw.de. Oder klingelt durch. Unsere kostenfreie Service-Hotline ist 0800 1630 630. Danke und eine gute Fahrt durchs SAW-Land.
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16: Die beliebtesten Namen in Deutschland sind aktuell Sophia und Noah, in Sachsen-Anhalt Emilia und Matteo. Rosi ist auch in aller Munde, aber die ist nur so mittelbeliebt, weil Rosi heißt das aktuelle Tiefdruckgebiet, das auch aus Nordwesten immer mal wieder schaurige Überraschungen bringt. Aktuell sind es 19 Grad in Wetau bei Naumburg. Heute ist es größtenteils trocken und freundlich, aber aus Westen her können doch ein paar Schauer und Gewitter durchziehen. Dazu kriegen wir bis 21 Grad. In der Nacht anfangs noch regnerisch, später klart es auf bei 12 bis 7 Grad. Und morgen wird es windiger, aber ansonsten so wie heute. In Zeiten, in denen alles schneller, höher, weiter sein muss, tut's gut, wenn ein jemand zurück zu den Wurzeln mitnimmt. Sophie aus Barleben hat kurz nach der Geburt ihres zweiten Kindes gemerkt, wie viel Blödsinn zum Beispiel in normalen Putzmitteln steckt, wie viel Mist wir essen und dass Gesundheit im Alltag ganz, ganz wichtig ist. Damit beschäftigt sie sich auf ihrem mega erfolgreichen Insta-Account Einfach Mama. Und einen wichtigen Tipp für Mamas hat sie 3:45.

0: Kopfschuss. Parkinson. Ganz früh vollweise. Und trotzdem ist er immer wieder aufgestanden und zeigt uns, dass man trotz schlimmer Schicksalsschläge nie den Mut verlieren sollte. Marc Cohn war das bei Radio SAW. Ihr lernt bei uns Momfluencerin Sophie aus Barleben kennen. Gestern und heute hat sie schon ganz viel über bewusstes Leben, Putzmittel herstellen und Lifehacks gesprochen. Alles Themen ihres Insta-Accounts Einfach Mama. Und Sophie, welchen Tipp möchtest du Müttern denn unbedingt noch mitgeben?
1: Ich glaube, das ist ein wichtiger Punkt, dass jede Mama einfach auch lernen darf, sich nicht selbst zu viel Druck zu machen, sich nicht zu sehr zu stressen. Sind wir ganz ehrlich, die Kinder zerren schon stark an unseren Nerven und an unseren Toleranzgrenzen. Und da finde ich, muss man auch ab und zu einfach mal ein bisschen entspannter mit umgehen. Oder es zumindest versuchen. Also zumindest zu sagen, ey, es ist nicht schlimm, dann mache ich halt die Wäsche morgen. Und man lernt, glaube ich, einfach anders Prioritäten zu setzen. Und das darf man auch gerne machen als Mama.
0: Worauf bist du besonders stolz?
1: Ich bin sehr stolz auf meine Kinder, weil die halten einem immer den Spiegel vors Gesicht. Das einzige Schwierige, finde ich, ist, wenn mein Großer mich fragt, Mama, was machst du da eigentlich?
0: Quatsch!
1: Wie erklärt man denn bitte einem fast Sechsjährigen, hey, ich bin Influencerin oder Creatorin? Der kann damit ja gar nichts anfangen.
0: Spürt man denn als Mama-Influencerin auch manchmal diesen Druck, immer alles richtig machen zu müssen? Wie ist das so mit Gegenwind?
1: Oh ja. Also man zweifelt trotz allem sehr oft an sich selbst und sieht immer diesen Perfektionismus manchmal auch bei anderen Mamas. Man versucht sich immer sehr schnell zu vergleichen, glaube ich. Gerade auf Social Media ist das sehr viel Druck. Ja, weil doch immer alles perfekt. Und manchmal sieht man so diese cleanen Haushalte, wo wirklich gar nichts rumsteht und alles geleckt ist. Und ich denke immer so, krass, ja, es wäre schön, weil es macht den Kopf auch ruhig, aber eigentlich fast unmöglich. Realität, zwei Kinder. Und ich kriege sehr viel Gegenwind, muss ich ehrlich sagen. Also es ist immer noch, dass Leute mir manchmal wirklich schreiben und das unter der Gürtellinie. Aber was mir geholfen hat, ist, dass ich meine Kommentare, wenn es keine guten Kommentare sind, 48 Stunden später erst lese. Also um einfach nicht diesen Druck auf mich direkt zu projizieren, wenn ich das Kommentar gleich kriege. Und als zweites ist auf jeden Fall, dass ich konstruktiv auch darauf antworte. Nicht natürlich so, wie Sie mir geantwortet haben, sondern einfach mit einem kleinen Augenzwinker.
0: Genau, schlage sie mit gnadenloser Freundlichkeit. Das komplette Interview, in dem Sophie von Einfach Mama auch über die Anfänge ihrer Influencer-Karriere, über Putzhacks und lebensrettende Tricks spricht, hört ihr nach auf radiosaw.de.

0: Achtung Autofahrer, hier ist der Radio SAW Verkehrsservice mit einer Meldung für die A38. Die ist jetzt in Richtung Leipzig zwischen Merseburg Nord und dem Rastplatz Geiseltal nach einem Unfall gesperrt. Da ist aktuell auch der Rettungshubschrauber im Einsatz. Die letzte freie Abfahrt ist Merseburg Nord. Die A38 jetzt Richtung Leipzig zwischen Merseburg Nord und Rastplatz Geiseltal gesperrt. Merseburg Nord ist die letzte freie Abfahrt.
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15: Ich bin André Glatzel. Guten Tag. Ärzte machen heute bundesweit gegen die Sparpläne der Bundesregierung im Gesundheitswesen mobil. Viele Haus- und Kinderarztpraxen sind deshalb geschlossen geblieben. Die Mediziner befürchten, dass Patienten die Folgen zu spüren bekommen könnten, etwa durch längere Wartezeiten oder weniger Vorsorgeangebote. Heute und morgen beraten die Gesundheitsminister von Bund und Ländern in Hannover über die Zukunft unserer Gesundheitsversorgung. Dass Deutschland große Reformen braucht, da sind sich wohl die allermeisten einig. Aber wie die aussehen sollen, darüber gibt es ganz unterschiedliche Vorstellungen. Und die kommen heute Abend im Kanzleramt auf den Tisch. Fabian Hoffmann.
16: Kanzler Merz hat Gewerkschaften und Arbeitgeber zum Spitzentreffen zu den Reformplänen eingeladen. Es geht um Steuern, Arbeit, Soziales und Bürokratieabbau. Und da klaffen die Vorstellungen naturgemäß weit auseinander. DGB-Chefin Fahimi etwa wirft der Regierung vor, mit ihren Reformideen bisher nur Kürzen und Sparen im Sinn zu haben. Deshalb hat die Regierung schon vorab klargemacht, dass heute wohl nicht der große Wurf gelingt. Es gehe um Austausch, darum im Gespräch zu bleiben, nicht darum, Entscheidungen zu treffen.
15: In Bonn ist heute ein Prozess um einen geplatzten Maskendeal aus der Pandemiezeit gestartet. Ein Hamburger Unternehmen fordert fast 500 Millionen Euro vom Bund und beruft sich auf Absprachen mit dem damaligen Bundesgesundheitsminister Spahn. Das Ministerium sagt, es gab nie einen gültigen Vertrag.
0: Und jetzt mehr Nachrichten aus dem SAW-Land.
2: Mittelalter Markt, Karussells und viel Musik. Am Wochenende steigt in Stendal das 55. Rolandfest. Die Vorbereitungen sind in vollem Gang. Deshalb sind schon jetzt die Straßen Schadewachten und Rathenower Straße für Autofahrer gesperrt. Morgen folgt dann das restliche Festgebiet. Rund um den Winkelmannplatz und den Marktplatz sind dann die Straßen dicht. Auch Anwohner kommen hier nur noch zu bestimmten Zeiten mit dem Auto durch. Mehr Infos gibt es auf radio-saw.de. Aus Stendal, Rebecca Gürtel.
15: Die nächsten Nachrichten in einer Stunde.
17: Es ist 2:02, hier ist der Radio SAW Verkehrsservice, der schnellste im SAW-Land. Erstmal gute Nachrichten von der A9 Richtung München. Die Sperrung zwischen Weißenfels und der Raststätte Osterfeld ist aufgehoben. Hier geht's jetzt einspurig vorwärts. Damit zu den Staus und Störungen. A2 Richtung Hannover, zwischen dem Kreuz Magdeburg und Eilsleben, Stau wegen des kaputten PKW in der Baustelle. 1,5 Stunden dauert es, wenn ihr hier drinnen steht. Umfahrt, wenn ihr könnt, weiträumig. A2 Richtung Hannover, in der Ab- und Auffahrt zum Rastplatz Uri. Achtung, 2 kaputte Autos. A2 Richtung Berlin, zwischen Bad Nenndorf und Wunstorf-Lute. Stocken, Baustelle, 25 Minuten plus. Weiter, zwischen Allerengersleben und Bornstedt, stockt's in der Baustelle, auch hier 10 Minuten mehr einplanen. A7 Richtung Kassel, vor Hildesheim stockt's in der Baustelle, hier eine Viertelstunde obendrauf. Die A38 ist Richtung Leipzig zwischen Merseburg Nord und dem Rastplatz Geiseltal nach einem Unfall gesperrt. Da ist aktuell der Rettungshubschrauber im Einsatz. Die letzte freie Abfahrt ist Merseburg Nord. Stadtverkehr Schkeuditz. Die Radefelder Allee ist weiterhin nach einem Unfall gesperrt. Da bitte umfahren. Und in Westerhausen am Langenberg, Achtung, ein Hund, der da auf der Straße läuft. Die Flitzerblitzer stehen auf der A2 Richtung Berlin in Höhe Allerengersleben. A9 Richtung Berlin, Höhe Raststätte Köckern. A36 Richtung Braunschweig in Höhe Wernigerode Nord. A71 Richtung Erfurt vor Heltrungen. Am Ortsausgang Magdeburg in Richtung Schönebeck. In Magdeburg auf der Friedrich-Ebert-Straße. In Weißenfels auf der Käthe-Kollwitz-Straße. In Stendal, Arneburger Straße. In Wolfenbüttel am Harztorwall. In Haldensleben auf der Magdeburger Straße gleich zweimal hintereinander. In Halle am Hallorenring, der magistrale Höhe Feuerwache, auf der Trotaer Straße, dem Gimritzer Damm, der Leipziger Chaussee und der Niedlebener Straße. In Schönebeck auf der Kalbischen Straße statt einwärts, in Haarsleben Richtung Wegeleben. Dann hat Paul einen über WhatsApp gemeldet, in Ileburg, wenn ihr aus Güsen kommt, Dankeschön, gute Weiterfahrt. Und in Emmeringen Richtung Scherm geblitzt ist außerdem. Habt ihr noch mehr? Staus, Störung, Flitzerblitzer, klingelt gern durch an unserer kostenfreien Service-Hotline 0800 1630 630 oder macht's wie Paul, schickt eine WhatsApp, die Nummer auf radio-saw.de. Danke und eine gute Fahrt durchs SAW-Land. Es ist ein bisschen aprillig nach wie vor im Juni. Aktuell haben wir es 19 Grad in Gadegast bei Wittenberg. Sonnenwolkig mit ein paar Schauern und Gewittern, vor allem im Westen ist es bei bis zu 21 Grad. In der Nacht ziehen die letzten Schauer nach Osten ab bei 12 bis 7 Grad und morgen wie heute wechselhaft windig bis zu 21 Grad. Liebe Grüße an alle, die gestern in Naumburg beim Firmenlaufen mitgeflitzt sind. Die wunderbaren Fotos findet ihr auf radio-saw.de. Und einen uralten Tipp gegen Muskelkater, den lernt der Viertel 3 kennen. Bis dahin die beste Mischung, die meiste Abwechslung mit Natalie Imbruglia. Bruno Mars ist dabei, der hat gerade eine Kooperation mit Hello Kitty am Laufen. Und hier Lilywood and the Prick zusammen mit Robin Schulz. Hey.

0: Achtung Autofahrer, hier ist der Radio SAW Verkehrsservice mit einer Meldung für die A38. Die ist jetzt Richtung Göttingen zwischen Roßla und Berger nach einem LKW-Unfall gesperrt. Die letzte freie Abfahrt ist Roßla. Also A38 Richtung Göttingen, Sperrung zwischen Roßla und Berger, letzte freie Abfahrt Roßla.
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sie weg, vergessen wurde sie nie und nun kommt sie zurück. Natalie Imbruglia bringt im September ein neues Album raus und garantiert geht die 51-jährige Australierin dann noch auf Tour. Wunderschön und fit ist sie ja wie eh und je. Und wie sieht's bei euch gerade aus? Zieht's und zwickt's und kneift's nach dem gestrigen Radio-SAW-Firmenlauf in Naumburg auch? Gut gegen Muskelkater wirken ja neben dem Geheimtipp Kirschsaft immer auch Sportsalben. Zum einen funktioniert das Einreiben schon wie so eine kleine Lymphdrainage, die Schwellung zurückgehen lässt und zum anderen fördern die Durchblutung, was beim Muskeln regenerieren hilft. Besonders gut wirkt da Arnika, das hemmt nämlich Entzündung, entspannt und das riecht so schön nach Omis guter alter Creme, oder? Der nächste Firmenlauf steht auch schon vor der Tür, das ist dann nächsten Mittwoch, da treffen wir uns in Wernigerode. Die Infos und den Anmeldebogen findet ihr auf radiosaw.de. Wo auch die Bilder der vergangenen Firmenläufe motivieren. So viele glückliche, wundervolle Leute. Holt euch mal ein Auge.

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4: 14:30, halb drei, hier ist der Radio SAW Verkehrsservice, der schnellste im SAW-Land. Gute Nachrichten von der A38 Richtung Leipzig. Die Sperrung zwischen Merseburg Nord und Rastplatz Geiseltal ist aufgehoben. Derzeit stockt es noch und dauert ungefähr 10 Minuten länger. Zu den Staus und Störungen. A2 Richtung Hannover. Zwischen dem Kreuz Magdeburg und Eilsleben Stau wegen eines kaputten Autos in der Baustelle. 1,5 Stunden dauert es hier länger. Bitte umfahrt, wenn ihr noch könnt, weiträumig. A2 Richtung Hannover. In der Ab- und Auffahrt zum Rastplatz Uri. Achtung, 2 kaputte Autos. A2 Richtung Berlin, zwischen Bad Nenndorf und Wunstorf-Lute, stockend, Baustelle 25 Minuten plus. Weiter zwischen Allerringersleben und Bornstedt stockt es in der Baustelle, hier dauert es 10 Minuten länger. A7 Richtung Kassel, zwischen dem Dreieck Hannover Süd und Hildesheim Stau in der Baustelle, eine halbe Stunde Verzögerung. A9 Richtung München, zwischen Weißenfels und Raststätte Osterfeld stockt es wegen Bergungsarbeiten, plant dort eine Viertelstunde mehr ein. Die A38 ist in Richtung Göttingen zwischen Roßlau und Berger nach einem LKW-Unfall gesperrt. Die letzte freie Abfahrt ist Roßlau. Stadtverkehr Burg. Die Zerbster Chaussee ist zwischen Einsteinstraße und Konrad-Tackring wegen eines Feuerwehreinsatzes gesperrt. In Schkeuditz ist die Radefelder Allee weiterhin nach einem Unfall gesperrt. Umfahrt hier bitte. Und Niklas hat uns gerade eine WhatsApp geschickt. Er schreibt, in Wernigerode ist der Kreisel Richtung Halberstädter Straße Ecke Zentrum gesperrt. Die Umleitung geht über die Minzlebener Straße. Feuerwehr, Polizei, Krankenwagen, alles vor Ort. Dankeschön, Niklas. Dir trotzdem eine gute Fahrt. Die Flitzerblitzer stehen auf der A2 Richtung Berlin in Höhe Allerringersleben, A9 Richtung Berlin in Höhe Raststätte Köckern, A36 Richtung Braunschweig in Höhe Wernigerode Nord, A71 Richtung Erfurt vor Heldrungen, am Ortsausgang Magdeburg Richtung Schönebeck, in Magdeburg Friedrich-Ebert-Straße, in Weißenfels Käthe-Kollwitz-Straße, in Stendal auf der Arneburger Straße, in Wolfenbüttel am Harz-Torwall, in Haldensleben auf der Magdeburger Straße gleich zweimal, in Halle auf dem Hallorenring, der Magistrale Höhe Feuerwache, auf der Trotaer Straße, dem Gimritzer Damm, der Leipziger Chaussee und der Niedlebener Straße, in Schönebeck auf der Kalbischen Straße statt einwärts, in Haasleben Richtung Wegeleben und in Ileburg, wenn ihr aus Güsen kommt. Und fehlt noch was, habt ihr mehr? Macht's gerne, wie der Niklas, schickt eine WhatsApp, die Nummer auf radiosaw.de oder klingelt durch. Unsere kostenfreie Service-Hotline ist die 0800 1630 630. Vielen Dank und trotz allem eine gute und sichere Fahrt durchs SAW-Land. Heute ist der April im Juni zu Gast und sorgt dafür, dass wir keine Langeweile kriegen. Aktuell sind es 19 Grad in Schönhausen im Landkreis Stendal. Sonne, Wolken, aber auch Schauer und Gewitter, vor allem im Westen, wechseln sich ab. Dazu sind es bis 21 Grad. In der Nacht könnt ihr anfangs die Venus und den Jupiter noch sehen, wie sie so ganz nah beieinander sind. Anfangs regnet es zwar noch, aber später klart es auf bei frischen 12 bis 7 Grad und morgen erstmal keine Wetteränderung. Ab um drei bringt euch mein lieber Svenny Bornstein in Richtung Feierabend und stellt euch unter anderem eine spannende neue Studie vor, die untersucht hat, wie viele Eltern mittlerweile KI bei der Erziehung nutzen. Ja, erwischt. Auch ich habe schon WhatsApp-Streits mit meinem 16-Jährigen über ChatGPT analysieren und beantworten lassen. So, hier geht's ganz friedlich weiter mit der besten Mischung und meisten Abwechslung. David Guettas Clique ist dabei, Empire of the Sun. Und das ist Sia mit ihrer Durchhaltehymne Never Give Up bei Radio SAW.

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1: Beim Sommerfest auf dem ehemaligen Zekiwa-Gelände in Zeitz wird heute Nachmittag gemeinsam gespielt, entdeckt und diskutiert. Euch erwartet neben der Schnitzeljagd ab 16.30 Uhr ein Kochen mit frischem Gemüse vom Bauernhof. Gegessen wird anschließend zusammen, bevor der Abend mit einem Filmprogramm endet. Der Eintritt beim Zekiwa-Sommerfest heute in Zeitz ist frei. Wie Düfte Körper und Stimmung beeinflussen, erlebt ihr heute Abend im Kunsthof Bad Salzelmen. Beim Workshop Sonnenglut und Lebenslust zeigt eine Aromaexpertin die Wirkung ätherischer Öle wie Bergamotte oder Mandarine. Von 19 bis 21 Uhr geht es um Entspannung, Lebensfreude und neue Energie. Für die Duftreise für die Sinne heute in Bad Salzelmen zahlt ihr 20 Euro. Und am Wochenende feiert Wittenberg die 30. Auflage von Luthers Hochzeit. Die historische Altstadt wird zur riesigen Festmeile mit mittelalterlichem Markt, Handwerk, Musik, Ritterlagern, dem Einzug des Lutherpaars und einem großen Festumzug. Neu ist der frei zugängliche Marktplatz mit noch mehr Programm zum Mitmachen und Erleben. Das Early Bird 3-Tages-Ticket für Luthers Hochzeit Freitag bis Sonntag in Wittenberg kriegt ihr ab 20 Euro.
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6: Ich bin André Glatzel. Guten Tag. Die Gesundheitsminister von Bund und Länder beraten heute und morgen in Hannover über die Zukunft unserer Gesundheitsversorgung. Verbände und Gewerkschaften haben zu Demos aufgerufen. Finn Riebesell-Freundlieb berichtet.
7: Die Bundesregierung will unter anderem steigende Krankenkassenbeiträge bremsen. Um das Finanzloch bei den Krankenkassen zu stopfen, sollen dafür allein im kommenden Jahr 16,3 Milliarden Euro eingespart werden. Ärzte befürchten dadurch allerdings finanzielle Einbußen und Einschnitte bei Praxen und Patienten. Viele Haus- und Kinderarztpraxen sind deshalb heute geschlossen geblieben.
6: Dass Deutschland große Reformen braucht, da sind sich die meisten einig. Aber wie die aussehen soll, das ist umstritten. Und heute Abend Thema im Kanzleramt. Die Regierung berät mit Gewerkschaften und Arbeitgebern über ihre Vorstellungen bei den Themen Soziales, Arbeit, Steuern und Bürokratieabbau. Kurz vor Beginn der Fußball-WM blockieren protestierende Lehrer die Zugänge zum Aztekenstadion in Mexiko-Stadt. Dort soll morgen das Eröffnungsspiel stattfinden. Laut Behörden wurden in einem Bus der Demonstranten Sprengsätze gefunden. Mexikos Präsidentin spricht von einer Provokation, das Spiel werde stattfinden.
5: Und jetzt mehr Nachrichten aus dem SAW-Land.
8: Mittelalter Markt, Karussells und viel Musik. Am Wochenende steigt in Stendal das 55. Rolandfest. Die Vorbereitungen sind in vollem Gang. Deshalb sind schon jetzt die Straßen Schadewachten und Rathenower Straße für Autofahrer gesperrt. Morgen folgt dann das restliche Festgebiet. Rund um den Winkelmannplatz und den Marktplatz sind dann die Straßen dicht. Auch Anwohner kommen hier nur noch zu bestimmten Zeiten mit dem Auto durch. Mehr Infos gibt es auf radio-saw.de. Aus Stendal, Rebecca Göring.
6: Die nächsten Nachrichten in einer Stunde.
9: 2:02 der Radio SAW Verkehrsservice, der schnellste im SAW-Land. A2 Richtung Hannover zwischen Kreuz Magdeburg und Eilsleben. Stau wegen eines kaputten Pkw in der Baustelle. Dann 90 Minuten mal mehr einplanen, also 1,5 Stunden. Umfahrt am besten weiträumig. A2 Richtung Berlin zwischen Bad Nenndorf und Wunstorf-Lute. Stocken wegen Bauarbeiten, da 25 Minuten obendrauf. Und weiter zwischen Allerengersleben und Bornstedt nochmal eine Baustelle, 10 Minuten stockend. A7 Richtung Kassel zwischen dem Dreieck Hannover Süd und Hildesheim, Baustelle, 10 Minuten Stop and Go. A9 Richtung Berlin, Höhe Niemeck, da liegt Sand auf der gesamten Fahrbahn, Vorsicht. Die A38, die ist in Richtung Göttingen zwischen Roßla und Berger nach LKW-Unfall gesperrt, letzte freie Abfahrt ist Roßla. A38 Richtung Göttingen zwischen Merseburg Süd und dem Rastplatz Geiseltal, da Stop and Go, ein defekter Pkw auf der rechten Spur. Der Grund, da 10 Minuten mal mehr einplanen, dann seid ihr da vorbei. Stadtverkehr Burg, die Zerbster Chaussee ist zwischen Einsteinstraße und Konrad-Tack-Ring wegen eines Feuerwehreinsatzes gesperrt. Stadtverkehr Wernigerode, der Kreisverkehr an der Benzinger-Röder Chaussee ist nach Unfall dicht. Und Stadtverkehr Schkeuditz, die Radefelder Allee, weiterhin nach Unfall gesperrt, umfahrt den Bereich. Die Flitzerblitzer auf der A2 Richtung Berlinhöhe Allerengersleben, dann auf der A9 Richtung Berlinhöhe Raststätte Köckern. A36 Richtung Braunschweig Höhe Wernigerode Nord. Auf der A71 Richtung Erfurt Verhelderungen. Am Ortsausgang Magdeburg Richtung Schönebeck und in Magdeburg Friedrich-Ebert-Straße. In Weißenfels Käthe-Kollwitz-Straße. In Haldensleben auf der Magdeburger Straße gleich zweimal. In Halle Hallorenring Magistrale Höhe Feuerwache. Rothaer Straße und Leipziger Chaussee. In Schönebeck auf der Kalbischen Straße stadteinwärts. In Haarsleben Richtung Wegeleben. In Ileburg aus Güsen kommend. zwischen Stendal und Arneburg und Gegenrichtung auch nochmal aufpassen. Und Claudi hat auch noch was.
4: Ich wollte den nächsten Blitzer melden, und zwar an der Niedlebener Straße in Halle-Neustadt gegenüber vom Stadion aus einem weißen Caddy heraus. Schönen Tag noch, ciao.
9: Alles klar, danke schön, Claudia, dir auch. In Halle aufpassen, Niedlebener Straße, kommt jetzt noch einer dazu. Ja, gut, was los? Wenn da was fehlt, ruft da kurz durch. Kostenfrei 0800 1630 630. Dankeschön und gute Fahrt durchs SAW-Land. Aktuelle Temperaturen Parchau im Jerichower Land 20 Grad, oft wolkig, zwischendrin Sonne und ab und zu mal so ein bisschen Regen, wobei es weniger regnet als gestern. Wetter reißt sich ein bisschen zusammen. Nachts weiter oft bewölkt, vereinzelt nochmal Regen bei 11 bis 7 Grad. Morgen wie heute mal dicke Wolken, mal Sonne zwischendrin, mal örtlich Regen. Eventuell entwickelt sich mal ein Gewitter bei 17 bis 21 Grad. Bleibt auch bis zum Samstag auf jeden Fall wohl wechselhaft erstmal.
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9: Hi zusammen. Ja, für alle in Dachgeschosswohnungen ist dieses Wetter natürlich sehr, sehr gut. Aber ansonsten macht das jetzt nicht unbedingt wirklich glücklich, was da draußen abgeht. Aber ja, dann springen wir halt ein. Wir haben unter anderem ein paar richtig schöne Geschenke für euch. Und ja, wenn ihr Ballermann gerne mögt, ja, haben wir richtig schön viel Ballermann-Feeling. Und ihr spart dabei sämtliche Kosten für Flug nach Mallorca und so weiter. Alles nicht nötig, dank uns, mehr dazu gleich. Und vielleicht schafft es ja auch die beste Mischung, die meiste Abwechslung, euch noch so ein bisschen glücklicher zu machen. Der frische Super-Hit von Olivia Rodrigo gleich. Drop Dead Harry Styles. Der schiebt hier gleich seine American Girls rein. Und jetzt schönen Mittwoch mit Miles Smith.

Der Radio SAW Verkehrsservice, Sofortmeldung für die A36. Vorsicht in beiden Richtungen zwischen Schladen und Fineburg. Da sind Personen auf der Autobahn. Vorsicht A36 in beiden Richtungen zwischen Schladen und Fineburg. Personen auf der

0: 16 Minuten nach 3 der Radio SAW Verkehrsservice gibt eine Sofortmeldung für die A36, die ist in Richtung Fienenburg zwischen Lengde und Fienenburg aktuell gesperrt. Da ist der Rettungshubschrauber auch im Einsatz. A36 Richtung Fienenburg zwischen Lengde und Fienenburg ist die Autobahn aktuell dicht.
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7: Gleich halb vier, der Radio SAW Verkehrsservice, der schnellste im SAW-Land. A2 Richtung Hannover zwischen Kreuz Magdeburg und Eilsleben. Da Stau wegen eines defekten Pkw in der Baustelle. 1,5 Stunden, plant mal da länger ein. Oder umfahrt am besten weiträumig. A2 Richtung Berlin zwischen Bad Nenndorf und Wunstorf-Lute. Da stockt es wegen Bauarbeiten. 25 Minuten plus. Und zwischen Allerengersleben und Bornstedt nochmal stocken. Wegen Bauarbeiten da 10 Minuten obendrauf. A9 Richtung Berlin-Höhe Niemek liegt Sand auf der gesamten Fahrbahn, Vorsicht. Die A36 ist in Richtung Fienenburg zwischen Lengde und Fienenburg gesperrt, da gibt es aktuell einen Rettungshubschrauber-Einsatz. Die A38 ist in Richtung Göttingen zwischen Rosslar und Berger nach Lkw-Unfall dicht, letzte freie Abfahrt ist Rosslar. Die A38 nochmal Richtung Göttingen zwischen Merseburg Süd und dem Rastplatz Geiseltal, ein defekter Pkw auf der rechten Spur, 10 Minuten Stop and Go. Und Stadtverkehr Wernigerode, der Kreisverkehr an der Benzinger-Röder Chaussee, ist nach Unfall immer noch dicht. Die Flitzer-Blitzer auf der A2 Richtung Berlin-Höhe Allerengersleben, dann auf der A9 Richtung Berlin-Höhe Raststätte Köckern. A36 Richtung Braunschweig-Höhe Wernigerode Nord, auf der A71 Richtung Erfurt vor Heldrungen. Am Ortsausgang Magdeburg Richtung Schönebeck und in Magdeburg Friedrich-Ebert-Straße, in Weißenfels Käthe-Kollwitz-Straße. In Heidensleben gleich doppelt aufpassen auf der Magdeburger Straße. In Halle viermal. Hallo Rinnring, magistrale Höhe Feuerwache, Trotaer Straße und Niedlebener Straße. In Schönebeck auf der Kalbischen Straße stadteinwärts. In Haasleben Richtung Wegeleben. In Ileburg aus Güsen kommen zwischen Stendal und Arneburg und Gegenrichtung auch nochmal. Wenn ihr sonst noch irgendwas habt, was wir noch nicht haben, gerne anrufen, Bescheid sagen an der kostenfreien Service-Hotline 0800 1630 630 oder mal schnell eine WhatsApp schicken, die Nummer auf radio-saw.de. Danke.
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7: Aktuelle Temperatur in Danichkow bei Gommern 19 Grad, oft wolkig, zwischendrin aber auch immer wieder Auflockerungen und Sonne mit dabei. Regen gibt es nicht so viel wie gestern, also wir kommen einigermaßen trocken durch diesen Mittwoch. Heute Nacht auch viele Wolken, nur ab und zu Regen, relativ kalt für Mitte Juni bei 11 bis 7 Grad und dann morgen wieder ja, so wechselhaft wie heute. Übermorgen ja, so wechselhaft wie heute und auch das Wochenende ja, so wechselhaft wie heute. Temperaturen ändern sich auch nicht. Am Wochenende werden sie ein bisschen wärmer. Schönen Mittwoch jetzt mit Leonie.

Ja, Wetter hat sich richtig gut zusammengerissen gestern Abend. Perfektes Laufwetter für den Firmenlauf in Naumburg. 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Richtig tolle Bilder vom Marktplatz dort. 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Ich kann mir das nicht vorstellen. 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
9: Ich bin André Glatzel. Guten Tag. Ärzte protestieren heute bundesweit gegen die Sparpläne der Bundesregierung. Sie warnen vor längeren Wartezeiten und weniger Vorsorgeangeboten für Patienten. Gleichzeitig beraten die Gesundheitsminister von Bund und Ländern in Hannover über die Zukunft unseres Gesundheitssystems. Reformen, ja, aber wie? Darum geht es heute Abend im Kanzleramt, bei einem Spitzentreffen mit Regierung, Gewerkschaften und Wirtschaftsverbänden. Auf dem Tisch liegen die Reformpläne zu den Themen Steuern, Arbeit, Soziales und Bürokratieabbau. CDU-Generalsekretär Carsten Linnemann.
10: Es gibt Personen, die stark auf Verteilungskämpfe aus sind und es gibt Personen, die sehr stark darauf aus sind, das Wachstum voranzubringen. Und wir glauben nicht, dass man das mit Verteilungskämpfen schafft. Und über diese Fragen muss man reden, wie wir die Wettbewerbsfähigkeit der deutschen Wirtschaft und des Standorts steigern. Und das, glaube ich, muss im Mittelpunkt stehen.
9: Bei den Fußballfans weltweit steigt die Spannung. Mit der Partie Mexiko-Südafrika startet morgen die Fußball-WM. Deutschland bereitet sich weiter aufs erste Gruppenspiel am Sonntag gegen Curaçao vor. DFB-Sportdirektor Völler gibt als Zwischenziel aus, die Vorrunde müssen wir überstehen, am liebsten als Gruppenerster.
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11: Neben Lesebuch und Rechenschieber nutzen Kinder in der Lutherstadt Wittenberg auch kleine Roboter zum Lernen. Die Stadtbibliothek erweitert dafür ihr digitales Bildungsangebot. Neue Lernroboter sollen Kindern spielerisch zeigen, wie Programmieren funktioniert, ganz einfach per Tastendruck. Schulen können die neue Technik ab sofort ausleihen und im Unterricht nutzen. Ab September ergänzt außerdem ein neuer 3D-Scanner das Angebot. Er wandelt reale Gegenstände in digitale 3D-Modelle um. Aus Lutherstadt Wittenberg, Lena Vieregge, Radio SAW.
9: Die nächsten Nachrichten in einer Stunde.
12: 2:04, der Radio SAW Verkehrsservice, der schnellste im SAW-Land. Wir haben eine gute Nachricht von der A38 Richtung Göttingen. Die Sperrung zwischen Roßla und Berger ist aufgehoben. Derzeit haben wir noch ein bisschen Rückstau. Plant mal aktuell noch 10 Minuten mehr. H2 Richtung Hannover zwischen Kreuz Magdeburg und Eilsleben. Da Stau wegen eines kaputten PKW. Das Ganze ungünstig in der Baustelle. 1 Stunde dauert es, bis ihr da durch seid. Umfahrt am besten weiträumig. H2 Richtung Dortmund zwischen Hannover-Langenhagen und Wunstorf-Kohlenfeld. Da Stop and Go 20 Minuten plus. H2 Richtung Berlin zwischen Bad Nenndorf und Wunstorf-Lute, da eine Baustelle, 1/2 Stunde Stop and Go. Und weiter zwischen Lehrte und Hermelerwald stocken wegen Bauarbeiten, 1/4 Stunde plus. Und zwischen Allerengersleben und Bornstedt eine Baustelle, 10 Minuten stockend. H7 Richtung Kassel vor Hildesheim, Baustelle, 25 Minuten mehr. Einplanen. Die A36 ist in Richtung Fienenburg zwischen Lengde und Fienenburg wegen eines Polizeieinsatzes dicht. Letzte freie Abfahrt ist Lengde. und 38 Richtung Göttingen zwischen Merseburg Süd und dem Rastplatz Geiseltal. Stop and go, defekter PKW auf der rechten Spur. Plant da mal eine Viertelstunde mehr ein. Die Flitzerblitzer auf der A2 Richtung Berlinhöhe Allerengersleben, dann auf der A9 Richtung Berlinhöhe Raststätte Köckern. A36 Richtung Braunschweighöhe Wernigerode Nord, auf der A71 Richtung Erfurt Verhelderungen, B188 zwischen Öbisfelde und Forstfelde. In Weißenfels Käthe-Kollwitz-Straße, in Halle Hallorenring Magistrale Höhe Feuerwache, Trotha-Straße und Niedlebener Straße. In Schönebeck auf der Kalbischen Straße stadteinwärts, in Wernigerode-Feckenstädter Weg. In Ileburg aus Güsen kommend und zwischen Stendal und Arneburg und Gegenrichtung auch nochmal aufpassen. Wenn ihr noch was habt, her damit, kostenfreie Anrufen. Service Hotline 0800 1630 630. Dankeschön und da wo es geht, gute Fahrt durchs SAW-Land.
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12: Aktuelle Temperaturen Biere bei Schönebeck, 18 Grad, viel ändert sich nicht. Im Unterschied zu gestern, es ist ein bisschen trockener, aber ansonsten ja Temperaturen ähnlich, weiter wechselhaft. Heute Nacht auch wolkig, vereinzelt Regen, 11 bis 7 Grad. Morgen mal Sonne, mal Wolken, wahrscheinlich ab dem Mittag wieder einige Schauer und vielleicht auch Gewitter mit am Start bei 17 bis 21 Grad maximal.
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12: Hi zusammen, irgendwie ist es bei vielen schon ein ganz normaler Move. Ja, wenn man zwischendurch irgendwas wissen will, fragen wir die KI auf dem Smartphone. Manche führen ja richtig ausführliche Gespräche, mittlerweile andere lassen sich beim Kochen anleiten. Und immer mehr Eltern wären ohne KI aufgeschmissen bei der Erziehung ihres Kindes. Dazu gab es eine super interessante Studie. Und was KI aus Sicht von Eltern viel besser kann als sie selbst, hört er gleich nach der Bloodhound Gang, nach Loy und Shibuzi.

0: Hier ist Radio SAW von 3 bis 3 und es gibt ihn doch bei wirklich allen Eltern irgendwann mal. Ja, diesen Moment, in dem man sich fragt, mache ich eigentlich alles richtig? Ja, für die Erziehung der Kids gibt es halt keine Anleitung wie bei IKEA, aber anscheinend wünschen sich das doch viele, denn immer mehr Eltern holen sich erzieherischen Rat bei KI-Chatbots. Tja, gibt dazu eine ganz frische Studie. Super interessant, SAW-Kollegin Michelle Loof. 41% der Eltern sagen da sogar, eine KI kann ihren Kindern Werte wie Respekt oder Empathie besser vermitteln als sie selbst. What? Wie kommt das denn?
1: Ja, viele Eltern zweifeln heute einfach stärker an sich als früher noch. Man hat ständig das Gefühl, allem gerecht werden zu müssen, im Job, in der Familie, in der Erziehung und ist dabei oft ziemlich streng mit sich selbst. Eine KI wirkt da wie der perfekte Erklärer. Ruhig, sachlich und eigentlich nie genervt. Im Alltag, wenn es stressig ist und die Nerven blank liegen, da fühlt sich das erstmal überlegen an. Aber Kinder brauchen ja eine echte Reaktion und auch mal Reibung. Genau daraus lernen sie ja, wie man mit Gefühlen und Konflikten umgeht. Eine KI kann das nur erklären, aber nicht vorleben. Und gerade dieses elterliche Vorleben ist in der kindlichen Entwicklung wirklich, wirklich wichtig.
0: Laut der Studie haben 58% der befragten Eltern schon mal eine KI nach Erziehungstipps gefragt. Das finde ich schon durchaus hoch. Woran liegt das und warum sollte man da aufpassen?
1: Na, KI ist einfach super schnell verfügbar, ne? Sie gibt sofort die Antworten. Das passt perfekt in so einen vollen Alltag. Wenn man sich unsicher ist, googelt man eben heute nicht mehr lang oder ruft die Mama oder die Freundin an. Nee, man fragt einfach direkt die KI. Das kann auch wirklich mal helfen, gerade um sich Ideen oder Denkanstöße zu holen.
0: Okay.
1: Schwierig wird es aber, wenn man die Tipps einfach übernimmt, ohne sie einzuordnen. Und das machen laut der Studie eben auch 64% der befragten Eltern. Die KI kennt ja aber dein Kind gar nicht und weiß auch nicht, was bei euch da gerade los ist. Und wenn man sich dann zu sehr auf die KI verlässt, verliert man schnell das Vertrauen in das eigene Bauchgefühl. Und das ist in der Erziehung oft entscheidend.
0: Andere Zeiten. Kindererziehung, früher bei Eltern, oft noch Bauchgefühl, heute oft nach KI-Gefühl, bloß um nichts falsch zu machen.
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13: 16:30, der Radio SAW Verkehrsservice, der schnellste Messer-WLAN. Eine gute Nachricht für alle Autofahrer auf der A36 Richtung Fienenburg. Die Sperrung zwischen Lengde und Fienenburg, die ist aufgehoben. Der Polizeieinsatz abgeschlossen. A2 Richtung Hannover zwischen Kreuz Magdeburg und Eilsleben. Da stockt es wegen Bauarbeiten, halbe Stunde plus. A2 Richtung Dortmund zwischen Hannover-Langenhagen und Wunstorf-Kohlenfeld. Da 25 Minuten Stop and Go. A2 Richtung Berlin zwischen Bad Nenndorf und Wunstorf-Luth, eine Baustelle, halbe Stunde dauert's länger. Weiter zwischen Lehrte und Hämelerwald, eine Baustelle, da eine Viertelstunde plus. Und zwischen Alleringer-Sleben und Bornstedt, Baustelle, 10 Minuten stockend. A7 Richtung Kassel vor Hildesheim, eine Baustelle, da 25 Minuten obendrauf. Und A38 Richtung Göttingen zwischen Merseburg-Süd und dem Rastplatz Geiseltal, da Stop and Go wegen eines defekten Pkw auf der rechten Spur, Viertelstunde plus. Die Flitzer-Blitzer auf der A2 Richtung Berlin-Höhe Alleringer-Sleben, dann auf der A9 Richtung Berlin-Höhe Raststätte Köckern. Auf der A36 Richtung Braunschweig-Höhe Wernigerode-Nord, auf der B188 zwischen Öbisfelde und Forsfelde, in Weißenfelskette Kollwitzstraße, in Halle aufpassen, einmal Hallorenring, dann magistrale Höhe Feuerwache, auf der Trotha-Straße und Niedlebener Straße. In Wernigerode, Feckenstädter Weg und zwischen Stendal und Arneburg und in der Gegenrichtung dort auch nochmal. Wenn da was fehlt, ihr noch irgendwas seht auf dem Weg in den Feierabend, gerne hier anrufen. Warnen wir gemeinsam die anderen. 0800 1 630 630, oder ich schicke das Ganze per WhatsApp. Die Nummer auf radio-saw.de.
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13: Aktuelle Temperaturen Welpsleben im Landkreis Mansfeld-Südharz 19 Grad. Es ist weiterhin wechselhaftes Wetter im Messer-WLAN angesagt. Immerhin überwiegend trocken, auch in der Nacht trotz vieler Wolken. Nur ab und zu mal Regen zwischendrin bei 11 bis 7 Grad. Und morgen geht's dann hoch auf 17 bis 21 Grad dazu. Oft wolkig, zwischendrin auch wieder sonnig und vereinzelt mal Regen. Vielleicht auch mal ein Gewitter. Alles wieder mit dabei.
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13: Ja, wenn kein Sommer vor der Haustür, dann eben Sommer im Radio. Gleich mit dem Underdog Project Summer Jam gibt's direkt nach Pink. Runaway. Schön feiern.

Einfach gut, super viel Gefühl in der Stimme, tolle Songs, die im Ohr stecken bleiben wie so ein Schmalzbobbel. Teddy Swims bei Radio SAW mit frischen Superhelden Mr. Know-It-All. Und ich habe mal bei Google geschaut, was denn so die Fragen sind, die am häufigsten gegoogelt werden zu Teddy Swims. Die gehen wir mal kurz durch, da braucht ihr das nicht mehr machen. Also, eine der wichtigsten Fragen, eine der häufigsten gegoogelten Fragen: Hat Teddy Swims Kinder? Antwort: Jo, im Juni letzten Jahres kam sein erster Sohn auf die Welt. Dann wollen die Leute ganz oft wissen, wie heißt Teddy Swims eigentlich wirklich? Teddy Swims heißt bürgerlich Jayden Colin Dimmesdale. Und noch eine der meistgestellten Fragen: Warum hat Teddy Swims Tattoos im ganzen Gesicht? Naja, zum einen natürlich, weil er es kann. Und zum anderen zeigen die meisten Tattoos so Momente aus seinem Leben. Und irgendwann, ja, macht das ja auch süchtig anscheinend. Und er hat mittlerweile selbst seine Ohren und Augenlider voll tätowieren lassen. So, genug Speed-Dating mit Teddy Swims. Weiter im Programm gleich Lutricia McNeil, Ray Dalton haben wir mit dabei und vorher noch Imani aus Frankreich. Don't be so shy bei Radio SAW. Fahr ab das Band, Jürgen.

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17: Ich bin André Glatzel. Guten Tag. Wie macht sich Deutschland fit für die Zukunft? Im Kanzleramt geht es heute Abend um die ganz großen Reformen. Und Fabian Hoffmann, da treffen ganz unterschiedliche Positionen aufeinander.
18: Ja, Kanzler Merz hat Gewerkschaften und Wirtschaftsverbände eingeladen und deren Vorstellungen, wie Reformen etwa zu den Themen Steuern, Arbeit und Soziales aussehen, klaffen einigermaßen weit auseinander. Deshalb schraubt die Koalition die Erwartungen auch vorher schon mal runter. Heute Abend geht's nicht um Entscheidungen, sondern darum, miteinander zu reden. Nicht ganz unwichtig für Merz, der letzten Monat ja beim DGB-Kongress von den Gewerkschaften noch ausgebuht worden ist.
17: Die Gesundheitsminister von Bund und Ländern beraten heute und morgen über die Zukunft unserer Gesundheitsversorgung. Die Bundesregierung will unter anderem steigende Krankenkassenbeiträge bremsen. Ärzte befürchten dadurch finanzielle Einbußen. Verbände und Gewerkschaften haben zu Demos aufgerufen. Nach dem Einreisewirbel um einen WM-Schiedsrichter erheben die USA schwere Vorwürfe gegen den Somalier. Omar Atan soll wegen angeblicher Kontakte zu mutmaßlichen Mitgliedern terroristischer Organisationen die Einreise verweigert worden sein, heißt es. Er weist das zurück.
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19: Neben Lesebuch und Rechenschieber nutzen Kinder in der Lutherstadt Wittenberg auch kleine Roboter zum Lernen. Die Stadtbibliothek erweitert dafür ihr digitales Bildungsangebot. Neue Lernroboter sollen Kindern spielerisch zeigen, wie Programmieren funktioniert, ganz einfach per Tastendruck. Schulen können die neue Technik ab sofort ausleihen und im Unterricht nutzen. Ab September ergänzt außerdem ein neuer 3D-Scanner das Angebot. Er wandelt reale Gegenstände in digitale 3D-Modelle um. Aus Lutherstadt Wittenberg, Lena Vieregge, Radio SAW.
17: Die nächsten Nachrichten in einer Stunde.
20: 2:05 der Radio SAW Verkehrsservice, der schnellste im SAW-Land. A2 Richtung Hannover zwischen Kreuz Magdeburg und Eilsleben, dann eine Baustelle, halbe Stunde Stop and Go. A2 Richtung Dortmund zwischen Kreuz Hannover Buchholz und Wunstorf-Kohlenfeld, da Stop and Go, eine halbe Stunde ebenfalls dort, mehr einplanen. A2 Richtung Berlin zwischen Bad Nenndorf und Wunstorf-Lute, da eine Baustelle, auch da eine halbe Stunde mehr. Weiter zwischen Lehrte und Hämelerwald 10 Minuten Baustellen Stop and Go und zwischen Allerengersleben und Bornstedt 10 Minuten stockend wegen Bauarbeiten. A7 Richtung Kassel vor Hildesheim eine Baustelle, auch da 10 Minuten plus. Und A38 Richtung Göttingen zwischen Merseburg Süd und dem Rastplatz Geiseltal Stop and Go, defekter PKW auf der rechten Spur. Das ist der Grund, deswegen eine Viertelstunde Verzögerung aktuell. Die Flitzerblitzer auf der A2 Richtung Berlin-Höhe Allerengersleben, dann auf der A9 Richtung Berlin-Höhe Raststätte Köckern, A36 Richtung Braunschweig-Höhe Wernigerode-Nord, B188 zwischen Öbisfelde und Forsfelde. In Weißenfels Käthe-Kollwitz-Straße, in Halle-Hallorenring, Magistrale-Höhe Feuerwache, Trotha-Straße und Niedlebener Straße. In Wernigerode Feckenstädter Weg und in Stendal-Scharnhorst-Straße, wenn ihr noch ein Update habt. Ja, kurz mal anrufen, kostenfrei am besten. 0800 1630 630. Danke und gute Fahrt durchs SAW-Land.
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20: Aktuelle Temperaturen Falkenstein im Harz, 14 Grad, oftmals wolkig, zwischendrin immer mal sonnige Phasen, Regen ist eher selten derzeit. Nachts weiter oft bewölkt, vereinzelt ein paar Schauer unterwegs bei 11 bis 7 Grad und morgen dann so wie heute mal dicke Wolken, mal Sonne zwischendrin. Örtlich kann es regnen, eventuell entwickelt sich wieder ein Gewitter bei 17 bis 21 Grad und das bleibt auch so bis zum Wochenende, wobei es am Wochenende zumindest wärmer werden soll.
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20: Hi zusammen, unsere deutschen WM-Jungs, die sind ja jetzt in ihrem Teamhotel angekommen. Dort wohnen sie, dort trainieren sie zwischen den Spielen und sie haben Besuch aus dem SAW-Land direkt vor Ort. Wir hören gleich mal, warum sich ja nicht alle freuen, dort zu sein. Und natürlich extra viel Musik für euren Feierabend, gleich Holly Humberstone, die im September für 2 Konzerte nach Deutschland kommt. Einmal Hamburg, einmal Berlin. Gibt auch noch Tickets und gleich ihren Song To Love Somebody nach Huberstank und For Lost Frequencies.

0: Ja, sieht aus wie ein Schloss bei Harry Potter oder als wäre die deutsche Nationalmannschaft aus Versehen in so eine Filmkulisse von Bridgerton gestolpert. Hier ist Radio SAW von 3 bis 3. Vorm Einzug ins Finale war erstmal Einzug ins Teamhotel angesagt für unsere WM-Jungs in Winston-Salem. Das ist eine Kleinstadt in North Carolina. Da ist das Schlosshotel des DFB. SAW-WM-Reporter Thomas Bremser ist für uns vor Ort. Fühlt sich die Truppe eigentlich wohl in dem Ding jetzt kurz nach dem Einzug?
1: Ja, bislang hat sich niemand beschwert, sagt Sportdirektor Rudi Völler.
2: Es ist jetzt kein Luxusressort, aber es ist total angenehm. Wir sind unter uns.
1: Die Spieler können in einem Raum Videospiele zocken, können Billard spielen, haben einen Pool, Fahrräder und natürlich ihr Handy.
2: Also Lagerkoller, wie wir es früher mal kennen, das gibt es heute in der Form nicht mehr. Du bist immer mit der Heimat verbunden.
1: Und ich habe gehört, sie spielen auch gerne Cornhole. Da wirft man so kleine Säckchen auf eine Plattform mit einem Loch. Sehr beliebt hier in den USA.
0: Du, sind denn eigentlich auch deutsche Fans im WM-Quartier der Mannschaft? Haben sich da irgendwelche nach Winston-Salem verirrt?
1: In der Tat, hier in der Region leben einige mit deutschen Wurzeln. Beim ersten Training hat der DFB 3000 Tickets verlost, die waren ruckzuck weg. Mehrere Stunden sind Familien dafür hierher gefahren. Und beim Training gestern habe ich Anna aus Wolfsburg getroffen mit ihren drei Kindern, Finn, Janosch und Merle. Die wohnen aktuell 3 Autostunden entfernt, durften rein zum Training mit selbstgemalten Schildern.
3: Hier steht, könnte ich bitte ein Autogramm haben? Auf den anderen steht viel Glück. 5/5. Stern.
1: Die Kinder begeistert, bis auf die 4-jährige Merle.
4: Nicht so schön, weil ich mag nicht so gerne Fußball.
0: Ja, kein Fußball mögen und jetzt hängt sie auch noch in Winston-Salem. Klingt auch irgendwie wie so eine Stadt in einem Teenie-Horrorfilm, fällt mir gerade auf. Naja, dort trainiert die deutsche Mannschaft fleißig und am Sonntag gibt es ja dann das erste Gruppenspiel gegen Curaçao. Anpfiff 19 Uhr.
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0: Der Radio SAW Verkehrsservice, Sofortmeldung für die A2 Richtung Hannover zwischen Brandenburg und Wollin. Aufpassen, da gab es einen Unfall, das Ganze ist noch nicht abgesichert und denkt bitte an die Rettungsgasse, wenn sich das da jetzt zustaut. A2 Richtung Hannover zwischen Brandenburg und Wollin, eine ungesicherte Unfallstelle.
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7: Halb sechs, schönen Feierabend, wenn es soweit ist bei euch. Der Radio SAW Verkehrsservice, der schnellste im SAW-Land. A2 Richtung Hannover zwischen Brandenburg und Wollin, Behinderung nach einem Unfall. A2 nochmal Richtung Hannover zwischen Irxleben und Bornstedt, da eine Baustelle, 25 Minuten Stop and Go. A2 Richtung Dortmund zwischen Hannover-Langhagen und Wunstorf-Kohlenfeld, da 20 Minuten stockend. Dann nochmal die A2 Richtung Berlin zwischen Bad Nenndorf und Wunstorf-Luthe, eine Baustelle, 25 Minuten obendrauf. Zwischen Lehrt und Hämelerwald eine Viertelstunde Baustellen-Stop-and-Go. Und zwischen Allerengersleben und Bornstedt auch nochmal eine Baustelle, da 10 Minuten mehr. Die Flitzer-Blitzer auf der A2 Richtung Berlin-Höhe Allerengersleben, dann auf der A9 Richtung Berlin-Höhe Raststätte Köckern. A36 Richtung Braunschweig-Höhe Wernigerode-Nord, B188 zwischen Öbisfelde und Forsfelde. In Weißenfels, Käthe-Kollwitz-Straße, in Halle-Hallorin-Ring, magistrale Höhe Feuerwache, Trotaer Straße und Niedlebener Straße, in Wernigerode-Feckenstädter Weg und in Stendal-Scharnhorst-Straße. Wenn ihr noch ein Update loswerden wollt, macht das gerne. Einfach kostenfrei hier anrufen an der Radio SAW Service Hotline 0800 1630 630 oder per WhatsApp schicken, die Nummer auf radio-saw.de.
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7: Aktuelle Temperaturen Widerstedt bei Hettstedt 19 Grad, oftmals Wolken über uns, ab und zu ein bisschen Sonne zwischendurch, vielleicht auch mal ein bisschen Regen, vor allem gerade im südlichen SAW-Land rund um Weißenfels. Aber es ist insgesamt über den Tag verteilt trockener als gestern. Heute Nacht auch weiterhin wolkig, ab und zu Regen, relativ kalt, Mitte Juni 11 bis 7 Grad Nachttemperaturen, das hatten wir schon anders. Und morgen genauso wechselhaft wie heute. Schönen Feierabend mit Radio SAW von 3 bis 3 und Jason Derulo.

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1: Der Radio SAW Verkehrsservice Sofortmeldung für die A2 Richtung Berlin. Aufpassen zwischen Burg Ost und dem Rastplatz Ihlegrund. Da liegen Spanngurte auf der Fahrbahn. Vorsicht A2 Richtung Berlin zwischen Burg Ost und dem Rastplatz Ihlegrund. Spanngurte auf der Fahrbahn. Fahrt vorsichtig. Schönen Feierabend.

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Der Radio SAW Verkehrsservice, Sofortmeldung für den Magdeburger Ring. Vorsicht in beiden Richtungen in Höhe Hauptbahnhof, da ist eine Entenfamilie unterwegs. Vorsicht auf dem Magdeburger Ring in beiden Richtungen in Höhe Hauptbahnhof. Augen auf, da ist eine Entenfamilie unterwegs.

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1: Der HDSAW-Verkehrsservice, noch eine Sofortmeldung für die A2. Die ist in Richtung Hannover zwischen Brandenburg und Wollin dicht. Da gab es einen Unfall. Letzte freie Abfahrt ist Brandenburg. Nochmal der Hinweis, A2 Richtung Hannover zwischen Brandenburg und Wollin. Da gab es einen Unfall. Die Autobahn deswegen dort dicht. Letzte freie Abfahrt ist Brandenburg.
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1: Der Radio SAW Verkehrsservice, Sofortmeldung für die A2 Richtung Berlin zwischen Rastplatz Krähenberge und Burgzentrum. Aufpassen, da liegen Metallteile auf der Fahrbahn. A2 Richtung Berlin zwischen Rastplatz Krähenberge und Burgzentrum. Metallteile auf der Fahrbahn. Vorsicht dort.

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7: Ich bin André Glatzel. Guten Abend. Dass Deutschland große Reformen braucht, da sind sich wohl die allermeisten einig. Aber wie die aussehen sollen, darüber gibt es ganz unterschiedliche Vorstellungen. Und die kommen heute Abend im Kanzleramt auf den Tisch. Die Regierung berät mit Gewerkschaften und Arbeitgebern über ihre Vorstellungen bei den Themen Soziales, Arbeit, Steuern und Bürokratie. SPD-Generalsekretär Tim Klüssendorf.
8: Die letzten Monate haben vor allen Dingen auch gezeigt, dass wir da an einem Strang ziehen müssen und dass wir sie von vornherein direkt mit am Tisch brauchen, weil eben die Maßnahmen, die wir gemeinsam ergreifen müssen, auch das Vertrauen der Sozialpartner, der Gewerkschaften, auch der Unternehmer verlangt, aber auch eben deren Mitwirkung.
7: Vor dem Spitzentreffen im Kanzleramt gibt es offenbar neuen Streit in der Regierung. Kanzler Merz soll laut Rheinischer Post auf einer Unionsfraktionssitzung gesagt haben, dass seine Geduld mit der SPD am Ende sei. Hintergrund ist ein Gesetz, das große Bauprojekte beschleunigen soll. Merz wirft der SPD Blockade vor. Deutschland als führende Luftfahrtnation. Für dieses Ziel hat die Bundesregierung eine neue Strategie erarbeitet. Unter anderem sollen Kosten für Fluglinien und andere Luftfahrtunternehmen gesenkt und Flugzeugbauer bei der Entwicklung von neuen Flugzeugen gefördert werden. Harpe Kerkeling als Bundespräsident. Das fordert jetzt eine Online-Petition und mehr als 23.000 Menschen haben die bereits unterschrieben. Kerkeling wird in der Petition als überparteilicher Brückenbauer bezeichnet. Der Komiker selbst hat eine Kandidatur zumindest nicht ausdrücklich ausgeschlossen. Nur noch ein Tag ist es, dann beginnt die XXL-Fußball-WM in Nordamerika. Im Eröffnungsspiel trifft Co-Gastgeber Mexiko auf Südafrika. Die deutsche Nationalmannschaft kann sich noch bis Sonntag vorbereiten, dann geht es gegen Curaçao. DFB-Kapitän Joshua Kimmich fordert vom Team vollen Einsatz und hofft auf einen guten Start ins Turnier.
9: Ich hoffe, dass jeder, der hier ist, Weltmeister werden möchte, aber das bringt uns auf dem Weg dorthin nicht viel, wenn wir das nur möchten, sondern wir müssen jetzt was tun, um Spiele zu gewinnen und damit sollten wir anfangen.
7: Die nächsten Nachrichten in einer Stunde.
10: 2:06, der Radio SAW Verkehrsservice, der schnellste Messer WLAN. Die A2 ist in Richtung Hannover zwischen Brandenburg und Wollin nach Unfall gesperrt. Letzte freie Abfahrt ist Brandenburg. Weiter Richtung Hannover zwischen Irxleben und Bornstedt. Da eine Baustelle, deswegen 25 Minuten Verzögerung. A2 Richtung Dortmund zwischen Hannover-Langenhagen und Wunstorf-Kohlenfeld, da Viertelstunde Stop and Go. A2 Richtung Berlin zwischen Bad Nenndorf und Wunstorf-Luth in der Baustelle, 25 Minuten plus. Und zwischen Lehrte und Hemmelerwald nochmal eine Baustelle, 10 Minuten stockend. A9 Richtung München zwischen Weißenfels und der Raststätte Osterfeld, da liegen Fahrzeugteile auf der Fahrbahn. Und nochmal der Hinweis, Magdeburger Ring in beiden Richtungen, Vorsicht in Höhe Hauptbahnhof, da ist eine Entenfamilie unterwegs. Die Flitzerblitzer auf der A2 Richtung Berlin Höhe Allerengersleben, dann auf der A9 Richtung Berlin Höhe Raststätte Köckern. A36 Richtung Braunschweig, Höhe Wernigerode Nord. A38 Richtung Göttingen am Dreieck Halle Süd. Auf der B188 zwischen Oebisfelde und Forsfelde in Weißenfels Käthe-Kollwitz-Straße. In Halle Hallorenring, magistrale Höhe Feuerwache und Trotha-Straße. In Wernigerode-Feckenstädter Weg und in Stendal-Scharnhorst-Straße. Wenn da irgendwas fehlen sollte, ihr noch ein Update habt, ruft gerne durch, kostenfrei 0800 1630 630 oder WhatsApp schicken, die Nummer auf radio.saw.de. Und noch gerade frisch reingekommen, auf der A71, Vorsicht aufpassen, wir haben einen Falschfahrer zwischen Erfurt-Stotternheim und Erfurt-Mittelhausen, in beiden Richtungen vorsichtig fahren, äußerst rechts. Auf der A71 zwischen Erfurt-Stotternheim und Erfurt-Mittelhausen ein Falschfahrer unterwegs.
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10: Aktuelle Temperatur in Widerstedt bei Hettstedt 19 Grad. Ja, im südlichen SAW-Land, da sind gerade ein paar Schauer unterwegs, auch teilweise so ein bisschen Gewitter. Ansonsten haben wir nur örtlich kleine Schauer. Das geht auch in der Nacht so weiter. Viele Wolken, ab und zu mal ein bisschen Regen vor der Haustür bei euch. 11 bis 7 Grad und ja, morgen auch nicht besser, auch nicht schlechter. Sonne, Wolken, ab dem Mittag wahrscheinlich einige Schauer und Gewitter wieder am Start bei 17 bis 21 Grad.
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10: 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Und jetzt Sommer für die Ohren. Inner Circle, gleich mit Sweat nach Taylor Swift. Und Kato, Turn the Lights Off.

0: Der Radio SAW Verkehrsservice, noch keine Entwarnung für die A71. Vorsicht in beiden Richtungen. Ein Falschfahrer zwischen Erfurt-Stotternheim und Erfurt-Mittelhausen unterwegs. Fahrt bitte weiter äußerst rechts, nicht überholen. Ein Falschfahrer unterwegs auf der A71 zwischen Erfurt-Stotternheim und Erfurt-Mittelhausen.
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Der Radio SAW Verkehrsservice, weiterhin Vorsicht auf der A71 in beiden Richtungen zwischen Erfurt-Stotternheim und Erfurt-Mittelhausen. Das ist ein Falschfahrer unterwegs. Fahrt in beiden Richtungen bitte vorsichtig auf der A71 zwischen Erfurt-Stotternheim und Erfurt-Mittelhausen. Das ist ein Falschfahrer unterwegs.

Der Radio SAW Verkehrsservice, kurz Entwarnung: A71, der Falschfahrer zwischen Erfurt-Stotternheim und Erfurt-Mittelhausen hat die Autobahn verlassen. Ihr habt wieder freie Fahrt auf der A71, kein Falschfahrer mehr zwischen Erfurt-Stotternheim und Mittelhausen.

0: 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Große Aufregung in Schmölln vor ein paar Tagen, südlich von Leipzig, ein Örtchen. Da gibt es eine digitale Infotafel an einer Bushaltestelle und irgendwie scheint es nicht ganz so schwer zu sein, sich mit dem Ding zu verbinden oder reinzuhacken. Denn da, wo sonst Veranstaltungstipps oder Infos aus der Stadtverwaltung angezeigt werden, da waren auf einmal vor ein paar Tagen Pornobildchen zu sehen. Und aufgeregte Passanten haben die Polizei gerufen, das Ding wurde abgeschaltet und jetzt wollen Techniker herausfinden, wie das passieren konnte. Mann, da wurde der Begriff Nahverkehr ja völlig neu interpretiert.
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0: Ja, nicht ab in den Feierabend, sondern ab im Feierabend hat sich eine Stoßstange anscheinend gedacht. Vorsicht auf der A14 Richtung Dresden ist der Radio SAW Verkehrsservice zwischen Gröbers und Schkeuditzer Kreuz. Da liegt eine Stoßstange auf der Fahrbahn. A14 Richtung Dresden zwischen Gröbers und Schkeuditzer Kreuz. Aufpassen, da liegt eine Stoßstange auf der Fahrbahn. Fahrt bitte vorsichtig. Heute viel los.
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7: 7:30, der Radio SAW Verkehrsservice, der schnellste im SAW-Land. Die A2 ist in Richtung Hannover zwischen Brandenburg und Wollin nach Unfall gesperrt. Letzte freie Abfahrt ist Brandenburg. Weiter Richtung Hannover zwischen der Raststätte Börde Nord und Bornstedt, da ein bisschen Stop and Go, 10 Minuten aktuell. Defekter PKW in der Baustelle, da der Grund. A2 Richtung Berlin zwischen Bad Nenndorf und Wunstorf-Lute, da eine Baustelle, Viertelstunde Stop and Go. Und Vorsicht auf der A14 Richtung Dresden zwischen Gröbers und Schkeuditzer Kreuz, eine Stoßstange auf der Fahrbahn. Die Flitzer-Blitzer aktuell auf der A2 Richtung Berlin-Höhe Allerengerslieben, dann auf der A9 Richtung Berlin-Höhe Raststätte Köckern. A36 Richtung Braunschweig Höhe Wernigerode Nord. A38 Richtung Göttingen am Dreieck Halle Süd. B189 Richtung Osterburg am Abzweig Borstel in Weißenfels Kette Kollwitzstraße. Und in Halle Hallorenring Magistrale Höhe Feuerwache und Ruther Straße immer noch. Und wenn ihr noch ein Update von uns habt, ja, dann bimmelt einfach mal durch, kostet ja nichts. 0800 1630 630 oder das Ganze per WhatsApp durchschicken. Die Nummer auf radio-saw.de. Danke und gute Fahrt.
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7: Aktuelle Temperaturen in Schermen bei Burg, 19 Grad, weiterhin Hin- und Herwetter im SAW-Land, ab und zu ein Sonne-Wolken-Mix, dann kann es auch mal so ein bisschen Regen geben. Das Ganze war derzeit so im südlichen SAW-Land, da ist es nass, ansonsten ja ein bisschen nördlich von Quedlinburg ist gerade weit unterwegs, ja, so kleine vereinzelte Schauer durchaus mal, aber jetzt nichts Dolles, Großes, also überwiegend aktuell trocken. Heute Nacht, wolkig, bisschen Regen mit dabei. 11 bis 7 Grad. Ja, morgen so richtig aufwärmen ist auch nicht angesagt. Bei 17 bis 21 Grad, dazu oft wolkig. Zwischendrin auch wieder sonnige Phasen, natürlich mit dabei. Und vereinzelt auch mal Regen. Und auch Gewitter. Es ist jeden Tag dasselbe. Ich würde euch gerne sagen, es ist aber nichts. Kann nichts machen. 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Gleich Madcon BTS mit Swim, frischer Superhead. Und jetzt du Colors. Komm gut nach Hause. Cigarette.

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1: Noch fühlen wir sie nicht, aber besser, man ist gut vorbereitet. In Magdeburg steigt morgen ein Hitzeaktionstag in der Leiterstraße. Von 10 bis 13 Uhr gibt's kostenlose Gesundheitschecks, Tipps zum richtigen Sonnenschutz, Infos für Familien, Mitmachaktion für Kinder. Ihr bastelt Papierfächer, Sonnenhüte und holt euch kostenlose Trinkbecher am Trinkwasserbrunnen. Der Eintritt beim Hitzeaktionstag morgen in Magdeburg ist frei. Die Hochschule Harz lädt euch Samstag zum großen Campusfieber nach Wernigerode ein. Von 10 bis 14 Uhr lernt ihr Studiengänge kennen, besucht Schnuppervorlesungen und erkundet den Campus. Danach wird gefeiert mit Live-Musik, Familienprogramm, Hüpfburg, Riesenrutsche, Clown Woody und vielen Aktionen. Der Eintritt beim Campusfieber am Samstag in Wernigerode ist ebenfalls frei. Und Braunsbetra im Saalekreis feiert von Freitag bis Sonntag Stadt- und Gewerbefest auf dem Postplatz. Am Samstag gibt's Tanz, Vorführungen von Feuerwehr- und Kampfsportlern und abends die Band Yellow Times. Dazu kommen Vereinsstände, Gewerbeschau, Kinderprogramm und Rummel. Auch das Festwochenende in Braunsbetra ist kostenlos.
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5: Ich bin Lisa Schwarzkopf. Guten Abend. Wie macht sich Deutschland fit für die Zukunft? Im Kanzleramt geht's heute Abend um die ganz großen Reformen. Und da treffen ganz unterschiedliche Positionen aufeinander. Kanzler Merz hat Gewerkschaften und Wirtschaftsverbände eingeladen. Sie beraten über ihre Ideen zu Steuern, Arbeit, Sozialem und Bürokratieabbau. Die Koalition betont, heute Abend geht's nicht um Entscheidungen, sondern darum, Ideen auszutauschen und im Gespräch zu bleiben. In Bonn ist heute ein Prozess um einen geplatzten Maskendeal aus der Pandemiezeit gestartet. Ein Hamburger Unternehmen fordert fast 500 Millionen Euro vom Bund und beruft sich auf Absprachen mit dem damaligen Bundesgesundheitsminister Spahn. Das Ministerium sagt, es gab nie einen gültigen Vertrag. Bei einem schweren Busunfall in der Nähe von München ist ein Kind ums Leben gekommen. Ein mit Grundschülern besetzter Reisebus war Mittag bei Hebertshausen in einer Kurve mit einem Linienbus zusammengestoßen. Viele weitere Menschen wurden bei dem Unfall teils schwer verletzt. Happe Kerkeling als Bundespräsident. Das fordert jetzt eine Online-Petition und mehr als 23.000 Menschen haben die bereits unterschrieben. Kerkeling wird in der Petition als überparteilicher Brückenbauer bezeichnet. Der Komiker selbst hat seine Kandidatur zumindest nicht ausdrücklich ausgeschlossen. Der Countdown zum Start der Fußball-WM läuft. Morgen gibt's das Eröffnungsspiel zwischen Mexiko und Südafrika. Deutschland ist am Sonntag gegen Curaçao dran und bereitet sich aktuell im WM-Quartier darauf vor. DFB-Kapitän Joshua Kimmich fordert vom gesamten Team vollen Einsatz.
6: Ich hoffe, dass wir einen sehr guten Start ins Turnier haben werden. Das haben uns auch die letzten Turniere gezeigt, dass das sehr, sehr wichtig sein wird. Und deswegen konzentrieren wir uns jetzt erstmal darauf. Wir haben nicht so eine einfache Gruppe, wie das manchmal von außen wahrgenommen wird. Ich glaube, dass die Gruppe schon kompliziert und schwierig sein wird. Und da müssen wir wirklich in Topform sein.
5: Neben Curaçao spielt Deutschland in der Vorrunde auch gegen die Elfenbeinküste und Ecuador. Die nächsten Nachrichten in einer Stunde.
7: 7:02 der Radio SAW Verkehrsservice, der schnellste Messer-WLAN. Wir haben eine gute Nachricht von der A2 Richtung Hannover. Die Sperrung zwischen Brandenburg und Wollin aufgehoben. Da habt ihr wieder freie Fahrt. Und A2 Richtung Berlin zwischen Bad Nenndorf und Wunstorf-Lute. Da eine Baustelle, 10 Minuten stockend. Ansonsten läuft ganz gut mittlerweile. Die Flitzerblitzer auf der A2 Richtung Berlin, Höhe Allerengersleben, dann auf der A9 Richtung Berlin, Höhe Raststätte Köckern. Auf der A36 Richtung Braunschweig, Höhe Wernigerode Nord. A38 Richtung Göttingen am Dreieck Halle Süd. B189 Richtung Osterburg am Abzweig Borstel mal wieder. In Weißenfels Kette Kollwitzstraße. In Halle Hallorenring, magistrale Höhe Feuerwache, Trotha Straße. Und Sven hat einen per WhatsApp geschickt. In Leipzig stehen sie Torgauer Straße stadtauswärts. Danke Sven, dir einen schönen Mittwochabend. Wenn ihr auch was habt, anrufen kostenfrei 0800 1630 630. Danke und gute Fahrt durchs SAW-Land. Aktuelle Temperatur in Plötzgau im Salzlandkreis 18 Grad, Wetter weiter durchwachsen, wie meine Leistung in der Schule. In den kommenden Stunden oft wolkig, örtlich auch durchaus mal ein bisschen Regen möglich. Bei relativ frischen Nachttemperaturen 11 bis 7 Grad, einstellig im Juni muss nicht unbedingt sein und auch morgen der gleiche Quatsch wie heute. Viele Wolken, zwischendrin Sonne, aber auch wieder ein paar Schauer mit dabei, ein paar Gewitter kann es mal geben. Und das bei 17 bis 21 Grad maximal.
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7: Hi zusammen, wie heiß ist das SAW-Land auf die Fußball-WM? Oder wie egal ist es euch? Wir hören es gleich und dazu die beste Mischung, die meiste Abwechslung von Lola Young. Dann lassen wir die Vorfreude noch ein bisschen weiter anschwellen. Wir holen euch am 19. Juli One Republic auf die Peisnitzinsel. Wird eins der besten Konzerte des Jahres und gleich gibt es ihre Pop-Hymne Stop and Stare direkt nach Freya Ridings. Super.

0: Das Ding wäre auch ein sehr guter WM-Song. Passt vom Sound her perfekt für so eine Sommer-WM. Passt von der Stimmung her sehr gut zum Feiern im Stadion. Ist aber keiner. Ganz frisch in der Radio-SAW-Playlist David Guetta und J-Lo. Save me tonight. Nicht mal mehr 26 Stunden. Und es geht los mit dem Eröffnungsspiel Mexiko gegen Südafrika. Und ich sag mal so, also so wie das Fernsehprogramm gestern Abend war, da freue ich mich dann durchaus auch auf Spiele wie Iran gegen Neuseeland oder Usbekistan gegen Kolumbien. Also ist alles besser als das, was im Fernsehen sonst so läuft. Und wie sieht's bei euch aus? Habt ihr Bock?
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2: 7:30, schönen Feierabend. Hier ist der Radio SAW Verkehrsservice. Der schnellste Messerweland A2 Richtung Hannover zwischen Thesen und Burg Ost. Da stockt es wegen Bauarbeiten 10 Minuten plus. Und nochmal die 2 Richtung Berlin zwischen Bad Nenndorf und Wunsdorf-Lute. Da nochmal eine Baustelle. Ja, 10 Minuten auch da mal mehr einplanen. Stop and go. Die Flitzerblitzer auf der A2 Richtung Berlin-Höhe Allerengersleben. Dann auf der A9 Richtung Berlin-Höhe Raststätte Köckern. A36 Richtung Braunschweig Höhe Wernigerode Nord. Auf der A38 Richtung Göttingen am Dreieck Halle Süd. B189 Richtung Osterburg am Abzweig Borstel in Weißenfels Käthe Kollwitzstraße. Aufpassen in Halle, Hallorenring, Magistrale Höhe Feuerwache und Rothaer Straße. Und in Leipzig auf der Torgauer Straße Stadt auswärts. Wenn das noch nicht alles ist, ihr noch irgendwas seht auf dem Weg nach Hause in dem Feierabend, ja, gerne Bescheid sagen, kostenfrei an der Radio SAW Service Hotline 0800 1630 630. Oder ihr schickt eine WhatsApp, die Nummer auf radio-saw.de. Danke und gute Fahrt durchs SAW-Land. Aktuelle Temperatur in Ruhr geht's in der Börde, 18 Grad. Vereinzelt ist noch ein bisschen Regen unterwegs, vor allem im südlichen SAW-Land. Im Norden ist es dann doch relativ trocken und ja, oft so ein Mix aus Sonne und Wolken heute Nacht. Oft wolkig. Bisschen Regen immer mal zwischendrin bei frischen 11 bis 7 Grad. Und auch morgen nichts anderes als heute. Viele Wolken zwischendrin mit Sonne, aber auch zwischendrin mit Schauern. Teilweise auch wieder Gewitter mit dabei. Und das bei 17 bis 21 Grad. Und wahrscheinlich bleibt das auch erstmal bis zum Wochenende genau so wechselhaft. Aber zumindest wird es ein bisschen wärmer ab Samstag. Na, immerhin. Man muss ja am Strohhalm festhalten. Kommt gut nach Hause. Schönen Feierabend mit Radio SAW und beste Hilfe.

0: finde ja diesen Boomer-Begriff Bergfest immer ein bisschen ausgelutscht. Gibt es da irgendwas Cooleres für so einen Mittwochabend? Wenn ja, WhatsApp ins Studio. Aber die halbe Woche auf jeden Fall geschafft. 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Ich bin Sven Bornschein. Schönen Mittwoch im SAW-Land.
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4: Ich bin Lisa Schwarzkopf. Guten Abend. Dass Deutschland große Reformen braucht, da sind sich die meisten einig. Aber wie die aussehen sollen, das ist umstritten. Und die kommen heute Abend im Kanzleramt auf den Tisch. Kanzler Merz hat Gewerkschaften und Arbeitgeber zum Spitzentreffen eingeladen. Es geht um Steuern, Arbeit, Soziales und Bürokratieabbau. Und da klaffen die Vorstellungen naturgemäß weit auseinander. DGB-Chefin Fahimi etwa wirft der Regierung vor, bisher nur Kürzen und Sparen im Sinn zu haben. Vor dem Spitzentreffen im Kanzleramt gibt es offenbar neuen Streit in der Regierung. Kanzler Merz soll laut Rheinischer Post auf einer Unionsfraktionssitzung gesagt haben, dass seine Geduld mit der SPD am Ende sei. Hintergrund ist ein Gesetz, das große Bauprojekte beschleunigen soll. Merz wirft der SPD Blockade vor. Deutschland als führende Luftfahrtnation. Dieses Ziel hat sich die Bundesregierung gesteckt und dafür eine neue Strategie erarbeitet. Wie sieht die denn aus, Jana Klonikowski?
5: Also Schwarz-Rot will zum einen die Kosten für Fluglinien und andere Luftfahrtunternehmen senken und auch Bürokratie in dem Bereich abbauen. Außerdem sollen Flugzeugbauer bei der Entwicklung von neuen Flugzeugen für Kurz- und Mittelstrecken gefördert werden. Umwelt- und Klimaschützer kritisieren, dass dabei der Klimaschutz außer Acht gelassen wird. Die Strategie wurde zum Start der internationalen Luft- und Raumfahrtausstellung vorgestellt. Die Messe läuft noch bis einschließlich Sonntag in Berlin.
4: In Deutschland gibt es immer mehr Rentner. Wie die Rheinische Post berichtet, hat die Deutsche Rentenversicherung zum Jahreswechsel 19,1 Millionen Menschen Altersbezüge gezahlt. Fast jeder Dritte geht übrigens vorzeitig in Rente und nimmt dafür Abschläge in Kauf. Die Menschen in Deutschland essen weniger Kirschen. 1,7 Kilo waren es letztes Jahr pro Kopf. Vor ein paar Jahren war das noch ein Kilo mehr. Die heimische Kirschernte hat gerade begonnen. Die Bauern rechnen mit guten Ergebnissen, wenn das Wetter ihnen keinen Strich durch die Rechnung macht. Die nächsten Nachrichten in einer Stunde.
6: Und damit ist es 20.02 Uhr. Schönen guten Abend, der Radio SAW Verkehrsservice. Das ist der schnellste im SAW-Land. Und wir haben eine Meldung von der A2 Richtung Hannover zwischen Thesen und Burg Ost. Da geht es noch stockend voran. Grund ist da die Baustelle plus 10 Minuten. Das wäre es aber schon. Geblitzt wird auf der A2 Richtung Berlin, Höhe Allerengersleben. Dann haben wir die A9 Richtung Berlin, Höhe Raststätte Köckern. Ein Anhänger auf der A36 Richtung Braunschweig, Höhe Wernigerode Nord. In Weißenfels wird geblitzt, in der Käthe Kollwitzstraße. In Halle, da stehen einige. Wir starten Hallorenring, da steht ein Anhänger. Magistrale, Höhe der Feuerwache wird geblitzt, Trotha Straße und Hallorenring. Und dann haben wir noch in Leipzig auf der Torgauer Straße, falls ihr stadtauswärts unterwegs seid. So, das war's von uns. Habt ihr noch was zu ergänzen? Dann klingelt doch gerne mal durch an der kostenfreien Service-Hotline. Das ist die 0801 630 630. Geht natürlich auch per WhatsApp-Nachricht. Sprachnachricht wollte ich schon sagen. Geht natürlich auch. Alle Infos und die Nummer findet ihr unter radio-saw.de. Wir wünschen euch jetzt eine gute Fahrt durchs SAW-Land. Und wir schauen zu euch nach Hillersleben im Landkreis Börde. Dort liegen die Temperaturen aktuell bei 16 Grad. Ja, heute Abend und in der Nacht, da ziehen die letzten Schauer nach Osten weiter. Danach bleibt es soweit trocken mit so einem Mix aus Wolken und ja, so klaren Abschnitten. Temperaturen, die sinken in der Nacht auf 7 Grad, im Harz bis 7 und auf dem Brocken bis auf 4. Und morgen, da wechseln sich dann Sonne und Wolken ab. Es wird eigentlich ähnlich wie heute. Ab Mittag, da sind wieder einzelne Schauer und Gewitter möglich. Es wird aber ein bisschen windiger. Temperaturen erreichen 17 bis 21 Grad, im Harz bis 13 und auf dem Brocken gibt es um die 8 Grad. Schönen Mittwochabend. Ich muss jetzt hier mal kurz das Telefon richten vom Studio. So, jetzt sehen mich wieder alle. Denn wir senden heute nicht nur übers Radio, sondern wir sind auch wieder live auf TikTok. Das Handy, das kippt hier immer um. Entschuldigung, Leute. Ja, wenn ihr schon immer mal wissen wolltet, was hier eigentlich so passiert, wenn die Songs laufen, die Mikrofone aus sind und, naja, ich so durchs Studio wusel, dann schaut da gerne mal vorbei. Kommt rüber, stellt eure Fragen, werft einen Blick hinter unsere Kulissen. Ich freue mich auf jeden Fall auf euch. So, und natürlich gibt's währenddessen hier eure Lieblings-Superhits. Gleich hört der Nico Santos. Jetzt erstmal Sanctuary. Super.

0: Reicht jetzt mit dem Geknutsche hier? Kiss me! Wenn ihr heute Abend lieber nicht auf Wolke 7 unterwegs seid, sondern auf der Couch oder vor der großen Leinwand in andere Welten eintauchen möchtet, dann haben die Muckefuchs jetzt was für euch.
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2: Gibt es eigentlich Außerirdische? Ja, wenn es nach Steven Spielberg und seinem neuen Film Disclosure Day geht. Im TV-Studio spürt Wetterexperte Margaret ganz komische Schwingungen. Der ehemalige Mitarbeiter einer geheimen Behörde und Aktivist Daniel weiß ganz genau, was das ist.
3: Die menschliche Rasse wird nicht akzeptieren, was wir wissen.
4: Was mache ich?
3: Diese 79-jährige Vertuschung muss aufhören.
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Der Radio SAW Verkehrsservice mit einer Sofortmeldung von der A9 Richtung München zwischen Niemeck und Kleinmarzenz. Hier ist eine ungesicherte Unfallstelle auf der rechten Spur. Vorsicht, A9 Richtung München zwischen Niemeck und Kleinmarzenz. Eine ungesicherte Unfallstelle auf der rechten Spur. Gute Fahrt euch!

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0: Minuten plus. Und die A9 Richtung München zwischen Niemegk und Kleinmarzehns. Da kommt es noch zu Behinderungen nach einem Unfall. Geblitzt wird auf der A2 Richtung Berlin, Höhe Allerengersleben. Dann die A9 Richtung Berlin, Höhe Raststätte Köckern. A36 Richtung Braunschweig, Höhe Wernigerode Nord wird geblitzt. In Weißenfels, Käthe-Kollwitz-Straße steht ein Anhänger. In Halle, und da sind einige, Hallorenring, Magistrale, Höhe der Feuerwache. Und geblitzt wird auch in der Trotaer Straße. Habt ihr noch was entdeckt, irgendwas gesehen, Stau, Blitzer, irgendwas anderes, was nicht auf die Straßen gehört, dann ruft uns doch gerne an unter der kostenfreien Service-Hotline. Das ist die 0800 1 630 630. Gute Fahrt euch durchs SRW-Land. Und wir schauen zu euch nach Kröchern bei Borgstall. Dort liegen wir aktuell bei 16 Grad. Ja, heute Abend und in der kommenden Nacht, da ziehen die letzten Schauer nach Osten ab. Danach bleibt es soweit auch trocken bei einem Mix aus Wolken und so ein paar klaren Momenten. Temperaturen, die sinken auf etwa 7 Grad. Morgen wechseln sich da Sonne und Wolken ab. Ab Mittag, da sind wieder einzelne Schauer oder Gewitter möglich. Dazu wird es auch ein bisschen windiger. Temperaturen erreichen 17 bis 21 Grad.
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0: Gleich mit dem ganz neuen von Kygo. Save My Love heißt die Nummer. Zuerst Dua Lipa, Physical. Ich bin Patricia Beckert. Hey.

Pain of Mind. 8:30, wir schauen auf die Straßen. Der Radio SAW Verkehrsservice, das ist der schnellste im SAW-Land. Und wir haben noch die A2 Richtung Hannover zwischen Thesen und Burg Ost. Da geht es stockend voran wegen der Baustelle 10.

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1: 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Save my love.

0: Save My Love, ihr seid bei Radio SAW. Und morgen, ihr Lieben. Ja, die Fußball-WM, die startet nämlich. Das Eröffnungsspiel Mexiko gegen Südafrika wird um 21 Uhr angepfiffen. Das klingt erstmal alles entspannt. Aber danach wird es für viele Fans teilweise, ja sagen wir mal, ziemlich sportlich. Denn einige Spiele, die laufen erst um Mitternacht, um 3 Uhr oder sogar um 4 Uhr morgens unserer Zeit. Deshalb wollen die Muckefuchs morgen von euch wissen, macht ihr für die WM dann auch mal so eine Nachtschicht? Stellt ihr euch den Wecker mit einem Kaffee? Keine Ahnung, guckt ihr dann Fußball oder sagt ihr, nee, also Schlaf ist mir definitiv wichtiger? Schickt mir gern jetzt schon eure WhatsApp-Sprachnachricht. Also ich bin mal gespannt, wie ihr das so macht. Und immerhin, das erste Spiel unserer Mannschaft gegen Curaçao am Sonntag läuft schon um 19 Uhr. Da haben wir also alle die Chance, ganz entspannt das komplette Spiel zu sehen. Ohne Augenringe am nächsten Morgen. Also gern jetzt schon eure Sprachnachrichten rüberschicken. Vielleicht seid ihr ja die Sorte Mensch, die nachts um 3 noch putzmunter vorm Fernseher sitzt. Also ich bewundere das ja ehrlich gesagt immer ein bisschen. So, jetzt gibt's erstmal einen Superhit, den wahrscheinlich jeder nach den ersten 2 Sekunden erkennt. Moment, na, habt das? Das ist Ed Sheeran, Shape of You, ihr seid bei Radio SAW.
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1: Ich bin Lisa Schwarzkopf. Guten Abend. Reformen, ja, aber wie? Darum geht's aktuell im Kanzleramt bei einem Spitzentreffen mit Regierung, Gewerkschaften und Wirtschaftsverbänden. Auf dem Tisch liegen die Reformpläne zu den Themen Steuern, Arbeit, Soziales und Bürokratieabbau. CDU-Generalsekretär Carsten Lennemann.
2: Es gibt Personen, die stark auf Verteilungskämpfe aus sind und es gibt Personen, die sehr stark darauf aus sind, das Wachstum voranzubringen. Und wir glauben nicht, dass man das mit Verteilungskämpfen schafft. Und über diese Fragen muss man reden, wie wir die Wettbewerbsfähigkeit der deutschen Wirtschaft und des Standorts steigern. Und das, glaube ich, muss im Mittelpunkt stehen.
1: Die Finanzlage der gesetzlichen Krankenkassen ist noch schlechter als bisher gedacht. Das Bundesgesundheitsministerium rechnet in diesem Jahr mit Mehrausgaben von 3,5 Milliarden Euro. Nach bisherigen Berechnungen dürfte die geplante Reform das Finanzloch nicht komplett schließen. Bei einem schweren Busunfall in der Nähe von München ist ein Kind ums Leben gekommen. Ein mit Grundschülern besetzter Reisebus war Mittag bei Hebertshausen in einer Kurve mit einem Linienbus zusammengestoßen. Viele weitere Menschen wurden bei dem Unfall teils schwer verletzt. Dutzende Helfer und mehrere Rettungshubschrauber waren im Einsatz. Die Kinder im Reisebus waren auf einem Schulausflug. Wie es zu dem Unfall kommen konnte, ist noch unklar. Happe Kerkeling als Bundespräsident. Das fordert jetzt eine Online-Petition und mehr als 23.000 Menschen haben die bereits unterschrieben. Kerkeling wird in der Petition als überparteilicher Brückenbauer bezeichnet. Der Komiker selbst hat seine Kandidatur zumindest nicht ausdrücklich ausgeschlossen. Bei den Fußballfans weltweit steigt die Spannung. Mit der Partie Mexiko-Südafrika startet morgen die Fußball-WM. Deutschland bereitet sich weiter aufs erste Gruppenspiel am Sonntag gegen Curaçao vor. DFB-Sportdirektor Völler gibt als Zwischenziel aus, die Vorrunde müssen wir überstehen, am liebsten als Gruppenerster. Die nächsten Nachrichten in einer Stunde.
3: Und damit ist es 21.03 Uhr. Schönen guten Abend, der Radio SAW Verkehrsservice. Das ist der schnellste im SAW-Land und wir haben noch die A2 Richtung Hannover zwischen Thesen und Burg Ost. Da geht es stockend voran. Grund ist da die Baustelle 10 Minuten plus. Und Vorsicht auf der A7 Richtung Hamburg zwischen Bad Fallingbostel und dem Rastplatz Dorfmark. Hier ist eine verlorene Ladung auf der Fahrbahn. Aufpassen. Geblitzt wird auf der A2 Richtung Berlin, Höhe Allerengersleben. A9 Richtung Berlin, Höhe Raststätte Köckern. Ein Anhänger auf der A36 Richtung Braunschweig, Höhe Wernigerode Nord. Dann wird geblitzt in Weißenfels, Käthe-Kollwitz-Straße. In Halle, da gibt's einige. Hallorenring steht ein Anhänger. Magistrale, Höhe der Feuerwache und in der Trotaer Straße. Soweit von unserer Seite. Habt ihr noch irgendwas zu ergänzen? Dann klingelt doch gerne mal durch. Das geht kostenfrei unter der Service-Hotline 0801 630 30 geht auch alles per WhatsApp-Nachricht. Die Nummer und natürlich alle Infos findet ihr wie immer unter radio-saw.de. Wir wünschen euch jetzt eine gute Fahrt durchs SAW-Land. Ja, heute Abend, da ziehen die letzten Schauer, die da noch jetzt unterwegs sind, ab. Und dann lockert so langsam auch auf. In der Nacht bleibt es dann auch trocken, bei Tiefstwerten so um die 7 Grad. Und wir schauen zu euch nach Könnern im Salzlandkreis. Dort werden aktuell etwa 14 Grad gemessen. Ja, und morgen wird es eigentlich ähnlich wie heute. Es wechseln sich so Sonne und Wolken ab. Ab Mittag, da sind wieder einzelne Schauer und Gewitter möglich. Dazu wird es auch recht windig. Temperaturen steigen auf 17 bis 21 Grad. Nach 21 Uhr, schön, dass ihr mit dabei seid. Ich bin Patricia Pickert. Ich hoffe, ihr habt den Tag gut hinter euch gebracht und könnt den Abend jetzt ein bisschen genießen. Ne? Egal, ob auf dem Heimweg, beim Spaziergang, ganz gemütlich auf der Couch. Wir begleiten euch durch die nächste Stunde. Jetzt mit Pink und Trustfall.

Out of the Dark. Ihr seid bei Radio Sabia am Abend. Es ist 21.15 Uhr. Ich weiß ja nicht, wie so euer Abend aussieht. Vielleicht seid ihr ja gerade auf dem Heimweg, sitzt auf dem Balkon mit einer Decke, mit einem Pullover. Ist ja nicht ganz so warm draußen. Keine Ahnung, dreht mit dem Hund die letzte Runde oder habt es euch längst auf dem Sofa gemütlich gemacht? Schön auf jeden Fall, dass ihr mit dabei seid. Musikalisch haben wir gleich noch einiges für euch. Den brandneuen Song Funeral von Dermot Kennedy und natürlich einen echten 90er-Klassiker. Kommt von den Backstreet Boys mit I Want It That Way. Ich höre die Frauenherzen schon dahin schmelzen. 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So, jetzt kommt ein super Hit für alle, die den Abend einfach mal kurz genießen, durchatmen wollen. Hier ist Alan Walker mit Alone bei Radio SAW.

Es ist 9:30 Uhr. Wir schauen auf die Straßen. Hier ist der Radio SAW Verkehrsservice. Das ist der schnellste im SAW-Land. Und wir haben immer noch die A2 Richtung Hannover zwischen Thesen und Burg Ost. Da geht es stockend voran. Grund ist da die Baustelle. Vorsicht außerdem auf der A9 Richtung München zwischen Halle und Wiedemar. Hier sind mehrere Plastikteile auf dem linken Fahrstreifen. Und dann haben wir noch A9 Richtung Berlin. Da ist aktuell die Ausfahrt Halle gesperrt. Da war ein Unfall. Geblitzt wird. Auf der A2 Richtung Berlin, Höhe Allerengersleben, dann auf der A9 Richtung Berlin, Höhe Raststätte-Köckern, A36 steht ein Anhänger Richtung Braunschweig, Höhe Wernigerode-Nord, in Weißenfels wird geblitzt, Käthe-Kollwitz-Straße und in Halle Hallorenring, das warst du nicht, Magistrale, Höhe der Feuerwache und in der Trotaer Straße. Soweit von unserer Seite. Habt ihr noch irgendwas gesehen, irgendwas entdeckt, dann her damit, einfach anrufen, kostenfrei unter der 0800 1 630 630. Geht auch ganz easy, ganz bequem über eine WhatsApp-Nachricht. Die Nummer und alle Infos gibt's unter radio-saw.de. Kommt gut an! Und wir messen in Aachen bei Dessau aktuell 15 Grad. Ja, heute Abend, da klingen die letzten Schauer ab und die Wolken, die lockern dann auch auf. In der Nacht, da sieht es auch soweit trocken aus, bei etwa 7 Grad. Morgen gibt es dann so einen Mix aus Sonne und Wolken. Ab Mittag sind vereinzelt Schauer und Gewitter möglich. Dazu weht auch ein frischer Wind. Höchstwerte liegen zwischen 17 und 21 Grad. Radio SAW hier. Ich bin Patricia Pickert. Schönen guten Abend.

Heute ist es Jump und Springen, das passt eigentlich ganz gut, denn gerade jetzt sind im SRW-Land wieder jede Menge Menschen sportlich unterwegs. Ich immer noch nicht, ehrlich gesagt. Aber die einen laufen auf Bestzeit, die anderen auf Teamgeist. Und manche haben ja das Ziel ganz klar vor Augen, es ist die Bratwurst und das Kaltgetränk im Zielbereich. Naja, egal wie, die Firmenläufe im SRW-Land, die sind auf jeden Fall wieder im vollen Gange. Gemeinsam mit der IKK Gesund Plus bringen wir Kolleginnen und Kollegen auf die Strecke und manchmal auch ganz schön ins Schwitzen. Nach dem Lauf in Naumburg geht es am 17. Juni direkt weiter beim Harzer Firmenlauf in Wernigerode. Und ich würde jetzt sagen, wir laufen jetzt musikalisch weiter durch den Abend auf Radio SRW, jetzt mit Kamrad. Oh.

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3: Ich bin Gisa Weber. Guten Abend. Reformen ja, aber wie? Darum geht es aktuell im Kanzleramt. Bei einem Spitzentreffen mit Regierung, Gewerkschaften und Wirtschaftsverbänden. Auf dem Tisch liegen die Reformpläne zu den Themen Steuern, Arbeit, Soziales und Bürokratieabbau. CDU-Generalsekretär Carsten Linnemann.
4: Es gibt Personen, die stark auf Verteilungskämpfe aus sind. Und es gibt Personen, die sehr stark darauf aus sind, das Wachstum voranzubringen. Und wir glauben nicht, dass man das mit Verteilungskämpfen schafft. Und über diese Fragen muss man reden, wie wir die Wettbewerbsfähigkeit der deutschen Wirtschaft und des Standorts steigern. Und das, glaube ich, muss im Mittelpunkt stehen.
3: Deutschland als führende Luftfahrtnation. Dieses Ziel hat sich die Bundesregierung gesteckt und dafür eine neue Strategie erarbeitet. Wie sieht ihr denn aus, Jana Klonikowski?
5: Also Schwarz-Rot will zum einen die Kosten für Fluglinien und andere Luftfahrtunternehmen senken und auch Bürokratie in dem Bereich abbauen. Außerdem sollen Flugzeugbauer bei der Entwicklung von neuen Flugzeugen für Kurz- und Mittelstrecken gefördert werden. Umwelt- und Klimaschützer kritisieren, dass dabei der Klimaschutz außer Acht gelassen wird. Die Strategie wurde zum Start der Internationalen Luft- und Raumfahrtausstellung vorgestellt. Die Messe läuft noch bis einschließlich Sonntag in Berlin.
3: In Bonn ist ein Prozess um einen geplatzten Maskendeal aus der Pandemiezeit gestartet. Ein Hamburger Unternehmen fordert fast eine halbe Milliarde Euro vom Bund und beruft sich auf Absprachen mit dem damaligen Bundesgesundheitsminister Spahn. Das Ministerium sagt, es gab nie einen gültigen Vertrag. Der Countdown zum Start der Fußball-WM läuft. Morgen gibt es das Eröffnungsspiel zwischen Mexiko und Südafrika. Deutschland ist am Sonntag gegen Curaçao dran und bereitet sich aktuell im WM-Quartier darauf vor. DFB-Kapitän Joshua Kimmich fordert vom gesamten Team vollen Einsatz.
6: Ich hoffe, dass wir einen sehr guten Start ins Turnier haben werden. Das haben uns auch die letzten Turniere gezeigt, dass das sehr, sehr wichtig sein wird. Und deswegen konzentrieren wir uns jetzt erstmal darauf. Wir haben nicht so eine einfache Gruppe, wie das manchmal von außen wahrgenommen wird. Ich glaube, dass die Gruppe schon kompliziert und schwierig sein wird. Und da müssen wir wirklich in Topform sein.
3: Neben Curaçao spielt Deutschland in der Vorrunde auch gegen die Elfenbeinküste und Ecuador. Die nächsten Nachrichten in einer Stunde.
7: Und damit ist es 22:02 Uhr. Der Radio SAW Verkehrsservice, das ist der schnellste im SAW-Land. Wir haben noch die A2 Richtung Hannover zwischen Thesen und Burgost. Da geht es stockend voran. Grund ist da die Baustelle. Vorsicht auf der A9 Richtung Berlin zwischen Hermsdorfer Kreuz und Bad Klosterlausnitz. Hier ist ein Gegenstand auf dem linken Fahrstreifen. Und die A9 Richtung Berlin. Ausfahrt Halle ist aktuell gesperrt. Da war ein Unfall. Geblitzt wird auf der A2 Richtung Berlin, Höhe Allerengersleben. Dann die A9 Richtung Berlin, Höhe Raststätte Köckern. A36 Richtung Braunschweig, Höhe Wernigerode Nord. In Weißenfels wird geblitzt, Käthe-Kollwitz-Straße. In Halle, Hallorenring, Magistrale, Höhe der Feuerwache und Trotaer Straße. Habt ihr noch irgendwas entdeckt, irgendwas gesehen, Stau, Blitzer, irgendwas, was nicht auf die Straßen gehört, dann klingelt doch gerne mal durch an der kostenfreien Service-Hotline. Das ist die 0800 1630 630. Geht natürlich auch alles per WhatsApp-Nachricht. Die Nummer und alle Infos findet ihr wie immer unter radio-saw.de. Wir wünschen euch jetzt eine gute Fahrt durchs SAW-Land. Wir schauen nach Dodendorf bei Magdeburg. Dort liegen wir aktuell bei 14 Grad. Ja, jetzt am Abend und in der kommenden Nacht, da ziehen die letzten Schauer weiter. Danach bleibt es auch wirklich trocken. gibt es so einen Mix aus Wolken und auch wirklich klarem Himmel. Temperaturen sinken auf 7 Grad, im Harz bis 7 und auf dem Brocken bis auf 4. Ja, und morgen wechseln sich dann Sonnewolken ab. Ab Mittag, da sind wieder einzelne Schauer und Gewitter möglich. Dazu wird es auch ein bisschen windiger. Temperaturen erreichen 17 bis 21 Grad, im Harz bis 13 und auf dem Brocken gibt es um die 8 Grad. Wäscheberge, Brotdosen und Familienchaos. Und das ist gerade ein absoluter Social-Media-Hype. Ja, und dahinter steckt Sophie Schütt aus Barleben, aus dem SRW-Land. Und sie erreicht mit ihren ehrlichen Einblicken in den Mama-Alltag inzwischen mehr als 90.000 Menschen auf Instagram. Sie ist nämlich Momfluencerin. Ja, sowas gibt's, ja. Wie aus einer ganz normalen Mutter plötzlich so eine erfolgreiche Influencerin wurde und was hinter den Kulissen ihres Accounts so passiert, das hört ihr gleich hier bei mir. Ich bin Patricia Pickert.

0: Radio Savesi hier am Abend. Ja, manchmal sind es ja genau die Menschen von nebenan, die die spannendsten Geschichten zu erzählen haben. So wie Sophie Schütt aus Barleben, aus dem SAW-Land. Die zeigt ihren Mama-Alltag auf Instagram als sogenannte Momfluencerin. Ja, damit ist sie auch richtig erfolgreich, begeistert inzwischen mehr als 90.000 Menschen. Gestern haben wir sie schon zusammen kennengelernt. Heute schauen wir mal so hinter die Kulissen und erfahren, wie aus so einer ganz normalen Mama plötzlich eine wirklich erfolgreiche Influencerin geworden ist. Und wir wollten natürlich auch wissen, wo sieht man da eigentlich so die Grenze zwischen Privatleben und Content?
1: Ganz klar bei den Kindern. Also gerade nach dem, was da alles so draußen los ist, würde ich sagen, ist das eine große Grenze. Es gab eine Zeit, da habe ich mir nicht so Gedanken drüber gemacht, aber es kam dann der Zeitpunkt, wo ich größer geworden bin, dass ich gesagt habe, okay, die Kinder haben mit Gesicht im Zeitalter von KI und Co. gar nichts mehr da zu suchen. Und ich weiß, da gehen die Meinungen sehr stark auseinander. Es ist immer so 50-50. Aber für mich ist das ein absolutes Ding, wo ich sage, nee, wenn, dann sieht man sie vielleicht von hinten maximal, wenn wir natürlich Familienausflug haben oder Co. Aber ansonsten versuche ich sie komplett rauszuhalten. Also es sieht immer so aus, als wäre ich Single.
0: Sophie Schütt aus Barleben mit ihren ehrlichen Einblicken in den Familienalltag begeistert sie wirklich jeden Tag tausende Menschen in den sozialen Medien. Wenn ihr mehr über sie erfahren möchtet oder so einen Blick auf ihren Instagram-Account werfen wollt, alle Infos findet ihr bei uns online.

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United, kurz nach halb elf. Wir schauen auf die Straßen. Der Radio-SAW-Verkehrsservice, das ist der schnellste im SAW-Land. Und wir haben noch die A2 Richtung Hannover zwischen Thesen und Burg Ost. Da stockt es noch. Grund ist da die Baustelle. Und Vorsicht auf der A9 Richtung Berlin. Ausfahrt Halle ist aktuell gesperrt. Da war ein Unfall. Geblitzt wird's.

auf der A2 Richtung Berlin, Höhe Allerengersleben. Noch ein Anhänger auf der A9 Richtung Berlin, Höhe Raststätte Köckern. Dann haben wir die A36 Richtung Braunschweig, Höhe Wernigerode Nord. In Weißenfels wird geblitzt, Käthe-Kollwitz-Straße. In Halle, Hallorenring, steht ein Anhänger. Magistrale, Höhe der Feuerwache und in der Trotaer Straße. So. Falls ihr jetzt noch was gesehen habt, Stau, Blitzer, irgendwas anderes, dann ruft uns gerne an unter der 0801 630 630 für alle kostenfreie WhatsApp-Nummer und Infos findet ihr auf radio-srw.de. Wir wünschen euch jetzt eine gute Fahrt durchs SRW-Land. Und wir schauen nach Körna bei Nordhausen, da liegen wir aktuell bei 11 Grad. Ja, jetzt am Abend und in der kommenden Nacht, da ziehen die letzten Schauer ab. Danach bleibt es soweit trocken mit so ein paar Wolken am Himmel. Temperaturen, die sinken auf etwa 7 Grad. Und morgen wechseln sich dann Sonne und Wolken ab. Ab Mittag, da sind dann wieder einzelne Schauer und Gewitter möglich. Dazu wird es auch ein bisschen windiger. Temperaturen erreichen 17 bis 21 Grad. Kurz nach ab 11, schönen Mittwochabend. Ich bin Patricia Pickert, ihr seid bereit. 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

0: MySmith, Niall Horan mit Drive Safe. Hier bei uns bei Radio SAW. Ja, und wo auch immer ihr gerade unterwegs seid, ob auf der Autobahn, linke Spur, der Landstraße oder wie auch immer ihr auf dem Weg nach Hause seid. Vielleicht kommt gut und vor allem sicher an. 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
1: Ich bin Gisa Weber. Guten Abend. Dass Deutschland große Reformen braucht, da sind sich wohl die allermeisten einig. Aber wie die aussehen sollen, darüber gibt es ganz unterschiedliche Vorstellungen. Und die kommen jetzt im Kanzleramt auf den Tisch. Die Regierung berät aktuell mit Gewerkschaften und Arbeitgebern über ihre Vorstellungen bei den Themen Soziales, Arbeit, Steuern und Bürokratieabbau. SPD-Generalsekretär Tim Klüssendorf.
2: Die letzten Monate haben vor allen Dingen auch gezeigt, dass wir da an einem Strang ziehen müssen und dass wir sie von vornherein direkt mit am Tisch brauchen, weil eben die Maßnahmen, die wir gemeinsam ergreifen müssen, auch das Vertrauen der Sozialpartner, der Gewerkschaften, auch der Unternehmer verlangt, aber auch eben deren Mitwirkung.
1: Deutschland als führende Luftfahrtnation. Dieses Ziel hat sich die Bundesregierung gesteckt und dafür eine neue Strategie erarbeitet. Wie sieht die denn aus, Jana Klonikowski?
3: Also Schwarz-Rot will zum einen die Kosten für Fluglinien und andere Luftfahrtunternehmen senken und auch Bürokratie in dem Bereich abbauen. Außerdem sollen Flugzeugbauer bei der Entwicklung von neuen Flugzeugen für Kurz- und Mittelstrecken gefördert werden. Umwelt- und Klimaschützer kritisieren, dass dabei der Klimaschutz außer Acht gelassen wird. Die Strategie wurde zum Start der Internationalen Luft- und Raumfahrtausstellung vorgestellt. Die Messe läuft noch bis einschließlich Sonntag in Berlin.
1: In Deutschland gibt es immer mehr Rentner. Wie die Rheinische Post berichtet, hat die Deutsche Rentenversicherung zum Jahreswechsel 19,1 Millionen Menschen Altersbezüge gezahlt. Fast jeder Dritte geht übrigens vorzeitig in Rente und nimmt dafür Abschläge in Kauf. Fast wie im Film Catch Me If You Can. In Kanada soll ein ehemaliger Air Canada-Pilot jahrelang Passagierjets geflogen haben, ohne die nötige Kapitänslizenz. Er wurde festgenommen. Laut Ermittlern war er auf mehr als 900 In- und Auslandsflügen als Kapitän im Einsatz. Nur noch ein Tag ist es, dann beginnt die XXL-Fußball-WM in Nordamerika. Im Eröffnungsspiel trifft Co-Gastgeber Mexiko auf Südafrika. Die deutsche Nationalmannschaft kann sich noch bis Sonntag vorbereiten, dann geht es gegen Curaçao. DFB-Kapitän Joshua Kimmich fordert vom Team vollen Einsatz und hofft auf einen guten Start ins Turnier.
4: Ich hoffe, dass jeder, der hier ist, Weltmeister werden möchte, aber das bringt uns auf dem Weg dorthin nicht viel, wenn wir das nur möchten, sondern wir müssen jetzt was tun, um Spiele zu gewinnen und damit sollten wir anfangen.
1: Die nächsten Nachrichten in einer Stunde.
5: 23:02 der Radio SAW Verkehrsservice. Das ist der schnellste im SAW-Land. Und wir haben immer noch die A2 Richtung Hannover. Zwischen Thesen und Burg Ost, da geht's stockend voran. Grund ist da die Baustelle. Vorsicht auf der A9 Richtung Berlin. Ausfahrt Halle ist aktuell noch gesperrt. Da war ein Unfall. Letzte freie Abfahrt für euch ist Wiedemar. Und Vorsicht auf der A9 Nürnberg Richtung Berlin. Zwischen Weißenfels und dem Rastplatz Pörstental Ost. Da liegen noch Reifenteile auf dem rechten Fahrstreifen. Geblitzt wird auf der A2 Richtung Berlin, Höhe Allerengersleben. Auf der A9 Richtung Berlin, Höhe Raststätte Köckern. A36 Richtung Braunschweig, Höhe Wernigerode Nord. In Weißenfels steht ein Anhänger in der Käthe-Kollwitz-Straße. In Halle wird geblitzt Hallorenring. Magistrale, Höhe der Feuerwache. Und in der Trotaer Straße steht noch ein Anhänger. Soweit von unserer Seite. Habt ihr noch was zu ergänzen? Dann klingelt doch gerne mal durch an der kostenfreien Service-Hotline. Das ist die 0801 630630. Geht auch alles per WhatsApp-Nachricht. Falls ihr die Nummer noch nicht habt, so, ist auch spät für mich, die bekommt ihr unter radio.saw.de. Wir wünschen euch jetzt auf jeden Fall eine gute Fahrt durchs SAW-Land. Ja, und heute Abend, da ziehen die letzten Schauer ab. Danach lockert es soweit auf. In der Nacht, da bleibt es auch meist trocken. Bei Tiefstwerten so um die 7 Grad. Und wir schauen zu euch nach Ausleben bei Hamersleben. Dort werden aktuell 12 Grad gemessen. Morgen wechseln sich dann Sonne und Wolken ab. Ab Mittag sind dann wieder einzelne Schauer und Gewitter möglich. Dazu wird es leider auch recht windig. Temperaturen, die steigen auf 17 bis 21 Grad. Kurz nach 23 Uhr, ihr seid noch mit dabei, freue ich mich. Eine Stunde haben wir noch und die bekommen wir noch zusammen rum, würde ich sagen, oder? Ich bin Patricia Pickert, kommt gut nach Hause von der Spätschicht. Und gleich habe ich den neuen von Run Republic für euch. Need Your Love, Fun We Are Young, just David Guetta, See Ya, Beautiful People.

Der ganz neue Song von OneRepublic, Need Your Love, hier bei uns bei Radio SAW. Also wenn euch die Nummer genauso gut gefällt wie mir, dann könnt ihr OneRepublic schon bald auch live erleben. Ja, wir präsentieren euch die Band am 19. Juli auf der Peisnitz in Halle. Also das wird definitiv einer dieser Sommerabende, an die man sich noch lange erinnert. Sommerabend apropos, das wäre jetzt auch was, oder? Ist aber kalt draußen. Und dann noch so ein, also Sommerabend und dann noch so ein Shawn Mendes dabei. Oh. Naja, also Wärme kann ich euch jetzt nicht bieten, aber den Shawn, den habe ich uns besorgt. There's nothing holding me back. Ihr seid bei Radio SAW am Abend.

Und es ist 13:30. Habe ich gerade 13:30 gesagt? Ich meinte 11:30. Naja, der Radio-SW-Verkehrsservice, der schnellste im SW-Land. Vorsicht auf der A2 Richtung Berlin zwischen Hannover-Herrenhausen und dem Dreieck Hannover-West. Gefahr durch ein defektes Fahrzeug auf dem rechten Fahrstreifen. Und dann haben wir noch die A2 Richtung Hannover zwischen Thesen und Burg-Ost. Hier geht es stockend voran wegen der Baustelle. Vorsicht auf der A9 Richtung Berlin. Die Ausfahrt Halle ist aktuell gesperrt. Da war ein Unfall. Letzte freie Abfahrt ist Wiedemar. Vorsicht auf der A9 Richtung Berlin zwischen Weißenfels und dem Rastplatz Pörstental Ost. Hier liegen noch Reifenteile auf dem rechten Fahrstreifen. Geblitzt wird auf der A2 Richtung Berlin, Höhe Allerengersleben, dann auf der A9 Richtung Berlin, Höhe Raststätte Köckern, A36 Richtung Braunschweig, Höhe Wernigerode Nord. In Weißenfels in der Käthe-Kollwitz-Straße steht noch ein Anhänger. In Halle, Hallorenring, Magistrale, Höhe der Feuerwache und in der Trotha-Straße. Soweit von meiner Seite. Habt ihr noch irgendwas gesehen, irgendwas entdeckt, Verkehrsbehinderung, Stau oder noch ein Blitzer? Dann seid so lieb, ruft uns gerne an, kostenfrei unter der 0800 1 630 630. Wir wünschen euch jetzt eine gute Fahrt durchs SRW-Land. Und wir schauen nach Zappendorf bei Salzmünde. Dort liegen wir aktuell bei 12 Grad. Ja, heute Abend und in der Nacht, da ziehen die letzten Schauer weiter. Danach sieht es eigentlich trocken aus, nur so ein paar Wölkchen am Himmel. Temperaturen sinken auf etwa 7 Grad. Und morgen wechseln sich dann Sonne und Wolken ab. Ab dem Mittag sind wieder einzelne Schauer und Gewitter möglich. Wird auch leider ein bisschen windiger. Temperaturen erreichen 17 bis 21 Grad. Kurz nach 11:30, nicht 13:30, 11:30. Ich bin Patricia Pickert, schönen Mittwochabend euch, ihr seid bei Radio SAW. 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
1: Ich bin Gisa Weber. Guten Abend. Die schwarz-rote Regierung hat im Kanzleramt mit Gewerkschaften und Arbeitgebern über Reformen beraten, die Deutschland fit für die Zukunft machen sollen. Das Spitzentreffen dauerte rund 3,5 Stunden. Es geht vor allem um Reformen bei den Themen Arbeitsmarkt, Sozialversicherung, Bürokratieabbau und Steuern. Bereits vorab hieß es, dass es dieses Mal nicht um Entscheidungen, sondern um den Austausch geht. Konkrete Beschlüsse wurden also nicht getroffen. Es sind aber weitere Gespräche vereinbart worden. Deutschland als führende Luftfahrtnation. Dieses Ziel hat sich die Bundesregierung gesteckt und dafür eine neue Strategie erarbeitet. Wie sieht ihr denn aus, Jana Klonikowski?
2: Also Schwarz-Rot will zum einen die Kosten für Fluglinien und andere Luftfahrtunternehmen senken und auch Bürokratie in dem Bereich abbauen. Außerdem sollen Flugzeugbauer bei der Entwicklung von neuen Flugzeugen für Kurz- und Mittelstrecken gefördert werden. Umwelt- und Klimaschützer kritisieren, dass dabei der Klimaschutz außer Acht gelassen wird. Die Strategie wurde zum Start der Internationalen Luft- und Raumfahrtausstellung vorgestellt. Die Messe läuft noch bis einschließlich Sonntag in Berlin.
1: Bei einem schweren Busunfall in der Nähe von München ist ein Kind ums Leben gekommen. Ein mit Grundschülern besetzter Reisebus war am Mittag bei Herbertshausen in einer Kurve mit einem Linienbus zusammengestoßen. Viele weitere Menschen wurden bei dem Unfall teils schwer verletzt. Dutzende Helfer und mehrere Rettungshubschrauber waren im Einsatz. Die Kinder im Reisebus waren auf einem Schulausflug. Wie es zu dem Unfall kommen konnte, ist noch unklar. Habe Kerkeling als Bundespräsident. Das fordert jetzt eine Online-Petition und mehr als 23.000 Menschen haben die bereits unterschrieben. Kerkeling wird in der Petition als überparteilicher Brückenbauer bezeichnet. Der Komiker selbst hat eine Kandidatur zumindest nicht ausdrücklich ausgeschlossen. Deutschlands Gruppengegner für die Handball-Heim-WM nächstes Jahr stehen fest. Die DHB-Auswahl spielt in der Vorrunde gegen Serbien, Tunesien und Uruguay. Das ergab jetzt die Auslosung. Die deutsche Nationalmannschaft spielt ihre Vorrunde in München. Es gibt noch 5 weitere Spielorte. Kiel, Magdeburg, Stuttgart, Hannover sowie Köln, wo die Finalrunde stattfindet. Die Handball-Heim-WM steigt im kommenden Januar. Die nächsten Nachrichten in einer Stunde.
3: 0:02, der Radio SAW Verkehrsservice, der schnellste im SAW-Land. Und wir haben noch die A2 Richtung Hannover zwischen Thesen und Burg Ost. Da stockt es noch, Grund ist da die Baustelle. Und Vorsicht auf der A9 Richtung Berlin, Ausfahrt Halle ist noch gesperrt, da war ein Unfall. Letzte freie Abfahrt für euch ist Wiedemar. Geblitzt wird noch. Auf der A2 Richtung Berlin, Höhe Allerengersleben. Dann haben wir die A9 Richtung Berlin, Höhe Raststätte Köckern. A36 Richtung Braunschweig, Höhe Wernigerode Nord. In Weißenfels wird geblitzt, in der Käthe-Kollwitz-Straße. In Halle, Hallorenring, steht ein Anhänger. Magistrale, Höhe der Feuerwache und in der Trothaer Straße. Habt ihr noch Staus oder Flitzerblitzer im SAW-Land gesehen? Dann meldet uns das bitte an der kostenfreien Service-Hotline. Das ist die 0800 1 630 630 oder per WhatsApp. Alle Infos gibt's dazu unter radio-saw.de. Wir wünschen euch jetzt eine gute Fahrt durchs SAW-Land. Und wir schauen zu euch nach Holstedt bei Weimar. Dort liegen wir aktuell bei 12 Grad. Ja, jetzt in der Nacht, da ziehen die letzten Schauer weiter und dann bleibt soweit auch trocken. Temperaturen, die können noch runtergehen auf 7 Grad, im Harz auch und auf dem Brocken bis auf 4. Heute im Tagesverlauf wechseln sich dann Sonne und Wolken ab. Ab dem Mittag, da sind dann wieder einzelne Schauer oder Gewitter möglich. Dazu wird es leider auch ein bisschen windiger. Temperaturen erreichen 17 bis 21 Grad, im Harz bis 13 und auf dem Brocken um die 8 Grad.

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Der Radio SAW Verkehrsservice, der schnellste im SAW-Land. Die A9 Halle Leipzig Richtung Berlin ist zwischen Halle und der Raststätte Köckern Ost nach einem Unfall gesperrt. Alle Verkehrsmeldungen auch immer aktuell auf radio-saw.de und in unserer App. Gute Fahrt durchs SAW-Land.

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1: Ich bin Gisa Weber. Bis tief in die Nacht hat die schwarz-rote Koalition im Kanzleramt mit Gewerkschaften und Arbeitgeberverbänden beraten. Es ging, wie Regierungssprecher Cornelius danach sagte, um notwendige Reformschritte für Wachstum und Beschäftigung in Deutschland. Konkrete Entscheidungen gab es nicht. Die sollen voraussichtlich bei einem Koalitionsausschuss Anfang Juli fallen. Bis dahin sollen weitere Gespräche folgen. Die beteiligten Arbeitgeberverbände und Gewerkschaften wollen sich wohl im Laufe des Tages zu dem Treffen äußern. Die USA haben wieder Ziele im Iran beschossen. Die Angriffe seien eine Reaktion auf die ungerechtfertigte und anhaltende Aggression des Iran, hieß es von der US-Armee. Präsident Trump hatte den Beschuss zuvor bereits angedroht und Teheran aufgefordert, einem Abkommen zuzustimmen, um die Kämpfe zu beenden. Deutschland als führende Luftfahrtnation. Dieses Ziel hat sich die Bundesregierung gesteckt und dafür eine neue Strategie erarbeitet. Wie sieht ihr denn aus, Jana Klonikowski?
2: Also Schwarz-Rot will zum einen die Kosten für Fluglinien und andere Luftfahrtunternehmen senken und auch Bürokratie in dem Bereich abbauen. Außerdem sollen Flugzeugbauer bei der Entwicklung von neuen Flugzeugen für Kurz- und Mittelstrecken gefördert werden. Umwelt- und Klimaschützer kritisieren, dass dabei der Klimaschutz außer Acht gelassen wird. Die Strategie wurde zum Start der Internationalen Luft- und Raumfahrtausstellung vorgestellt. Die Messe läuft noch bis einschließlich Sonntag in Berlin.
1: Bei einem schweren Busunfall in der Nähe von München ist ein Kind ums Leben gekommen. Ein mit Grundschülern besetzter Reisebus war am Mittag bei Herbertshausen in einer Kurve mit einem Linienbus zusammengestoßen. Viele weitere Menschen wurden bei dem Unfall teils schwer verletzt. Fußballfans weltweit fiebern darauf hin. Heute geht die Weltmeisterschaft los. Das Turnier in Nordamerika wird das größte aller Zeiten. Fabian Hoffmann berichtet.
3: Kanada, Mexiko und die USA sind die Gastgeber. Der Großteil der 104 Spiele findet in den USA statt. Mit 48 Teams dauert die Gruppenphase so lange wie noch nie und auch ein 16-Finale gibt's dieses Mal. Zu den Top-Favoriten gehören die üblichen Verdächtigen, Europameister Spanien, Weltmeister Argentinien und auch Frankreich. Zum Auftakt spielt heute Mexiko gegen Südafrika. Es ist das gleiche Eröffnungsspiel wie vor genau 16 Jahren zum Start der WM 2010 in Südafrika. Für Deutschland wird's dann am Sonntag zum ersten Mal ernst gegen WM-Neuling Curaçao.
1: Die nächsten Nachrichten in einer Stunde. Der Radio SAW Verkehrsservice, der schnellste im SAW-Land. Die A9 Halle-Leipzig Richtung Berlin ist zwischen Halle und der Raststätte Köckern-Ost nach einem Unfall gesperrt. Alle Verkehrsmeldungen auch immer aktuell auf radiosaw.de und in unserer App. Gute Fahrt durchs SAW-Land.

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Der Radio SAW Verkehrsservice, der schnellste im SAW-Land. Die A9 Halle Leipzig Richtung Berlin ist zwischen Halle und der Raststätte Köckern Ost nach einem Unfall gesperrt. Alle Verkehrsmeldungen auch immer aktuell auf radio-saw.de und in unserer App. Gute Fahrt durchs SAW-Land.

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1: Ich bin Gisa Weber. Mexiko gegen Südafrika. Mit diesem Duell startet heute die Fußball-WM in Nordamerika. Fast 6 Wochen lang rollt in Kanada, Mexiko und den USA der Ball. Die Vorfreude ist bei vielen mittlerweile da. Es gibt aber auch weiter Kritik am Turnier, Fabian Hoffmann.
2: Ja, ohne Frage. Da fallen einem natürlich zuallererst die teils astronomischen Ticketpreise ein. Auch sie dürften ein Grund sein, dass etwa die Hotelbranche beispielsweise in den USA bislang eher enttäuscht ist. Dazu kommt die Politik von US-Präsident Trump, Einreisebeschränkungen für Fans und Spieler mancher Länder, Angst vor der Einwanderungsbehörde ICE, der Iran-Krieg und die Folgen davon. Und dann sind da auch noch die teils heftigen Reisestrapazen für die Teams sowie die Zeitverschiebung für die Fans hier. Deutschland steigt am Sonntag gegen Curaçao ins Turnier ein.
1: Die schwarz-rote Regierung hat im Kanzleramt mit Gewerkschaften und Arbeitgebern über Reformen beraten, die Deutschland fit für die Zukunft machen sollen. Das Spitzentreffen dauerte rund 3,5 Stunden. Es geht vor allem um Reformen bei den Themen Arbeitsmarkt, Sozialversicherung, Bürokratieabbau und Steuern. Bereits vorab hieß es, dass es dieses Mal nicht um Entscheidungen, sondern um den Austausch geht. Konkrete Beschlüsse wurden also nicht getroffen. Es sind aber weitere Gespräche vereinbart worden. Die Kämpfe in Nahost sind auch diese Nacht weitergegangen. Die USA haben wieder Ziele im Iran angegriffen. Die US-Armee erklärt, sie reagiert damit auf die andauernde Aggression des Landes. US-Präsident Trump fordert Teheran auf, einem Abkommen zuzustimmen. Regierungserklärung, Heizungsgesetz, keine Diätenerhöhung. Im Bundestag steht heute eine Mammutsitzung mit jeder Menge Themen an. Jana Klonikowski.
3: Die Bundestagssitzung ist heute von 9 Uhr morgens bis 3:30 in der Nacht angesetzt. Dazwischen jede Menge Tagesordnungspunkte. Als erstes wird Kanzler Merz eine Regierungserklärung abgeben. Anlass ist ein Treffen des Europäischen Rats nächste Woche. In der Debatte danach wird es aber wohl auch um Merz' Arbeit generell gehen. Später soll dann unter anderem das erste Mal über das neue Heizungsgesetz und über das Aussetzen der Diätenerhöhung beraten werden. Wegen der angespannten Haushaltslage sollen die Abgeordneten dieses Jahr auf 500 Euro mehr im Monat verzichten.
1: Serbien, Tunesien und Uruguay, das sind die Vorrundengegner der deutschen Handballnationalmannschaft bei der Heim-WM im kommenden Jahr. Das hat jetzt die Auslosung ergeben. Die Heim-WM findet Mitte bis Ende Januar statt. Die nächsten Nachrichten in einer Stunde. Der Radio SAW Verkehrsservice, der schnellste im SAW-Land. Die A9 Halle-Leipzig Richtung Berlin ist zwischen Halle und der Raststätte Köckern-Ost nach einem Unfall gesperrt. Alle Verkehrsmeldungen auch immer aktuell auf radio-saw.de und in unserer App. Gute Fahrt durchs SAW-Land.